0: ein neues Bedrohungsszenario.
1: Versuche weiterer ähnlicher hybrider Anschläge hält Dobrindt für wörtlich nicht ausgeschlossen. An der Drohne aufgefallen sei die professionelle Technik. Wer oder die Täter könnten die Abwehrtechnik bereits kennen.
0: Wir haben es hier mit einem Wettbewerb zu tun, der möglicherweise auch fremde Mächte mit einschließt. Das wird Teil der Ermittlung sein.
1: Noch seien viele Fragen offen.
2: Und jetzt zu den Wetteraussichten mit Michi Mattern.
3: Der Donnerstag bringt im Osten und Süden Österreichs noch einmal etliche Sonnenstunden, vorerst nur einzelne Gewitter und große Hitze mit maximal 32 bis 38 Grad, aber keine Rekorde mehr. Von Vorarlberg bis ins westliche Niederösterreich hat es heute nur noch 23 bis 31 Grad und hier ziehen im Laufe des Tages verbreitet Regenschauer und Gewitter auf, die heftig sein können mit Sturm, Hagel und Starkregen. Morgen Freitag unbeständig mit Schauern und Gewittern bei nur noch 24 bis 32 Grad.
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1: Am Mikrofon Sebastian Rosenauer. Es ist 3 Uhr. Das Smartphone ist die neue Geldbörse. Immer mehr Österreicherinnen und Österreicher zahlen mit dem Handy, wie ein aktueller Bericht des Zahlungsdienstleisters Nexi zeigt. Martina Großfortner.
2: Besonders deutlich sieht man das bei den 18- bis 29-Jährigen. Hier zahlen 73% der Befragten mit dem Handy. Ab 30 plus nutzt die Hälfte das Handy als Geldbörse. Und zwar nicht nur online, sondern auch im Geschäft. Damir Leko vom Zahlungsdienstleister Nexi.
3: Der Grund dafür ist tatsächlich, dass es als komfortabel und schnell angesehen wird.
2: In welchen Branchen zahlen die Österreicherinnen und Österreicher besonders oft mit dem Smartphone?
3: Die Tourismusbranche. Verständlich ist auch, dass sie ja online das Zimmer vielleicht im Vorfeld buchen und reservieren. Und dann bei Anreise natürlich bezahlen. Genauso mittlerweile, was wir sehen, ist, dass wir in Österreich vermehrt auch Versicherungen eben dementsprechend digitaler abschließen.
2: Das Handy wird nicht nur fürs Zahlen genutzt, sondern für den gesamten Kaufprozess, also auch fürs Recherchieren, was man wo bekommt. Für die Studie sind fast 28.000 Menschen in 34 europäischen Ländern befragt worden.
1: Teile einer SpaceX-Rakete sind auf dem Mond eingeschlagen. Das haben Wissenschaftler jetzt bestätigt. Es handelt sich um 4 Tonnen Weltraumschrott einer Falcon 9-Rakete, die im Vorjahr 2 Mondlandegeräte ins All befördert hat. Laut den Forschern passiert es selten, dass menschengemachter Schrott auf den Mond fällt. Man erhoffe sich jetzt also wichtige Erkenntnisse über zukünftige Mondmissionen. Mehr Gießen ist nicht unbedingt besser. Im Gegenteil kann weniger Wasser den Pflanzen sogar dabei helfen, widerstandsfähiger zu werden. Tobias Mayer berichtet.
4: Viele Gartenpflanzen brauchen nicht täglich Wasser, auch nicht jetzt während der Hitzephase, sagt die Ökologin Margarita Hartlieb vom österreichischen Biodiversitätsrat.
5: Wenn man viel gießt oder regelmäßig gießt, dann kommt es gar nicht dazu, dass die Pflanzen tiefer wurzeln, weil sie das Gefühl haben, sie werden eh gut gegossen immer.
4: Die Pflanzen werden also gewissermaßen faul.
5: Wenn eine Pflanze nicht jeden Tag gegossen wird, ist es im besten Fall so, dass sie sich selber mit den Wurzeln in tiefere Schichten auf die Suche nach Wasser begibt.
4: Hartlieb rät, seltener dafür aber mit mehr Wasser zu gießen. So kann das Wasser auch in tiefere Wurzelschichten vordringen und verdunstet nicht bereits an der Oberfläche.
1: Und die Wetteraussichten hat jetzt noch Michi Mattern.
6: Heute gibt es von Vorarlberg bis ins westliche Niederösterreich deutlich weniger Sonne als zuletzt. Dafür immer mehr Regenschauer sowie teils heftige Gewitter und damit bei auffrischendem Nordwestwind nur noch 23 bis 31 Grad. Weit im Osten und Süden ist es zwar noch länger sonnig und vorerst nur vereinzelt gewittrig, mit maximal 32 bis 38 Grad wird es aber nicht mehr ganz so extrem heiß wie gestern. Morgen Freitag geht die Hitzewelle überall zu Ende. Bei einer Mischung aus Sonne, Wolkenschauern und Gewittern erreichen die Temperatur nur noch 24 bis 32 Grad.
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1: Am Mikrofon Sebastian Rosenauer. Es ist 4 Uhr. Immer mehr Menschen rufen die Bergrettung, auch wenn sie nur erschöpft oder überfordert sind. Im Vergleich zum Vorjahr hatte die Bergrettung im heurigen Sommer um 20% mehr Einsätze, bei denen niemand verletzt war. Das dürfte auch, aber nicht nur an den Hitzewellen liegen. Bernd Koschuh berichtet.
2: Fast 700 Personen mussten im Mai, Juni und Juli in Österreich gerettet werden, obwohl sie unverletzt waren, laut dem Kuratorium Alpine Sicherheit. Ein Anstieg um 21%. Bergrettungsgeschäftsführer Martin Gurdet erklärt, das sind Personen,
3: die den Weg nicht mehr weiter können, die mit der Situation überfordert sind oder durch eine Erschöpfung einfach nicht mehr weitergehen können.
2: Und Erschöpfung tritt bei Hitze besonders oft ein. Allerdings werden nicht Ältere, sondern die 21- bis 30-Jährigen am häufigsten unverletzt geborgen, sagt Bergretter Christian Eder. Soziale Medien spielen eine Rolle.
4: Diese Fotos oder Bilder oder Videos, die werden teilweise von Leuten gemacht, die gute Alpinisten sind, gute Bergsteiger sind. Die Leute sehen das, die wunderschönen Bilder, und dann sagt derjenige, das will ich auch machen. Und dann passieren natürlich die Unfälle.
2: Bei der Bergung von Verletzten gab es insgesamt einen Anstieg um 15%.
1: Selbstfahrende Taxis kommen nach Europa. In London hat die Firma Uber jetzt eine erste Robotaxi-Lizenz bekommen. Zunächst sollen noch Sicherheitsfahrer mit an Bord sein. Im Laufe des Sommers sollen aber dann die ersten Fahrgäste ganz ohne Chauffeur unterwegs sein. Fenerbahce Istanbul war für Sturm Graz am Abend dann doch eine Nummer zu groß. Wolfgang Eichinger, Sturm verliert in Istanbul das erste Spiel in der dritten Qualifikationsrunde für die Champions League mit 0:2.
5: Viele Chancen hat sich der türkische Vizemeister Fenerbahce im Heimspiel nicht erspielt, aber zweimal getroffen. Beide Treffer in der ersten Hälfte, beide durch zwei scharfe platzierte Schüsse ins Eck. Einmal von Talisca, einmal von Greenwood. Der Marktwert von Fenerbahce ist mit 332 Millionen Euro fast sechsmal so hoch wie der von Sturm. Und das hat sich auch gezeigt, Jürgen Heil.
6: Ja, das haben sie uns auch im Ballbesitz spüren lassen. Doch muss man schon sagen, wir haben mit zwei Schüsse aufs Tor, zwei Gegentore kriegt erst zur Halbzeit, und das tut halt brutal weh.
5: Aber die Grazer geben nicht auf, die Chance im Heimspiel ist klein, aber intakt.
6: Wir werden natürlich all in spielen, was haben wir zum Verlieren. Und wenn wir da ein Tor schießen, dann bin ich mir sicher, dass das in Graz Liebe noch brennen wird.
5: Nach 17 Pflichtspielen ungeschlagen ist es die erste Niederlage von Sturm Graz. Kommenden Dienstag im Retourspiel in Graz gegen Fenerbahce soll alles wieder ganz anders aussehen.
1: Und jetzt zum Wetter mit Michi Mattern.
7: Der Donnerstag bringt im Osten und Süden Österreichs noch einmal etliche Sonnenstunden, vorerst nur einzelne Gewitter und große Hitze mit maximal 32 bis 38 Grad, aber keine Rekorde mehr. Von Vorarlberg bis ins westliche Niederösterreich hat es heute nur noch 23 bis 31 Grad, und hier ziehen im Laufe des Tages verbreitet Regenschauer und Gewitter auf, die heftig sein können, mit Sturm, Hagel und Starkregen. Morgen Freitag unbeständig mit Schauern und Gewittern bei nur noch 24 bis 32 Grad.
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1: Am Mikrofon Christina Greunz. Wasser ist im heurigen Dürresommer ein wertvolles Gut. Die Bevölkerung ist zum Wassersparen aufgerufen. Viele Gartenbesitzerinnen und Besitzer fürchten um ihre Pflanzenvielfalt, wenn sie nun das Gießen einstellen. Allerdings kann weniger Gießen sogar dabei helfen, die Gartenpflanzen trockenresistenter zu machen. Tobias Mayer berichtet.
2: Viele Gartenpflanzen brauchen nicht täglich Wasser, auch nicht jetzt während der Hitzephase, sagt die Ökologin Margarita Hartlieb vom österreichischen Biodiversitätsrat.
3: Wenn man viel gießt oder regelmäßig gießt, dann kommt es gar nicht dazu, dass die Pflanzen tiefer wurzeln, weil sie das Gefühl haben, sie werden eh gut gegossen immer.
2: Die Pflanzen werden also gewissermaßen faul.
3: Wenn eine Pflanze nicht jeden Tag gegossen wird, ist es im besten Fall so, dass sie sich selber mit den Wurzeln in tiefere Schichten auf die Suche nach Wasser begibt.
2: Hartlieb rät, seltener dafür aber mit mehr Wasser zu gießen. So kann das Wasser auch in tiefere Wurzelschichten vordringen und verdunstet nicht bereits an der Oberfläche.
1: Die an die Straße von Hormuz grenzenden Golfstaaten Iran und Oman stehen nach Angaben aus Teheran kurz vor einer Einigung auf eine neue Schifffahrtsroute durch die blockierte Meerenge. Allerdings soll die Abmachung keine vollständige Wiederöffnung der Straße von Hormuz bedeuten, sondern ein neues Modell darstellen, heißt es. Das US-Justizministerium wird von New Mexico geklagt, weil es Untersuchungen zur Epstein-Akte blockieren soll. Der Generalstaatsanwalt von New Mexico, Raul Torres, wirft dem Ministerium vor, entscheidende Informationen zurückzuhalten, um die Interessen der Opfer zu schädigen, und fordert Zugang zu den Daten. Torres vermutet, dass New Mexico eines der wenigen Gebiete ist, in denen Epsteins Komplizen noch zur Verantwortung gezogen werden können. Epstein hat in New Mexico eine Range. In Deutschland findet heute ein Niedrigwasser-Krisentreffen in Bonn statt. Die Industrie- und Schifffahrtsverbände fordern von der deutschen Regierung konkrete Schritte in Zeiten der Extremhitze. Gefordert wird unter anderem eine Investition in die Stärkung von Wasserstraßen während Extremwetterverhältnissen. Der Vulkan de Fuego in Guatemala hat sich wieder beruhigt. Die Behörden des lateinamerikanischen Landes erklärten den Vulkanausbruch für beendet. Das waren die Nachrichten mit Christina Greunz. Das Wetter.
4: Die Rekordflut dieser extremsten Hitzewelle seit Messbeginn hat sich gestern fortgesetzt. Der Österreich-Höchstwert von Wien-Stammersdorf wurde nach nur einem Tag schon wieder übertroffen, in Bad Deutsch-Altenburg mit 41,2 Grad. 5 weitere Stationen haben die 40-Grad-Marke geknackt, und damit gab es erstmals in Österreichs Klimageschichte 3 Tage in Folge mit 40 Grad oder mehr. 27 Orte erreichten am Mittwoch neue Stationshöchstwerte, und auch die Nacht auf Mittwoch war mit einem Tiefstwert von 28,7 Grad in Hornstein, die wärmste seit Aufzeichnungsbeginn. Heute starten wir ähnlich lau in den Tag, das Wetter beginnt sich aber umzustellen. Von Vorarlberg bis ins westliche Niederösterreich gibt es deutlich weniger Sonne als zuletzt, immer mehr Regenschauer sowie teils heftige Gewitter, und damit bei auffrischendem Nordwestwind nur noch 23 bis 31 Grad. Weit im Osten und Süden ist es zwar noch länger sonnig und nur vereinzelt gewittrig mit maximal 32 bis 38 Grad, aber nicht mehr so extrem heiß wie gestern. Dann so viel zum Wetter von Michael Mattern.
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0: Wir schauen noch zur Bahn. Bis voraussichtlich 12 Uhr fahren keine Züge auf der Außerfernbahn zwischen Vils und Ehrwald-Zugspitz. Grund ist eine Oberleitungsstörung zwischen Garmisch-Partenkirchen und Vils. Können Sie da ersatzweise Busse nehmen. Gute Fahrt.
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2: Mit Georg Oberhammer einen schönen guten Morgen. Ein schwerer Unfall hat gestern am Nachmittag die Fernpassstraße im Bereich des Fernsteinsees für mehrere Stunden lahmgelegt. In den Unfall waren 4 Fahrzeuge involviert. 2 Männer wurden schwer verletzt, berichtet Hermann Hammer.
3: Gegen 15.30 Uhr kollidierte das Auto eines Italieners aus noch unbekannter Ursache frontal mit dem Wagen eines Niederländers. Auch 2 deutsche Motorradfahrer, die vermutlich in Richtung Deutschland unterwegs waren, wurden in den Unfall verwickelt. Beide Motorradlenker litten schwere Verletzungen. Laut der Leitstelle Tirol wurden die beiden Männer im Alter von 40 und 41 Jahren mit Rettungshubschraubern nach Innsbruck bzw. Murnau geflogen. 5 Leichtverletzte wurden von den Rettungswegen in die Krankenhäuser nach Zams und Reutte gebracht. Die Fernpassstraße war etwa 3,5 Stunden gesperrt. Im Einsatz standen neben mehreren Polizeistreifen und Rettungswegen unter anderem 40 Feuerwehrleute, 4 Notärzte und 2 Rettungshubschrauber.
2: Das Land hat gestern wieder eine Abschussverordnung für einen Wolf erlassen, und zwar diesmal im Bezirk Innsbruck-Land. Im Albengebiet von St. Sigmund im Sellrhein wurden insgesamt 5 tote und 4 verletzte Schafe gefunden. Aufgrund des Rissbildes bestehe der konkrete Verdacht auf einen Wolf als Verursacher, heißt es. Es ist bereits der 15. Wolf heuer, der in Tirol zum Abschuss freigegeben wurde. Erst am Montag wurde eine Abschussverordnung für einen Wolf im Bezirk Landeck erlassen. Und die Hautkrebsvorsorge in Österreich soll neu aufgestellt werden. Das empfiehlt die Österreichische Gesellschaft für Dermatologie und Venerologie. Denn durch diese Vorsorgeuntersuchungen sei die Mortalitätsrate nicht gesenkt worden, sagt Van Anjen, Leiterin des Hautkrebszentrums an der Klinik Innsbruck. Künftig sollen deshalb nur mehr Risikogruppen regelmäßig untersucht werden.
4: Bei diesen Patienten macht diese Vorsorge einen Sinn. Und da haben wir uns Experten von allen Bundesländern zusammengetan, vor kurzem einen Konsens, als Expertenkonsens rausgegeben und eine einheitliche Empfehlung rausgegeben. Da wird empfohlen, ab dem 18. Lebensjahr, dass einmal die Haut kontrolliert wird und geschaut wird, ob jetzt der Patient ein Risikopatient ist. Und wenn er Risikopatient ist, dann gehört er regelmäßig kontrolliert. Wenn nicht, dann sind keine jährlichen Kontrollen mehr erforderlich.
2: Sagt die Expertin, erst ab dem 50. Lebensjahr steige dann wieder das Risiko, Hautkrebs zu entwickeln. Dann sollte das Risiko erneut geprüft werden, so Van Anjen.
0: Wir schauen ins Radio Tirol Wetter-Survey. Service der Tag startet teils noch sonnig und ordentlich schwül. Es können aber noch aus der Nacht heraus erste Schauer vorbeiziehen. Ab Mittag wird es dann zunehmend unbeständig. Quellwolken wachsen in die Höhe und bringen immer häufiger Regenschauer und Gewitter mit. Und es kann dabei ordentlich schütten. Auch kräftige Böen sind möglich. Die Temperaturen schaffen heute 24 bis 32 Grad in Lienz. Der Freitag dann morgen beginnt mit ein paar Restwolken. Die ziehen rasch ab. Danach zeigt sich über den Tälern wieder häufig die Sonne. Am Nachmittag sind aber auch wieder Gewitter möglich bei maximal 27 Grad.
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0: I Santo California heißt die Band, Tornerò 5:43 Uhr. Guten Morgen, Tirol.
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0: Wenn man auf Entdeckungsreise geht in Kirchen oder auch einmal bewusst über einen Friedhof, kann man da auf Grabsteinen oft spannende Lebensgeschichten finden. Der evangelische Pfarrer Roland Wernick aus Wels findet die Botschaften auf diesen Steinen und Kreuzen besonders bemerkenswert.
2: Als Pfarrer einer großen Gemeinde bin ich oft am Friedhof unterwegs. Ich gehe auf bekannten Wegen zum offenen Grab, um dort mit der Trauergemeinde Abschied von einem Menschen zu nehmen. Vorbei an vielen Grabsteinen mit eingravierten Namen und Jahreszahlen. Aber hinter jedem Grabstein verbirgt sich viel mehr. Der Friedhof ist voller Lebensgeschichten, von denen ich einige kenne. Was wäre, wenn Grabsteine erzählen könnten? Vor einigen Jahren machte ich Urlaub auf der Nordseeinsel Amrum. Dort gibt es auf einem Friedhof die sogenannten sprechenden Grabsteine. Die meisten sind an die 200 Jahre alt, die größten sind 2 Meter hoch. Oft sind es Seefahrer, die dort begraben sind. Auf den Steinen sind ihre bewegten Lebensgeschichten eingemeißelt. Einige davon sind so lang, dass auch die Rückseite des Steins gebraucht wurde. Der Lebenslauf auf dem Grabstein des Seefahrers Hark Olufs schließt mit einer Art Testament. Gott gebe dem Leibe eine fröhliche Auferstehung am jüngsten Tage. Ich weiß, mein Gott, ich muss nun sterben. Ich will, eins aber bitte ich aus. Lass doch die meinigen nicht verderben. Bewahre du das Witwenhaus. Ach Gott, weil ich nicht sorgen kann, so nimm dich Frau und Kinder an. Wenn Sie das nächste Mal einen Friedhof besuchen, hören Sie genau hin. Grabsteine können spannende Geschichten erzählen.

0: 8 Minuten vor 6 ist es. Schönen guten Morgen an alle, die vor dem Metcam unter waren. Und jetzt auch an Sie oder Sie oder Sie, wenn Sie gerade noch mit dem Wecker verhandeln. Schön, dass Sie so früh mit uns unterwegs sind. Machen wir gemeinsam das Beste draus.
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1: Am Mikrofon Christina Kreuz. Guten Morgen. Die Äcker im Land sind staubtrocken. Auf den Weiden wächst so gut wie kein Gras mehr. Das bringt auch die Milchbäuerinnen und Bauern unter Druck. Sie müssen ihren Kühen schon jetzt Heu verfüttern, das eigentlich für den Winter bestimmt gewesen wäre. Weil das Futter knapp und teuer wird, müssen einige Betriebe ihre Tiere verkaufen. Vanessa Gruber berichtet.
2: 70 Milchkühe stehen am Hof von Rudolf Buchner in Traisen in Niederösterreich im Stall, daneben noch einige Jungtiere. Normalerweise würden sie draußen auf der Weide grasen, aber die Wiese ist verdorrt. Es gibt zu wenig Futter, erzählt Landwirt Buchner.
3: Den Tieren verfüttern wir jetzt schon die Winterreserven eigentlich, weil sie draußen eben keine Weide nicht mehr haben. Und das ist natürlich problematisch, ja.
2: Buchner will jetzt Mais zukaufen, Kostenpunkt rund 50.000 Euro. Aus Kostengründen würden viele Betriebe jetzt Tiere verkaufen oder zum Schlachthof bringen müssen.
3: Wir werden selber auch einige Tiere natürlich verkaufen müssen, aber es ist ja so, ich brauche einen gewissen Tierbestand, dass ich auch leben kann davon.
2: Die Landwirtschaftskammer fordert Unterstützung. ÖVP-Landwirtschaftsminister Norbert Totschnig hat Maßnahmen angekündigt. Details gibt es allerdings noch nicht.
1: Der Iran und Oman haben sich nach Angaben aus Teheran auf eine neue Route für den Schiffsverkehr durch die Straße von Hormuz verständigt. Eine gemeinsame Erklärung der beiden an die Meerenge grenzenden Länder werde derzeit fertiggestellt, wenn bestimmte dritte Parteien den Prozess nicht behindern, so der Sprecher des iranischen Außenministeriums in Anspielung auf die USA. Ein neues Bedrohungsszenario, eine hohe Gefahrenlage. Davon sprach am späten Abend der deutsche Innenminister Alexander Dobrindt von der CSU auf dem Leipziger Flughafen. Rund 22 Stunden, nachdem dort eine Drohne mit einem Sprengsatz entdeckt und der Sprengstoff entschärft worden war. Aus Berlin berichtet Regina Pöll.
4: Die Gefahr ist nicht mehr abstrakt, sondern konkret, so Innenminister Dobrindt.
5: Dass eine Drohne bewaffnet mit Sprengstoff sich hier auf einem Flughafengelände befindet, das ist ein neues Bedrohungsszenario.
4: Versuche weiterer ähnlicher hybrider Anschläge hält Dobrindt für wörtlich nicht ausgeschlossen. An der Drohne aufgefallen sei die professionelle Technik. Wer oder die Täter könnten die Abwehrtechnik bereits kennen.
5: Wir haben es hier mit einem Wettbewerb zu tun, der möglicherweise auch fremde Mächte mit einschließt. Das wird Teil der Ermittlung sein.
4: Noch seien viele Fragen offen.
1: Zum Sport. Inmitten der schwersten Krise seiner Amtszeit hat das Führungsteam des Fußball-Weltverbandes FIFA seine volle Unterstützung für Präsident Gianni Infantino bekräftigt. Das teilte die FIFA am späten Abend nach einer Notfallsitzung in der marokkanischen Hauptstadt Rabat mit. Bei dem Treffen war unter anderem Generalsekretär Matthias Grafström anwesend, der Infantino laut Medien wegen dessen geplanten Teilverkauf von WM-Vermarktungsrechten intern stark kritisiert hatte. Das waren die Nachrichten mit Christina Kreuz.
6: Und wir schauen ins Radio Tirol Wetterservice. Die Sonne gibt heute zunächst noch einmal alles, vor allem in Osttirol. Allerdings liegt so eine schwüle Luftmasse über dem Land und die hat viele Gewitter im Gepäck. Teils jetzt schon in der Früh kann es einzelne Schauer geben. Ab Mittag bauen sich überall größere Quellwolken auf und danach sollte man eigentlich immer und jederzeit den Schirmgriff bereithalten. Lokal sind kräftige Regengüsse und stürmische Böen möglich. Die Temperaturen liegen zwischen 24 und 32 Grad in Lienz. Und morgen geht's ein bisschen freundlicher los. Am Nachmittag kommen aber wieder Schauer und Gewitter dazu. Und Sie sind sicher unterwegs mit dem Radio Tirol Verkehrsservice. Guten Morgen, Claudia Zimmermann.
7: Guten Morgen. Auf Tirolstraßen kommen Sie im Frühverkehr soweit recht problemlos voran. Allerdings, die Hantenjochstraße ist nach einem Murnabgang bzw. Murnabgängen gesperrt. Ausweichen können Sie über die Fernpassstraße. Und bis voraussichtlich 12 Uhr fahren keine Züge auf der Außerfernbahn zwischen Vils und Erwald-Zugspitze. Grund ist eine Oberleitungsstörung. Zwischen Garmisch-Partenkirchen und Vils fahren ersatzweise die Busse. Gute Fahrt!
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6: Barbara Kohler darf 4 Minuten nach 6. Ist es ja, Claudia. Draußen wird es langsam hell.
7: Zeit wird's.
6: Ja, der Donnerstag, der streckt sich irgendwo so in alle Richtungen. Ja. Du machst sie schon richtig. Ja. Dann strecken wir uns am besten gleich mit. Das sind doch gute Voraussetzungen, oder?
7: Natürlich.
6: Für einen perfekten Start.
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0: Einen schönen Donnerstagmorgen, 6:11 ist es jetzt. So, Fenster auf und die frische, feuchte Luft einatmen, die da von draußen hereinströmt. Tut wirklich gut nach der langen Hitzeperiode, Kurt.
1: War schon gestern Abend so erleichternd, wie es angefangen hat zu regnen und wie es die Schwüle so richtig aus der Luft gewaschen hat.
0: Ah, herrlich. Inzwischen haben sich die Wolken im Großteil des Landes schon wieder verzogen und die Berggipfel ragen in einen blitzblanken Himmel hinauf.
2: Habicht, Elfa,
3: Serles, Riedenspitz.
2: Wie heißt das, Schlegeljoch, sowas? Das weiß ich nicht.
0: Ja, keine Sorge. Wir helfen da sehr gerne weiter und stellen Ihnen heute eine App vor, die Ihnen den ganzen Berghorizont erklärt. Heute einen guten Morgen, Tirol.
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0: 8 Minuten vor 6:30. Hallo, hallo, wie schön, Sie sind schon wach und mittendrin in diesem Donnerstag. Respekt.
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0: Und viele sind ja gestern vor dieser extremen Hitze im Tal herunten in die Höhe hinaufgeflüchtet. 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
2: Ja, schönen guten Morgen, Morgen, Barbara. 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Wir feiern gemeinsam mit der Universität 75 Jahre Universitätszentrum Obergurgl. 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
0: Selbstverständlich, das Kennwort, die Eintrittskarte gebe ich gerne weiter an Sie und Sie, Forschergeist. Damit sind Sie heute live dabei bei der Radio Tirol Sommerfrische, aber wir freuen uns natürlich auch, wenn wir Sie vor dem Radio mitnehmen können.
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0: Die Musik von Phil Collins, der Blick auf unsere Straßen jetzt mit Claudia Zimmermann.
1: Noch gibt's keine Verzögerungen oder Wartezeiten auf Tirolstraßen. Allerdings Murren hat's gestern gegeben und deshalb ist die Hantenjochstraße gesperrt. Ausweichen können Sie über die Fernpassstraße. Und bis voraussichtlich 12 Uhr fahren keine Züge auf der Außerfernbahn zwischen Vils und Erwald Zugspitze. Grund ist eine Oberleitungsstörung zwischen Garmisch-Partenkirchen und keine Verzögerungen oder Wartezeiten auf Tirolstraßen. Allerdings Murren hat's gestern gegeben und deshalb ist die Hantenjochstraße gesperrt. Ausweichen können Sie über die Fernpassstraße. Und bis voraussichtlich 12 Uhr fahren keine Züge auf der Außerfernbahn zwischen Vils und Erwald Zugspitze. Grund ist eine Oberleitungsstörung zwischen Garmisch-Partenkirchen und Vils fahren.

0: Insgesamt 4 Fahrzeuge verwickelt, 2 Männer wurden schwer verletzt, berichtet Hermann Hammer.
1: Gegen 15.30 Uhr kollidierte das Auto eines Italieners aus noch unbekannter Ursache frontal mit dem Wagen eines Niederländers. Auch 2 deutsche Motorradfahrer, die vermutlich in Richtung Deutschland unterwegs waren, wurden in den Unfall verwickelt. Beide Motorradlenker litten schwere Verletzungen. Laut der Leitstelle Tirol wurden die beiden Männer im Alter von 40 und 41 Jahren mit Rettungshubschraubern nach Innsbruck bzw. Murnau geflogen. 5 Leichtverletzte wurden von den Rettungswegen in die Krankenhäuser nach Zams und Reutte gebracht. Die Fernpassstraße war etwa 3,5 Stunden gesperrt. Im Einsatz standen neben mehreren Polizeistreifen und Rettungswegen unter anderem 40 Feuerwehrleute, 4 Notärzte und 2 Rettungshubschrauber.
0: Ein russischer Bergsteiger ist gestern im Pitztal tödlich verunglückt. Der Mann war zusammen mit seiner 21-jährigen Begleiterin beim Abstieg von der Braunschweiger Hütte. Dabei wollte er noch mehrere Fotos machen. Plötzlich hörte die vorausgehende Frau ein Geräusch und schaute nach. Sie sah dann noch, wie der 50-Jährige über steiles Felsgelände abstürzte. Die 21-Jährige stieg sofort zu dem Verunglückten ab, während ein Augenzeuge einen Notruf absetzte. Der 50-jährige Mann erlitt bei dem Absturz allerdings tödliche Verletzungen. Beim Abstieg von der Wildspitze ist gestern am Nachmittag ein 23-jähriger Deutscher 20 Meter tief in eine Gletscherspalte gestürzt. Der 23-Jährige war mit seinem 25-jährigen Landsmann angeseilt am Taschachfern unterwegs, als er in die verdeckte Spalte einbrach. Der Verunglückte war kurzzeitig bewusstlos. Danach konnte er sich trotz Hilfe seines Seilpartners nicht mehr selbst aus der Spalte befreien. Ein Team der Bergrettung Sölden sowie eines Notarzthubschraubers und eines Polizeihubschraubers retteten ihn dann aus der Spalte. Der Mann wurde unbestimmten Grades verletzt. Und es gibt heuer besonders viele Wespen. Kammerjäger in Tirol sprechen von einem besonders vielen Einsätzen. Der Höhepunkt der Wespensaison dürfte aber noch nicht erreicht sein, berichtet Reingard Diermeier.
2: In diesem Jahr gibt es für Kammerjäger in Tirol besonders viele Einsätze wegen Wespen, wie René Schopper aus dem Unterland berichtet.
3: Da gibt es verschiedene Gründe, gell? Einerseits Allergien und dann Kinder, bei Spielplätzen zum Beispiel oder so Erdwespen und du beim Rosenmann bist, das ist halt dann einfach gefährlich, gell?
2: Im milden Winter konnten sich die Wespen gut fortpflanzen, erläutert Biologe Thorsten Schwerte von der Uni Innsbruck.
4: Die naheliegende Erklärung ist die Witterung, die es ermöglicht hat, dass viele Königinnen überwintern konnten.
2: Der Höhepunkt der Wespensaison dürfte in diesem Jahr noch nicht erreicht sein.
5: Und willkommen zum Radio Tirol Wetterservice. Und heute wird es zuerst sonnig, dann turbulent. Ab Mittag entstehen zunehmend Schauer und Gewitter stellenweise mit Starkregen und stürmischen Böen. Die Temperaturen erreichen 24 bis 32 Grad in Lienz. Morgen starten wir freundlich mit Sonnenschein über vielen Tälern. Am Nachmittag ziehen dann erneut einige Schauer und Gewitter auf.
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0: viele schöne Töne. Elvis Presley in Guten Morgen Tirol. Andere Geräusche werden wir heute über Tirol hören, nämlich Regentropfen. Jawohl. Und Blitz und Donner sind heute angesagt. Und viele können es kaum mehr erwarten, denn Hitze und Trockenheit haben uns in den letzten Tagen ganz nett zugesetzt. Und auch die Landwirtschaft leidet zusehends. Von vielen Almen wird man heuer das Vieh früher heruntertreiben müssen. Auf anderen greift man zu ungewöhnlichen Mitteln, um mit der Dürre fertig zu werden, Kurt.
1: Auf der Oberhofer Melkalm zum Beispiel, da hütet der Andi Kriegelsteiner das Vieh und der macht wegen der Trockenheit inzwischen eine tägliche Wanderung mit seinen Tieren.
2: Oben im Gebiet, wo es Goldviech gehört, sind alles große Lacken und die sind fast ausgetrocknet. Durch den bisschen Regen füllen sie sich ein bisschen noch, aber das ist eigentlich zu wenig Wasser für das Goldviech. Und deswegen fahren wir mit dem Viech noch einmal im Tag, fahren wir ungefähr 150, 200 Höhenmeter hoch zu einem Tag, wo allem Wasser ist, trinken sie und nach zwei Stunden fahren wir wieder raus ins andere Almgebiet.
0: Also wenn der Andi jetzt von Auf- und Abfahren redet, heißt das nicht, dass er dafür einen Transporter verwendet?
1: Nein, das ist almerisch für Auf- und Abtreiben und zwar per Pedes.
2: Das machen wir alles zu Fuß. Die Kühe sind jetzt mittlerweile schon gewöhnt und da gehst du einfach mit der Salztasche voran und die folgen da eigentlich eh, weil sie eh wissen, dass es noch Wasser gibt.
1: Und gehen Sie dann auch freiwillig wieder hinauf zu den trockenen Lacken?
2: Ja, ganz freiwillig nicht. Da ist meistens ein Bub mit, der geht hinten hoch und nachher ist das bald einmal erledigt.
1: Also ein tägliches Auf und Ab auf der Oberhofer Melkalm.
0: Ja, wird es tatsächlich bis in den Herbst hinein funktionieren?
2: Ja, durch die Trockenheit ist jetzt nicht so viel Futter gewachsen. Bis nun schaut es nicht schlecht aus, dass wir den ganzen Sommer drüber stehen, aber es kann leicht passieren, dass wir schon Anfang September statt Mitte September anfangen müssen. Mhm. Mhm.
1: Aber das Vieh ist bis zum Almabtrieb auf jeden Fall in Hochform nach dem täglichen Training.
0: Und der Andi natürlich ja, also gar nicht so schlecht. Win-win für beide und dann wünschen wir Andi natürlich
1: alles Gute.
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0: 9 Minuten vor 7 ist es, einen schönen Donnerstagmorgen, Tirol. Ja, wenn man genau hinhorcht, hört man direkt, wie die Wiesen im Land aufatmen nach dem Regen gestern Abend, so wie wir eigentlich auch. Ja. Das war nämlich höchste Zeit, Kurt.
1: Für manche Rasen im Land hat schon fast die Gelbsucht bekommen, so trocken war es. Die Sprenkler waren im Dauereinsatz und wer keinen hat, so wie ich, ist halt jeden Abend mit dem Schlauch im Garten gestanden.
0: Ja, ich hoffe, Ihre Graseln haben es überlebt, anders als der Rasen im Tivoli. Da hilft weder der Sommerregen noch der Gartenschlauch, Georg Oberhammer.
2: Ja, der ist so schlecht beieinander, dass er überhaupt ausgetauscht werden muss. Das soll im September stattfinden. Ja. Allerdings war es dann nicht so unbedingt die Trockenheit, sondern der hat eine Pilzkrankheit, damit es zumindest bis zum Austausch im September einigermaßen noch geht, Fußball zu spielen dort, soll jetzt ein Spezialdünger aufgebracht werden, so eine quasi ein Antibiotikum gegen den Pilz, damit der Rasen sich zumindest bis dorthin noch halten kann.
0: Das werden wir im Auge behalten und darüber berichten. Ja, ob jetzt Gelbsucht oder Pilzkrankheit, beides nicht schön, nicht schön.

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1: Am Mikrofon Christina Greunz. Guten Morgen. Nachdem US-Präsident Trump gestern bereits angekündigt hat, dass es eine baldige Einigung zu einem Abkommen für die Straße von Hormuz geben wird, bestätigt der Iran das. Die USA wären daran allerdings nicht beteiligt gewesen. Verhandelt haben der Iran und der Oman, die ja beide an die Meeresenge grenzen. Teresa Kulowitsch berichtet.
2: Im Staatsfernsehen erzählt der stellvertretende iranische Außenminister, dass man gemeinsam mit dem Oman an den finalen Zügen eines Abkommens arbeite. Beide an die Meeresenge angrenzende Länder hätten sich auf eine neue Route für den internationalen Schiffsverkehr geeinigt. Zu einem Abschluss könne es aber nur kommen, wenn sich niemand mehr einmischen würde. Das dürfte an die USA adressiert sein. Denn auch wenn Trump, wie so oft gestern bei einer Veranstaltung, davon spricht, dass er einen Deal machen möchte, dürfte ihm nicht gefallen, was das Abkommen beinhaltet. Etwa hohe Gebühren von bis zu 7%, die der Iran auf den Frachtwert von einfahrenden Schiffen einheben möchte. Vor allem aber auch, dass die Kontrolle dieser Schiffe in der Hand Teherans liegen würde, wie Reuters unter Berufung auf mehrere Insider berichtet.
1: Eine nordkoreanische Raketeneinheit hat nach Angaben eines ukrainischen Geheimdienstvertreters mit der Verlegung nach Westrussland begonnen. Sie könnte für Angriffe auf die Ukraine mit 120 ballistischen Raketen und 6 Startrampen ausgerüstet werden. Russland plane demnach, die Einheit mit rund 90 nordkoreanischen Soldaten in der westrussischen Region Woronesch zu stationieren. Die Bergrettung in Österreich musste im heurigen Sommer um rund 15% mehr Verletzte bergen als im vergangenen Jahr. Noch deutlicher war der Anstieg bei der Bergung von Unverletzten, also etwa von erschöpften Personen. 21% beträgt hier der Anstieg. Das dürfte auch aber nicht nur an den Hitzewellen im Juni und Juli gelegen sein, wie Bernd Kuschu berichtet.
3: Fast 700 Personen mussten im Mai, Juni und Juli in Österreich gerettet werden, obwohl sie unverletzt waren, laut dem Kuratorium Alpine Sicherheit. Ein Anstieg um 21%. Bergrettungsgeschäftsführer Martin Gurdet erklärt, das sind Personen,
4: die den Weg nicht mehr weiter können, die mit der Situation überfordert sind oder durch eine Erschöpfung einfach nicht mehr weitergehen können.
3: Und Erschöpfung tritt bei Hitze besonders oft ein. Allerdings werden nicht Ältere, sondern die 21- bis 30-Jährigen am häufigsten unverletzt geborgen, sagt Bergretter Christian Eder. Soziale Medien spielen eine Rolle.
5: Diese Fotos oder Bilder oder Videos, die werden teilweise von Leuten gemacht, die gute Alpinisten sind, gute Bergsteiger sind. Die Leute sehen das, die wunderschönen Bilder, und dann sagt derjenige, das will ich auch machen. Und dann passieren natürlich die Unfälle.
3: Bei der Bergung von Verletzten gab es insgesamt einen Anstieg um 15%.
1: Berichtet Bernd Kuschu. Das waren die Nachrichten mit Christina Greunz.
6: Wir kommen zum Radio Tirol Wetterservice. Die Sonne gibt heute zunächst noch einmal alles, vor allem in Osttirol. Allerdings liegt eine schwüle Luftmasse über dem Land und die hat Gewitter im Gepäck. Teils sind schon in der Früh einzelne Schauer unterwegs. Ab Mittag bauen sich überall größere Quellwolken auf. Und danach sollte man eigentlich den Schirm oder irgendwann Regenschutzgriff bereithalten. Lokal sind kräftige Güsse und stürmische Böen möglich. Die Temperaturen, die liegen zwischen 24 und sogar 32 Grad in Lienz mit der Sonne. Morgen geht es etwas freundlicher los. Am Nachmittag kommen aber wieder einige Schauer und Gewitter dazu. Und sicher unterwegs mit dem Radio Tirol Verkehrsservice. Ja, bis jetzt war es ein ruhiger Donnerstagmorgen, Claudia.
7: Ja, weiterhin so. Es ist weiterhin ruhig und es gibt keine Probleme auf Tirolstraßen. Nur die Hantenjochstraße ist nach Murnabgängen gesperrt. Sie können über die Fernpassstraße ausweichen. Und für die Öffifahrer, es fahren keine Züge auf der Außerfernbahn zwischen Vils und Erwald Zugspitze. Grund ist eine Oberleitungsstörung. Zwischen Garmisch-Partenkirchen und Vils fahren ersatzweise Busse. Gute Fahrt.
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6: Tausende sind unterwegs auf den Straßen. Tausende Glitzer. Oh. Glitzersteinl noch von den Regentropfen, ja. Schaut schön aus. Na, ruhig ist es, die Berge auch angestrahlt langsam von den Sonnenstrahlen. Das erste Schalele Kaffee dampft vielleicht so vor Ihnen. Und genau der Zeitpunkt, wo wir hineingrätschen. So, jetzt kommen wir ins Spiel, oder?
7: Mit der Musik.
6: Genau, von U2.
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0: angenehmen Donnerstagmorgen. 7:12 ist es jetzt. Die Frau Hitt, da oben, die hohe Munde und dort, die Zugspitze. Wir kennen sie doch, unsere Tiroler Berggipfel, oder Gott?
1: Ja, jawohl. Warte mal, das Kellerjoch bringen wir zusammen. Kitzbüheler Horn, wenn wir dort sein, den Reckner, Feilkopf, Ebnerjoch. Klingt gut, gell?
0: Ja, wenn wir es einmal nicht wissen, gibt es ja mittlerweile genügend Handy-Apps, die uns die Gipfel anzeigen und benamsen quasi.
1: Brauchen aber die Fulpmarer nicht einmal, die kennen ihre Gipfel im Stubaital schon gut. Also mehr oder weniger.
2: Also ich weiß schon ein paar Gipfel, ob es jetzt der ist oder der ist, das weiß ich nicht. Habicht, Elfer, wie heißt der, Schlegeljoch, sowas?
3: Habicht, Serles, Riedenspitz, Schaufelspitz, Habicht, Kreuzjoch, Seile.
4: Ich weiß nur, dass es einen Elfer gibt. Den sieht man von der Gondel besser, als wir jetzt herunten sind. Auf einmal zu viel Berg.
0: Super, oder? Alles gut gemacht. Und was, wenn wir jetzt scherzhalber einmal einfach so einen Gipfel dazu erfinden?
1: Ein Högelstädel zum Beispiel.
0: Ein Högelstädel?
1: Ja, den gibt es ab sofort im Stubaital in der Nähe vom Elfer. Ein wahnsinnig schöner Aussichtsberg mit mittelschwerem Aufstieg. Unsere Kollegin Diana hat einmal nachgefragt.
5: Kennen Sie vielleicht den Högelstädel auch?
6: Habe ich gehört, aber war noch nicht oben.
7: Nee, keine Ahnung.
5: Sag Ihnen der Name auch nichts?
7: Nein, noch nie gehört.
8: Nein, sagt mir gar nichts. Nein.
7: Noch nie gehört.
9: Ah ja, genau, beim Elfer, da waren wir ja auch hochgefahren, ja.
5: Da waren Sie vielleicht auch schon beim Högelstädel?
9: Das kann sein, ja, das kann sein.
0: Na, kann es eben nicht, kann es nicht.
1: Wenn es ihn nicht gibt.
0: Welche Gipfel es wirklich gibt, zeigen wir ja, zeigen eben die vielen Berggipfel-Apps und auch Tourenhelferlein am Handy.
1: Was die bringen, wie gut die funktionieren, ob sie an die guten alten gedruckten Bergführer drankommen, das hören wir uns an.
0: Kurz nach 7:30 in Radio Tirol.
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0: Die Steve Miller Band, der Joker in Guten Morgen Tirol, 8:09 ist es. Ja, fein abgekühlt hat es in der Nacht, allerdings der Tag, der startet teils schon sonnig und es ist schon auch so wieder so ein bisschen schwül, oder Kurt?
1: Ja, durchaus. In Imst zum Beispiel bei wolkenlosem Himmel und 19 Grad bereits. Kufstein, leichter Regenschauer im Augenblick bei 20 Grad sogar. Aber angenehm fein oben in Obergurgl bei 12 Grad und wolkenlosem Himmel.
0: Herrlich, und da sind wir ja heute mit der Radio Tirol Sommerfrische. Und wenn Sie vorbeischauen mögen, live dabei sein, dann haben wir die Eintrittskarten für Sie. Die vergeben wir wie immer großzügig. Forschergeist ist es heute. Und die Temperaturen dort wahrscheinlich so angenehm, maximal 24 Grad. In Osttirol am wärmsten und am heißesten 32 Grad sind da drin.
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0: Halb acht ist es jetzt und Sie sind sicher unterwegs mit dem Radio Tirol Verkehrsservice. Schau mal geschwind, was denn los ist auf Tirol Straßen, Claudia.
1: Ja, schon ein bisschen mehr los auf Tirol Straßen. Es gibt aber auch immer wieder Lkw-Kolonnen und abschnittsweise Lkw-Stau auf der Interautobahn Richtung Rosenheim vor der Grenze Kufstein-Kiefersfelden. Die Hankenjochstraße ist nach Murnabgängen gesperrt. Sie können über die Fernpassstraße ausweichen und es fahren keine Züge auf der Außerfernbahn zwischen Vils und Erwald. Zugspitze. Grund ist eine Oberleitungsstörung. Es gibt aber einen Schienenersatzverkehr. Gute Fahrt.
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3: Mit Georg Oberham einen schönen guten Morgen. Ein Bergsteiger aus Russland ist gestern im Pitztal tödlich verunglückt. Er wollte beim Abstieg von der Braunschweiger Hütte Fotos machen und dürfte dabei den Halt verloren haben. Der 50-Jährige stürzte rund 100 Meter über steiles Felsgelände in die Tiefe, berichtet Helena Fröhlich.
4: Der Urlauber war am Nachmittag mit seiner 21-jährigen Begleiterin, ebenfalls aus Russland, schon auf dem Weg ins Tal. Die Frau ging dabei etwas voraus, während der 50-Jährige beim Abstieg von der Braunschweiger Hütte noch einige Fotos machen wollte. Plötzlich hörte die junge Frau ein Geräusch. Als sie zurückblickte, konnte sie ihren Begleiter nicht mehr sehen. Sie stieg deshalb ein paar Meter zurück auf eine Kuppe und beobachtete laut Polizei dann noch, wie der 50-Jährige über einen Felsabhang in die Tiefe stürzte. Zusammen mit einem vorbeikommenden Bergsteiger, der einen Notruf ab Settos machen wollte. Plötzlich hörte die junge Frau ein Geräusch. Als sie zurückblickte, konnte sie ihren Begleiter nicht mehr sehen. Sie stieg deshalb ein paar Meter zurück auf eine Kuppe und beobachtete laut Polizei dann noch, wie der 50-Jährige über einen Felsabhang in die Tiefe stürzte. Zusammen mit einem vorbeikommenden Bergsteiger, der einen Notruf absetzte, stieg

0: Der Verunglückte war kurzzeitig bewusstlos. Danach konnte er sich trotz Hilfe seines Seilpartners nicht aus der Spalte befreien. Die Bergrettung Sölden sowie Teams von Notarzt und Polizeihubschrauber retteten ihn aus der Spalte. Der Mann wurde unbestimmten Grades verletzt. Heuer ist ein regelrechtes Wespenjahr, das bestätigen auch Kammerjäger in Tirol. Sie haben heuer besonders viele Einsätze wegen Wespen. Dabei dürfte der Höhepunkt der Wespensaison noch gar nicht erreicht sein, berichtet Reingard Diermeier.
1: In diesem Jahr gibt es für Kammerjäger in Tirol besonders viele Einsätze wegen Wespen, wie René Schopper aus dem Unterland berichtet.
2: Da gibt es verschiedene Gründe, gell? Einerseits Allergien und dann Kinder. Bei Spielplätzen zum Beispiel oder so Erdwespen und du beim Rosenmann bist, das ist halt dann einfach gefährlich, gell?
1: Im milden Winter konnten sich die Wespen gut fortpflanzen, erläutert Biologe Thorsten Schwerte von der Uni Innsbruck.
3: Die naheliegende Erklärung ist die Witterung, die es ermöglicht hat, dass viele Königinnen überwintern konnten.
1: Der Höhepunkt der Wespensaison dürfte in diesem Jahr noch nicht erreicht sein.
0: Nach heftiger Kritik am Rasen im Innsbrucker Tivoli-Stadion soll ein Spezialdünger dafür sorgen, dass der Fußballplatz einigermaßen bespielbar bleibt, bis der Rasen in gut einem Monat überhaupt komplett erneuert wird. Als nicht Bundesliga-würdig hatte zuletzt WSG-Coach Philipp Semlic das Grün kritisiert. Tatsächlich sei der Rasen von einem Pilz befallen, so Olympia-World-Chef Matthias Schipflinger.
4: Als Sofortmaßnahme haben wir jetzt noch für die letzten 4 Spiele, also sprich 2 Spiele FC Wacker, 2 Spiele WSG, festgelegt, dass wir mit einem Spezialdünger da reinfahren. Wir haben ja auch einen Pilz im Rasen derzeit. Das heißt, es ist so eine Art Breitband-Antibiotikum, wenn man das so nennen will, um also hier jetzt die Qualität für die restlichen 4 Spiele noch zu verbessern.
0: So der Geschäftsführer der Olympia World, die für das Tivoli-Stadion zuständig ist. Nicht glücklich über die Rasenqualität zeigt man sich auch von Seiten der österreichischen Bundesliga. Dort fordert man jedenfalls eine Verbesserung.
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6: Ja, und im Radio Tirol Wetterservice ist es heute ziemlich abwechslungsreich. Guten Morgen, Monika Weiß vom GS4-Wetterdienst.
7: Hallo, schönen guten Morgen. Ja, dafür sagt eine Kaltfront, die rückt langsam herein und am Nachmittag werden kräftige Schauer und Gewitter aktiviert. Lokal besteht Unwettergefahr. Am Innsbrucker Flughafen momentan wolkig bei 18 Grad, am Batschakofl heiter bei 13. Kufstein meldet stark bewölkt, Hochnebel 20 Grad. In Landeck wolkig bei 19. Reute meldet stark bewölkt 18 Grad. In Lienz ist es heiter bei 19 und in Bozen heiter bei 23 Grad. Am Vormittag bleibt es aller Voraussicht nach weitgehend trocken. Es wird zeitweise sonnig, aber drückend schwül mit Höchsttemperaturen von 24 bis 29 Grad, in Lienz sogar bis 31 Grad. Ab Mittag kommt es dann immer häufiger zu Regenschauern und Gewittern. Dabei kann es stellenweise wieder kräftig schütten. Auch Sturmböen sind möglich. Ruhiger geht's dann weiter. Morgen Freitag recht sonnig mit gewittrigen Schauern am Nachmittag. Am Samstag schon wieder viel Sonne und Temperaturen bis zu 31 Grad.
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0: Exakt, 7:43 Uhr. Einen schönen Donnerstagmorgen. Tirol, Tirol, das Land der Berge, oder? Früher haben wir uns beim Wandern immer gegenseitig gefragt, du, wie hast denn der Gipfel da drüben?
1: Ja, oder ist das jetzt der kleine oder der große Bettelwurf?
0: Heute reicht oft schon ein Blick aufs Handycode.
1: Mit speziellen Berg-Apps können wir mittlerweile sämtliche Berggipfel erkennen, unsere Touren planen und wir sehen die Gipfel sogar in 3D.
0: Praktisch klingt es auf jeden Fall, aber rennen wir da jetzt alle nur mit dem Handy in der Hand auf dem Berg herum?
1: Bitte nicht, sagt uns Simon Bergmann von Alpenverein Aktiv.
2: Ich glaube, das Wichtigste ist, dass man die Tour schon vor der Tour plant. Also, dass man nicht erst auf der Tour dann die App rauszieht und sich orientiert und schaut, wo will man eigentlich hin, sondern dass man das davor schon macht. Und die meisten Apps haben ja solche Tourenplaner, wo man sich irgendwelche Strecken zusammenklicken kann, dass man sich da was raussucht und dann ganz wichtig, dass man sich das auch offline speichern kann, weil der Empfang kann immer mal weg sein und dass man das halt auch immer dabei hat.
0: Aber oben am Berg, da braucht es die digitalen 3D-Gipfel ja gar nicht zwingend. Wir sind ja schon mittendrin.
1: Genau. Außer wir denken bereits an die nächste Tour. Oder wir wollen uns einfach einmal die Gipfel rundherum anschauen. Mit Name, mit Höhe und halt in 3D.
2: Ich denke, es ist ein Baustein, kann nett sein. Ich glaube, den Hauptnutzen haben diese Apps einfach darin, dass es schön ist, wenn man oben bei der Jausen oben sitzt und ein bisschen rumschaut und dann weiß, aha, das ist der Gipfel, das ist der Gipfel. Der Rest ist dann sicherlich mehr Studium über die Verhältnisse und auch die verschiedenen Anstiege.
0: Ja, kann man sich am Gipfelkreuz sogar anschauen, welcher Berg gegenübersteht. Wobei, also ich finde, die schönste Aussicht bleibt wahrscheinlich trotzdem die ohne Handy vorm Gesicht.
1: Ganz genau.
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0: Damit ihr Donnerstag ein bisschen Fahrt aufnimmt, Rick Ashley um 10 Minuten vor 8. Guten Morgen, Tirol.
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0: Mit uns Sommerfrischeln können Sie vor dem Radio und erfahren da vieles aus der jeweiligen Region oder Sie besuchen uns live mit Freunden, mit Oma, mit Opa, den Enkelen. Diese Woche sind wir ja im Bezirk Imstkurt.
2: Gestern am Riffelsee auf 2200 Metern. Angenehme Temperaturen im Vergleich zur Hitze unten im Tal und so waren alle gut gelaunt. Eltern, Kinder und Moderator Markus Feichter.
3: Ihr habt keine Schuhe an, wo sind denn die Schuhe?
4: Meine waren nass, deswegen habe ich sie der Walze der Mama getan.
3: Also, die Mama muss auf die Schuhe aufpassen. Was treibst du denn den ganzen Sommer?
4: Bloß Fußball spielen, schwimmen und Freunde, mit Freunden treffen. So.
3: Und Skifahren?
4: Da ja.
3: Im Sommer?
4: Nein.
3: Werden die Tage länger?
5: Ja, also am Abend dauert es länger, bis sie im Bett sind. Und nein, das passt gut.
3: Sind sie brav?
5: Ja.
3: Was habt ihr denn für Eis?
4: Fingerlutscher.
3: Ma, ist er gut?
4: Ja.
2: Es geht ja nichts über den Fingerlutscher.
0: Heute vielleicht auch. Da hat die Universität Innsbruck Forscherstationen aufgebaut in Obergurgl-Simmer und dort gibt es ein Universitätszentrum, da ist auch der Treffpunkt und wir feiern gemeinsam mit der Uni Innsbruck das 75-jährige Bestehen. Alle Infos, wenn Sie es gern nachlesen oder sich vorinformieren mögen, onlinetirol.orf.at und die Eintrittskarten. Her damit, Kurt, du bist ja immer so knausrig. Ja?
2: Ich lasse euch aussehen. Mit dem Losungswort
0: Forschergeist.
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7: Am Mikrofon Christina Greunz, guten Morgen. Hitze und Trockenheit machen auch den Landwirten zu schaffen. Den Milchbäuerinnen und Bauern geht das Futter für ihre Tiere aus. Vanessa Gruber aus der Wirtschaftsredaktion, du hast mit einem Landwirt in Niederösterreich gesprochen. Wie schaut es bei dem aktuell aus?
8: Wie überall im Land sind auch bei ihm die Äcker staubtrocken. Dort, wo sonst Kühe grasen, wächst derzeit so gut wie nichts mehr. Er kann kein frisches Heu ernten und wie viele andere bringt auch er seine Tiere zurück in den Stall und verfüttert Heu, das eigentlich für den Winter bestimmt gewesen wäre. Die Reserven, die eigentlich bis zum nächsten Frühling halten müssen, werden da jetzt schon angepackt.
7: Und einige Landwirte müssen bereits Tiere verkaufen und zum Schlachthof bringen. Warum?
8: Weil das Futter zu teuer wird. Gras oder Heu, das haben die Bauern ja normalerweise auf ihren Wiesen. Futter zu kaufen ist teuer, Mais etwa, auch da dürfte die Ernte heuer magerer ausfallen. Das verursacht Zusatzkosten für die Landwirte, mit denen sie nicht kalkuliert haben. Und das geht sich bei vielen nicht aus, da bleibt einem nichts anderes übrig, als die Tiere zu verkaufen.
7: Berichtet Vanessa Gruber über die derzeitige Situation vieler Landwirtinnen und Landwirte, Wirte verursacht durch die lange Trockenperiode. Die Trockenheit lässt auch die Waldbrandgefahr steigen. Seit gestern Nachmittag kämpfen in Niederösterreich hunderte Einsatzkräfte gegen einen Großbrand im Föhrenwald bei St. Egiden im Bezirk Neunkirchen. Am Abend hat es geheißen, der Brand sei unter Kontrolle. Der Einsatz ist in der Nacht weitergelaufen und zwar mit 250 Einsatzkräften. Und auch in der Steiermark im Bezirk Liezen gab es gleich mehrere kleine Waldbrände, wobei die Löscharbeiten teilweise noch andauern. Dazu kamen durch ein Gewitter verursachte Überflutungen und Murenabgänge. Und auch in Salzburg gab es Waldbrände, die gelöscht werden konnten. Zur Sportrückendeckung gibt es nun für Gianni Infantino. Das Führungsteam des Fußballweltverbandes bekräftigt nach einer Krisensitzung in Marokko seine volle Unterstützung für den zuletzt angezählten FIFA-Präsidenten, berichtet Bernhard Kastler.
9: In der schwersten Krise seiner Amtszeit vereinigt Infantino sein Führungsteam hinter sich, darunter auch Generalsekretär Matthias Grafström, der den FIFA-Präsidenten rund um den geplatzten Investorendeal intern kritisiert hatte. Nach einer Notfallsitzung in Rabat bekräftigt der Weltverband in einer Aussendung die, Zitat, uneingeschränkte Unterstützung für Infantino, dem einzigen von den 211 Mitgliedsverbänden gewählten Funktionär, und zeigt sich auch optimistisch, das Vertrauen in die Organisation wiederherzustellen. Infantino soll sich bei der Sitzung für Fehler im Zusammenhang mit seinen umstrittenen Plänen entschuldigt haben, auch mittels Brief bei den Verbänden. Damit bleibt der Italo-Schweizer vorerst als FIFA-Präsident im Amt. Bleiben wird allerdings wohl auch der Widerstand vor allem aus Europa. Bei der FIFA-Wahl im März 2027 ist zumindest mit einem Gegenkandidaten zu rechnen.
7: Das waren die Nachrichten mit Christina Greunz.
10: Und wir kommen zum Radio Tirol Wetterservice. Zuerst wird es heute noch einmal recht sonnig, dann aber turbulent. Ab Mittag entstehen zunehmend Schauer und Gewitter. Stellenweise auch Starkregen und stürmische Böen. Die Temperaturen erreichen 24 bis 32 Grad in Lienz. Und morgen starten wir freundlich mit Sonnenschein über vielen Tälern. Am Nachmittag ziehen dann erneut einige Schauer und Gewitter auf. Und sicher sind Sie unterwegs mit dem Radio Tirol Verkehrsservice und Claudia Zimmermann.
11: In Innsbruck gibt es kurze Verzögerungen auf der Schlossstraße im Baustellenbereich und am Südring im Bereich der Grasmeierkreuzung. Und die Handenjochstraße ist nach Murenabgängen immer noch gesperrt. Ausweichen können Sie über die Fernpassstraße. Gute Fahrt.
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10: Kurz nach 8, aufstehen, durchatmen, lächeln.
12: Ja.
10: Oder die anderen schon Kopf hoch, Schulter zurück und mit viel Schwung hinein in den Tag, oder?
12: Ja,
10: gibt da mehrere Varianten. Ja, habe ich was vergessen?
12: Nein.
10: Okay, also von uns kriegen Sie alles, was Sie für einen gelungenen Start in den Donnerstag brauchen.
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0: 10 Minuten nach 8. Das ist Ihr Donnerstagmorgen mit Radio Tirol und Musik von ABBA.
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0: 1.600 Euro. So prall gefüllt ist der Jackpot heute in der Radio Tirol Sommerfrische für die nächste Runde vom Hitsekunde-Gewinnspiel. 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
3: Und wir machen jetzt unsere tägliche Trainingseinheit dafür. 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
0: 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Alles dann würde ich sagen, anrufen und dann spielen wir gleich.
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0: zu Zwischendurch Info. Genau, 7:45 ist es jetzt. 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
0: Und wir begrüßen die Monika aus Osttirol. Hallo.
2: Ja, hallo, guten Morgen.
0: Wir sagen die ganze Zeit schon in Osttirol, da wird es halt am schönsten und am wärmsten. Jetzt kannst du uns aus erster Hand sagen, wie schaut es denn gerade aus bei euch?
2: Ja, sehr gut.
0: Sehr gut, sehr sonnig, sehr schön, sehr warm,
2: ja,
0: oder wie?
2: Ja, top.
0: Top. Den Tag genießen heute, oder Monika?
2: Ob ins Schwimmbad, habe ich mal gedacht, ja.
0: Ja, ist eine gute Idee. Ich glaube, vielleicht trotzdem ein bisschen den Himmel im Auge behalten, gell, wenn da so graue, schwarze Wolken daher ziehen. Aber im Großen und Ganzen, glaube ich, bei 32 Grad wird sich das heute rentieren bei euch.
2: Glaube ich auch, ja.
0: Gut, dann würde ich sagen, machen wir es kurz und schmerzlos. Wir suchen ein Liedl und gerne den Titel oder den Interpreten nennen, sobald man es weiß. Ja. Aber es ist eh nur eine Sekunde, gell, aber...
2: Ja.
3: Die ist ziemlich lecker.
0: Die EHV, wie aus der Pistole geschossen. Ja, was soll man jetzt so sagen?
2: Ja.
0: Das passt da halt, die Copacabana, gell? So warm wird es halt
2: genau.
0: Für uns.
2: Ja,
0: Applaus
2: ja.
0: Für die Monika. Und weil es ein gutes Sommerliedl ist, würde ich sagen, hören wir es uns gemeinsam auch gerne an, oder?
2: Ja, toll.
0: Gut.
2: Toll, danke schön.
0: Einen schönen Tag.
2: Grüße.
0: Ja, wünsche mir auch. Und wenn Sie den Jackpot abräumen wollen, heute bei der Radio Tirol Hitsekunde in der Sommerfrische, 1600 Euro würden da liegen.

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7: Sie sind sicher unterwegs mit dem Radio-Tirol Verkehrsservice und mit Claudia Zimmermann.
8: Im Großen und Ganzen schaut es auf Tirolstraßen recht gut aus. Es werden uns keine Probleme oder Störungen, Verzögerungen gemeldet. Allerdings gesperrt ist das Hahntenjoch. Nach Murnabgängen ausweichen können Sie über die Fernpassstraße. Gute Fahrt.
7: Wenn Sie Verkehrsmeldungen für uns haben, wenn Ihnen was auffällt, gerne anrufen.
8: Bitte gerne, Stern 300.
7: 8:30.
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10: Mit Georg Oberhammer einen schönen guten Morgen. Ein Bergsteiger aus Russland ist gestern im Pitztal tödlich verunglückt. Er wollte beim Abstieg von der Braunschweiger Hütte Fotos machen und dürfte dabei den Halt verloren haben. Der 50-Jährige stürzte rund 100 Meter über steiles Felsgelände in die Tiefe, berichtet Helena Fröhlich.
11: Der Urlauber war am Nachmittag mit seiner 21-jährigen Begleiterin, ebenfalls aus Russland, schon auf dem Weg ins Tal. Die Frau ging dabei etwas voraus, während der 50-Jährige beim Abstieg von der Braunschweiger Hütte noch einige Fotos machen wollte. Plötzlich hörte die junge Frau ein Geräusch. Als sie zurückblickte, konnte sie ihren Begleiter nicht mehr sehen. Sie stieg deshalb ein paar Meter zurück auf eine Kuppe und beobachtete laut Polizei dann noch, wie der 50-Jährige über einen Felsabhang in die Tiefe stürzte. Zusammen mit einem vorbeikommenden Bergsteiger, der einen Notruf absetzte, stieg sie zu dem Verunglückten ab. Beide begannen mit Erste-Hilfe-Maßnahmen. Der 50-Jährige hatte bei dem 100-Meter-Absturz allerdings tödliche Verletzungen erlitten.
10: In Südtirol ist nach einem riesigen Murenabgang in der Nacht das hintere Ahrntal abgeschnitten. Die Landesstraße zwischen den Ortschaften Luttach und St. Johann wurde meterhoch verschüttet, der Fluss aufgestaut, weshalb in der Nacht auch noch 150 Menschen aus umliegenden Gebäuden, darunter ein Hotel, evakuiert wurden. Sie konnten inzwischen aber wieder zurück. Verletzt wurde niemand. Jetzt laufen die Aufräumungsarbeiten mit voller Kraft, um die Straße ins Ahrntal, einem Seitental des Pustertals, wieder frei zu bekommen. Und eine Sperre wegen Muren gibt es derzeit auch in Nordtirol. Da ist ja das Hahntenjoch nach Gewittern gestern Abend aktuell nicht passierbar. Wir halten Sie hier im Radio Tirol Verkehrsservice auf dem Laufenden. In Innsbruck ist gestern eine 60-jährige Fußgängerin, die gerade mit ihrem Hund auf einem Zebrastreifen die Straße überqueren wollte, von einem Auto und eine Sperre wegen Muren gibt es derzeit auch in Nordtirol. Da ist ja das Hahntenjoch nach Gewittern gestern Abend aktuell nicht passierbar. Wir halten Sie hier im Radio Tirol Verkehrsservice auf dem Laufenden. In Innsbruck ist gestern eine 60-jährige Fußgängerin, die gerade mit ihrem Hund auf einem Zebrastreifen die Straße überqueren wollte, von einem Auto erfasst und schwer verletzt worden. Der Hund

0: war gegen Mitternacht auf dem Radweg beim Mittelberg unterwegs, als er dort 3 Meter in eine Schottergrube abstürzte. Danach verschwand er allerdings von der Unfallstelle. Die Polizei fand den Einheimischen dann später verletzt zu Hause. Er wurde ins Krankenhaus gebracht. Der Alkotest verlief bei dem 71-Jährigen positiv. Das Motorrad war übrigens nicht zum Verkehr zugelassen. Führerschein hatte der Mann auch keinen. Auf ihn wartet jetzt eine ganze Reihe von Anzeigen. Nach heftiger Kritik am Rasen im Innsbrucker Tivoli-Stadion soll ein Spezialdünger dafür sorgen, dass der Fußballplatz einigermaßen bespielbar bleibt, bis der Rasen in gut einem Monat überhaupt komplett erneuert wird. Als nicht Bundesliga-würdig hatte zuletzt ja WSG-Coach Philipp Semlitsch das Grün kritisiert. Tatsächlich sei der Rasen von einem Pilz befallen, so Olympia-World-Chef Matthias Schipflinger.
1: Als Sofortmaßnahme haben wir jetzt noch für die restlichen 4 Spiele, also sprich 2 Spiele FC Wacker, 2 Spiele WSG, festgelegt, dass wir mit einem Spezialdünger da reinfahren. Wir haben ja auch einen Pilz im Rasen derzeit. Das heißt, es ist so eine Art Breitband. Antibiotikum, wenn man das so nennen will, um also hier jetzt die Qualität für die restlichen 4 Spiele noch zu verbessern.
0: So der Geschäftsführer der Olympia World, die für das Tivoli-Stadion zuständig ist. Nicht glücklich über die Rasenqualität zeigt man sich auch von Seiten der österreichischen Bundesliga und fordert umgehend eine Verbesserung.
2: Wir kommen zum Radio Tirol Wetterservice. Teilweise ist es noch recht freundlich, aber ab Mittag müssen wir dann schon wieder mit Schauern und Gewittern rechnen. Guten Morgen, Monika Weiß vom GS4-Wetterdienst.
3: Hallo, schönen guten Morgen. Ja, und dafür verantwortlich ist eine Kaltfront und die hat durchwegs lokal Unwetterpotenzial. Am Vormittag bleibt es aber zeitweise sonnig. Es wird drückend schwül mit Höchstwerten von 24 bis 29 Grad. In Lienz erreichen die Temperaturen 31 Grad. Ab Mittag kommt es dann immer häufiger zu Regenschauern und Gewittern. Dabei kann es stellenweise kräftig schütten. Auch Sturmböen sind möglich. Und wie gesagt, es besteht lokal Unwettergefahr. Ruhiger geht's dann weiter. Morgen Freitag recht sonnig mit gewittrigen Schauern am Nachmittag und etwas weniger warm. Am Wochenende dann schon wieder viel Sonne und steigende Temperaturen. Am Sonntag werden bis zu 33 Grad erwartet. Schauer und Gewitter treten am Wochenende nur vereinzelt und hauptsächlich am Hauptkamm und in Osttirol auf.

0: Schönen guten Morgen, Tirol. Am Donnerstag, was war das für eine perfekte Rückkehr für den FC Wacker in die zweite Liga? Nach der 5:0-Gala gegen Bregenz ist die Stimmung bei den Innsbrucker natürlich bestens. Morgen Abend wartet das schwere Auswärtsspiel bei Blau-Weiß Linz auf den FC Wacker, Norbert Berliner.
1: Nach dem Abstieg aus der Bundesliga peilen die Linzer den sofortigen Wiederaufstieg an. Wacker-Trainer Sebastian Siller weiß um die Qualität der Oberösterreicher.
2: Eine Mannschaft, die schon mit Ronny Waldo unter anderem Spieler dabei hat, die eine sehr hohe individuelle Qualität haben. Sie spielen sehr viele lange Bälle. Das ist vielleicht in gewisser Weise für unsere Umstellung, weil wir es einfach ja die letzten Jahre nicht so gehabt haben, sondern viel wir den Ball gehabt haben, viel das Spiel einfach auch kontrolliert haben über flaches Spiel. Deswegen wird es ja nochmal ganz was anderes werden.
1: Trotz des starken Gegners vertraut Sebastian Siller in die Stärken seines Teams.
2: Wir werden versuchen, unser Spiel in gewisser Weise durchzuziehen. Wir werden versuchen, das Spiel ja sehr intensiv zu gestalten. Wir müssen einfach unter anderem von unseren physischen Fähigkeiten überzeugt sein. Wir müssen schauen, dass wir das Spiel die ersten 25, 30 Minuten annehmen und versuchen, da bestmöglich ins Spiel zu kommen. Und ich bin zuversichtlich, dass wir mit Fortdauer des Spiels ja immer mehr die Kontrolle vielleicht auf unsere Seite ziehen können.
1: In einem Live-TV-Spiel unter Flutlicht vor 5.500 Fans im ausverkauften Stadion von Blau-Weiß Linz.
2: Es ist jetzt so ein Spiel, wo wir die letzten 3 Jahre dafür gearbeitet haben. Und ja, jetzt nehmen wir das am Freitag einfach so mit. Fernseh, Live-Spiel, ausverkauftes Stadion. Ja, tolle Geschichte.
1: Spielbeginn ist morgen um 20.30 Uhr. ORF Sport Plus überträgt direkt.

0: Queen ist zum letzten Ton ausgespielt. Mhm. Die Talking Heads in Radio Tirol. 10 vor 9 ist es. So, wer wird der neue Mann mit dem goldenen Colt?
1: My name is Bond.
2: Bond.
3: Bond.
4: Bond. James Bond.
0: Wer wird der neue James Bond? Das soll heuer noch bekannt gegeben werden, Kurt.
5: Hat zumindest gestern Amy Pascal, die zuständige Produzentin des nächsten Bond-Films, verkündet. Bis zum Ende des Jahres soll es soweit sein.
0: Ja, das wird aber auch Zeit, da spekuliert man ja schon ewig herum.
5: Callum Turner oder der Australier Jacob Elordi, da gibt es einige Schauspieler, die schon im Gespräch waren, aber unter uns Insidern zufolge, soll es ein eher unbekannter junger Brite werden.
0: Das wissen wir noch nicht ganz so viel. Aber es wäre nicht schlecht, wenn er jung ist. Schließlich soll er auch wieder 20 Jahre durchhalten. So wie der Daniel Craig, der seine Agentenkarriere 2006 gestartet hat.
5: So
0: und jetzt, ja, Wahnsinn, oder? Ich mir gedacht. Und jetzt geht er aber in den verdienten Geheimdienstruhestand. Schade.

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7: Am Mikrofon Christina Greunz. Die österreichischen Bergretter, Flugretter und Alpinpolizisten haben im heurigen Sommer zu besonders vielen Rettungseinsätzen ausrücken müssen. Gegenüber dem Vergleichszeitraum des Vorjahres sind im Mai, Juni und Juli um knapp 20% mehr Bergsteiger und Bergsteigerinnen geborgen worden. Auffällig ist, dass fast gleich viele unverletzte Personen geborgen wurden wie Verletzte. Bernd Kuschu, wie ist das zu erklären?
8: Ja, der Anstieg bei den unverletzt Geborgenen beträgt sogar 21%. Dass Bergsteiger in den Hitzewellen im Juni und Juli erschöpft nicht mehr weiter konnten, spielt da sicher eine Rolle. Das Auffällige ist aber, dass die größte Altersgruppe unter den 700 unverletzt Geborgenen die 21- bis 30-Jährigen waren, also nicht etwa erschöpfte ältere Menschen. Soweit jedenfalls die Zahlen des Kuratoriums Alpine Sicherheit.
7: Aber woran kann das liegen, dass oft junge Menschen nicht mehr weiter können?
8: Laut der Tiroler Bergrettung dürften Selbstüberschätzung, aber auch die sozialen Medien eine Rolle spielen. Wenn erfahrene Bergsteiger oder Kletterer tolle Bilder posten, dann regt das natürlich andere junge Menschen an, denselben Berg zu besteigen, dieselbe Route zu versuchen, der sie bisweilen nicht gewachsen sind. Aber eine relativ gute Nachricht zum Schluss gibt's auch. Die Zahl der Todesfälle am Berg ist im Mai, Juni und Juli von 50 auf 31 zurückgegangen im Vergleich zum Vorjahrszeitraum.
7: Berichtet Bernd Kuschu. Die langanhaltende Hitzewelle setzt vielen Badeseen zu, etwa in Niederösterreich. Nach der Blaualgenwarnung im Moorbad in Schrems ist jetzt auch im Herrenteich in Litschau ein erhöhtes Vorkommen an Cyanobakterien nachgewiesen worden. Ein Badeverbot gibt es in Litschau derzeit aber nicht. Dennoch hat die Gemeinde Warntafeln aufgestellt. Nach dem schweren Erdbeben seit rund 40 Jahren in den Flegreischen Feldern bei Neapel wächst der Druck auf die italienische Regierung. Hunderte Menschen protestieren gegen aus ihrer Sicht zu langsame Hilfe. Die Regierung reagiert nun mit Soforthilfe. Sophie Ruppetz berichtet.
9: Wir sind ganz auf uns allein gestellt. Wir haben weder Wasser noch Strom. So beschreibt eine Demonstrantin die Lage in den Flegreischen Feldern bei Neapel. Hunderte Menschen protestieren gegen die Regierung und fordern rasche Hilfe. Wir werden den Hafen blockieren, bis wir mit der Regierung über unsere Zukunft sprechen können. Viele werfen den Behörden vor, trotz jahrelanger Warnungen zu wenig getan zu haben. Nach den stärkeren Erdbeben 2023 wurden rund 20.000 Gebäude überprüft. Knapp 600 gelten als besonders gefährdet. Dennoch leben viele Menschen weiterhin in diesen Häusern. Die Regierung regiert nun auf die Proteste. Sie kündigt zusätzliche Soforthilfen an und will das Förderprogramm für die Sanierung der Gebäude mit höheren Zuschüssen und einfacheren Verfahren verbessern.
7: Das waren die Nachrichten mit Christina Greunz. Das Wetter.
10: Ein paar gewittrige Schauer sind gerade im Mühl- und Waldviertel dabei, die ziehen aber ab in nächster Zeit. Meistens zeigt sich jetzt die Sonne. Viele und heftige Schauer und Gewitter werden es dann am Nachmittag, vor allem im Bergland und teilweise auch nördlich der Alpen. Die Höchstwerte sind sehr unterschiedlich. Von Vorarlberg über Salzburg bis ins Wald- und Mostviertel ist es schwül, bei maximal 23 bis 31 Grad. Weiter im Süden und im Osten bleibt es die meiste Zeit sonnig und somit wird es hier wieder sehr heiß mit 32 bis etwa 37 Grad. So viel zum Wetter von Daniel Stanker.
11: Sicher sind Sie unterwegs mit dem Radio Tirol Verkehrsservice. Ja, es ist Ferienzeit, es ist eigentlich sehr ruhig aktuell auf Tirolstraßen, aber die Claudia erhebt den Finger. Wie schaut's aus?
12: Ja, eben Ferienzeit und viele fahren Richtung Süden. Dichter Verkehr somit auf der A13 Brenner Autobahn in Richtung Bozen zwischen Zenzenhof und Schönberg und in Richtung Innsbruck LKW-Kolonnen in diesem Bereich am rechten Fahrstreifen. Kurze Verzögerungen immer wieder auf der Schlossstraße im Baustellenbereich und am Südring bei der Grasmayer Kreuzung, also das gilt für Innsbruck. Und gesperrt ist das Hantenjoch nach Murnabgängen. Ausweichen können Sie über die Fernbahnstraße. Und eine neue Meldung für alle Öffi-Fahrer: die Korridorbahnstrecke zwischen Innsbruck und Salzburg ist gesperrt. Grund ist ein Rettungseinsatz bei Traunstein. Die Sperre soll voraussichtlich bis 11 Uhr dauern und die Fernzüge werden über Zell am See umgeleitet. Gute Fahrt! Guten
11: Morgen, Tirol. Barbara Kohler da, wünsche einen fröhlichen Donnerstagmorgen. Und falls Ihnen heute noch so ein kleiner Motivationsschub fehlt, dann bitteschön.
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11: Mehr muss man eigentlich gar nicht sagen, Claudia.
12: Obwohl,
11: oder?
12: Ich will schon noch was sagen.
11: Was denn? Sag ja. an.
12: Zum Beispiel hören wir uns doch an Coco von The Sweet.
11: Ja, noch was?
12: Eben, ja, und vielleicht Nick Kershaw. Also bitteschön.
11: Ja, bitte gerne. Fangen wir aber damit an, mit der Spencer Davis Group hinein in diesen Donnerstag. Es ist der 6. August.

0: Stefanie Werger und Sommer, und mittendrin sind wir auch im Tiroler Sommer. Heute ist Donnerstag, der 6. August, und geht's noch oder müssen wir langsam hinunter ins Tal? Also mancher Senner schaut gerade nachdenklich über seine Almwiesen. Wegen der Trockenheit denken einige Bauern dran, das Vieh heuer früher von der Alm herunterzutreiben, und da und dort packt man schon Tricks aus, um mit der Dürre fertig zu werden, Kurt.
1: Auf der Oberhofer Melkalm hütet der Andi Kriegelsteiner das Vieh, und der macht wegen der Trockenheit inzwischen eine tägliche Wanderung mit seinen Tieren.
2: Oben im Gebiet, wo es Goldviech geht, sind alles große Lacken, und die sind fast ausgetrocknet. Durch den bisschen Regen füllen sie sich ein bisschen noch, aber das ist eigentlich zu wenig Wasser für das Goldviech. Und deswegen fahren wir mit dem Viech noch einmal im Tag, fahren wir ungefähr 150-200 Höhenmeter hoch zu einem Trog, wo allem Wasser ist. Trinken sie, und nachher noch 2 Stunden fahren wir wieder raus ins andere Almgebiet.
0: Wenn der Andi von Auf- und Abfahren redet, heißt das jetzt nicht, dass er dafür einen Transporter verwendet?
1: Nein, das ist almerisch für Auf- und Abtreiben.
2: Das macht man alles zu Fuß. Die Käse sind jetzt mittlerweile schon gewöhnt, und da gehst du einfach mit der Salztasche voran, und die folgen da eigentlich hin, weil sie eh wissen, dass es unten noch Wasser gibt.
1: Und gehen Sie dann auch freiwillig wieder hinauf zu den trockenen Lacken?
2: Ja, ganz freiwillig nicht. Da ist meistens ein Bauer mit, der geht hinten hoch, und nachher ist das bald einmal erledigt.
1: Ein tägliches Auf und Ab also auf der Oberhofer Melkalm.
0: Ja, wird das bis in den Herbst hinein funktionieren?
2: Ja, durch die Trockenheit ist jetzt nicht so viel Futter gewachsen. Bis nun schaut es nicht schlecht aus, dass wir den ganzen Sommer drüber stehen, aber es kann leicht passieren, dass wir schon Anfang September statt Mitte September aufhören.
0: Puh, ja, dann drückt man dem Andi und seinen Kühen die Daumen, dass der Almsommer noch gut zu Ende geht.
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10 Minuten vor halb 10. Schönen guten Morgen, Tirol, am Donnerstag gleich wieder für Sie die Infos aus unserem Land. Natürlich schauen wir auch, wie sich das Wetter heute entwickelt. Ja, ab Mittag könnte es wieder etwas turbulent werden. Thermometer kraxelt auf bis zu 32 Grad in Lienz. Und ja, es tut sich was auf Tirol Straßen. Da fängt ja der Verkehr jetzt mal ein bisschen später an, ob der Ferien. Alles nach Doppelt Musik bei uns.

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4: Halb 10 ist es jetzt und Sie sind sicher unterwegs mit dem Radio Tirol Verkehrsservice und Claudia Zimmermann.
5: A12 Interlautobahn Richtung Kufstein zwischen Kamsach und der Kontrollstelle Kundl. Die Verkehrssensoren messen hier 5 Kilometer Stau und mindestens 20 Minuten Wartezeit. Stockender Verkehr auf der A13 Brennerautobahn in Richtung Bozen zwischen Innsbruck Süd und Schönberg. Hier ebenfalls rund 20 Minuten mehr. Auch schon recht viel los auf der Fernpassstraße Richtung Deutschland auf der Umfahrung Reute. Also ebenfalls sehr dichter Verkehr und etwas langsamer geht es auf der Tiroler Straße zwischen Mils und Hall und in Innsbruck auf der Schlossstraße im Baustellenbereich und am Südring zwischen dem Westbahnhof und der Grasmeierkreuzung. Gute Fahrt!
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7: Mit Georg Oberhammer einen schönen Vormittag. Im August sind traditionell die meisten Tirolerinnen und Tiroler auf Urlaub. Einbrecher nutzen gerade solche Zeiten, wenn Wohnungsbesitzer abwesend sind. Die Statistik für Tirol zeigt allerdings, dass nicht die Sommermonate die Hochsaison für Einbrecher sind. Sicherungsmaßnahmen vor dem Verreisen sind trotzdem eine sinnvolle Vorbeugung. Daniela Schmiederer mit Details.
8: Schaut man sich die letzten 3 Jahre an, sticht vor allem die Landeshauptstadt heraus. Innsbruck ist zwar nicht der einwohnerstärkste Bezirk, aber der, in dem die meisten Einbruchsdiebstähle versucht und vollendet wurden. 456 Mal wurde in diesem Zeitraum in Keller eingebrochen, 230 Mal in Wohnräumen. Und das gefolgt von den Bezirken Innsbruck-Land und Kufstein. Die Aufklärungsquote bei Einbruchsdelikten in Wohnräumen lag in Innsbruck im Jahr 2025 bei 22,4%. 2023 lag sie bei 35%. Das Monat mit den meisten Einbrüchen in den letzten 3 Jahren war in Tirol übrigens der Mai 2023. 42 Mal ist da ein Keller in Innsbruck eingebrochen worden. Das zeigen Zahlen der Kriminalprävention des Landeskriminalamts.
7: In Südtirol ist nach einem riesigen Murenabgang in der Nacht das hintere Ahrntal abgeschnitten. Die Landesstraße zwischen den Ortschaften Luttach und St. Johann wurde meterhoch verschüttet, der Fluss aufgestaubt, weshalb in der Nacht noch 150 Menschen aus umliegenden Gebäuden, darunter ein Hotel, evakuiert wurden. Sie konnten inzwischen aber wieder zurück. Verletzt wurde bei dem Murenabgang niemand. Jetzt laufen die Aufräumungsarbeiten mit voller Kraft, um die Straße ins Ahrntal, das ist ein Seitental des Pustertals, wieder frei zu bekommen. Und eine Sperre wegen bald der Nacht noch 150 Menschen aus umliegenden Gebäuden, darunter ein Hotel, evakuiert wurden. Sie konnten inzwischen aber zurück. Verletzt wurde bei dem Murenabgang niemand. Jetzt laufen die Aufräumungsarbeiten mit voller Kraft, um die Straße ins Ahrntal, das ist das Seitental des Pustertals, wieder frei zu bekommen. Und eine Sperre wegen Murren gibt es derzeit auch in Nordtirol. Da ist das Handeln noch nach Gewittern gestern.

0: Danach verschwand der Mann allerdings von der Unfallstelle. Die Polizei fand den Einheimischen dann verletzt zu Hause. Er wurde ins Krankenhaus gebracht. Der Alkotest bei dem 71-Jährigen verlief positiv. Das Motorrad war übrigens nicht zum Verkehr zugelassen. Führerschein hat der Mann auch keinen. Auf ihn wartet jetzt eine ganze Reihe von Anzeigen. Und die Hautkrebsvorsorge in Österreich soll neu aufgestellt werden. Das empfiehlt die Österreichische Gesellschaft für Dermatologie. Denn durch die Vorsorgeuntersuchungen sei die Mortalitätsrate nicht gesenkt worden, sagt auch Van Nguyen, Leiterin des Hautkrebszentrums an der Klinik Innsbruck. Künftig sollen deshalb nur mehr Risikogruppen regelmäßig untersucht werden.
1: Bei diesen Patienten macht diese Vorsorge einen Sinn. Und da haben wir uns Experten von allen Bundesländern zusammengetan, vor kurzem einen Konsens, als Expertenkonsens rausgegeben und eine einheitliche Empfehlung rausgegeben. Da wird empfohlen, ab dem 18. Lebensjahr, dass einmal die Haut kontrolliert wird und geschaut wird, ob jetzt der Patient ein Risikopatient ist. Und wenn er Risikopatient ist, dann gehört er regelmäßig kontrolliert. Wenn nicht, dann sind keine jährlichen Kontrollen mehr erforderlich.
0: Erst ab dem 50. Lebensjahr steige dann wieder das Risiko, Hautkrebs zu entwickeln. Dann sollte das Risiko eben neu geprüft werden, so die Expertin.
2: Dann schauen wir ins Radio Tirol Wetterservice. Die Sonne gibt jetzt noch einmal alles, vor allem in Osttirol. Allerdings liegt auch so eine schwüle Luftmasse über dem Land und die hat Gewitter mit dem Gepäck. Teils ja, hat es schon einzelne Schauer gegeben. Ab Mittag bauen sich dann größere Quellwolken auf. Und danach sollte man immer einen schönen Griff bereit haben. Es könnte kräftige Regengüsse und stürmische Böen geben. Die Temperaturen liegen zwischen 24 und 29 Grad, in Lien sogar bei 32 Grad. Morgen geht es etwas freundlicher los am Nachmittag, aber wieder einige Schauer und Gewitter möglich.
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1: Einen schönen Donnerstagmorgen.
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1: Fenster auf und die frische, feuchte Luft einatmen. Die Berggipfel ragen in einen blitzblanken Himmel hinauf. Mhm. Und was, wenn wir jetzt scherzhalber einmal einfach so einen Gipfel dazu erfinden?
2: Ein Högelstädel zum Beispiel.
3: Habe ich gehört. Aber war noch nicht oben.
2: Hab nie gehört.
4: Nein, sagt mir gar nichts.
2: Wenn es ihn nicht gibt.
5: Mit speziellen Berg-Apps können wir mittlerweile sämtliche Berggipfel erkennen. Simon Bergmann von Alpenverein Aktiv.
6: Den Hauptnutzen haben diese Apps einfach darin, dass es schön ist, wenn man oben bei der Jausen sitzt und dann weiß, aha, das ist der Gipfel, das ist der Gipfel.
1: Die schönste Aussicht bleibt wahrscheinlich trotzdem die ohne Handy.
5: Auf der Oberhofer Melkalm, da hütet der Andi Kriegelsteiner das Vieh und der macht wegen der Trockenheit inzwischen eine tägliche Wanderung.
7: Einmal im Tag fahren wir ungefähr 150, 200 Höhenmeter hoch zu einem Druck, wo allem Wasser ist, denken sie. Das macht alles zu Fuß.
5: Aber das Vieh ist bis zum Albabtrieb auf jeden Fall in Hochform.
1: Dann wünschen wir alles Gute.
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1: Am Mikrofon Christina Kreuz. In Niederösterreich, Salzburg und der Steiermark waren hunderte Feuerwehrleute wegen Waldbränden im Einsatz. Vor allem der Großbrand im Föhrenwald bei St. Egiden am Steinfeld in Niederösterreich beschäftigt die Feuerwehren heute weiter. 6 Helfer wurden im Einsatz verletzt. Felix Schneider-Sturm berichtet.
2: Der größte Brand im Föhrenwald im Bezirk Neunkirchen in Niederösterreich hat etwa 100 Hektar betroffen. Mittlerweile ist der Brand unter Kontrolle, was vor allem mit den Windverhältnissen zu tun hat, sagt Bezirksfeuerwehrkommandant Mario Lukas.
3: Also wir haben Gott sei Dank Windstille gehabt, das war ganz wichtig, dass der Wind nicht nochmal reinfährt.
2: Immer wieder gibt es Glutnester, die Nachlöscharbeiten gehen heute weiter. Auch in Gensandorf hat es auf einer Fläche von 15 Hektar gebrannt. In der Steiermark haben kurze, aber heftige Gewitter, gefolgt von mehreren Feuern, rund 350 Einsatzkräfte beschäftigt. Auch dort wird heute weiter gelöscht. Und auch in Salzburg sind mehrere Wald- und Flurbrände nach Gewittern ausgebrochen. Insbesondere in Saalfelden ist die Lage noch immer angespannt. Insgesamt ist die Waldbrandgefahr in Österreich sehr hoch. Heuer sind bereits 280 Brände verzeichnet worden. Im gesamten vergangenen Jahr waren es 160.
1: In Langenzersdorf im Bezirk Korneuburg in Niederösterreich ist heute früh eine Leiche entdeckt worden. Die Polizei geht von einem Gewaltdelikt aus. Ein Tatverdächtiger wurde festgenommen. Näheres ist noch nicht bekannt. Bei den US-Demokraten hat im Bundesstaat Michigan eine richtungsweisende Vorwahl stattgefunden. Gewonnen hat der Kandidat des linken Flügels Abdul Al-Sayed gegen die moderate Kandidatin des Partei-Establishments. Sein unerwartet knapper Sieg ist das Ergebnis eines Richtungsstreits innerhalb der Demokraten. Barbara Wolschek berichtet.
4: Welcoming Abdul Al-Sayed!
5: Mit weniger als 15.000 Stimmen hat der Kandidat des linken Flügels der Demokratischen Partei, Abdul Al-Sayed, sich durchgesetzt. Gegen den Willen des Partei-Establishments, gegen eine Kandidatin mit mächtiger finanzieller Unterstützung, auch aus Israel.
6: We took on a machine.
5: Wir haben gegen eine gewaltige Maschine gewonnen. Jetzt gilt Zusammenhalt im Kampf gegen den politischen Gegner. Einen kommunistischen Loser nennt Donald Trump den Gewinner in Michigan. Für den linken Flügel unter den Demokraten ist der Sieg Al-Sayeds der Beweis, dass einer von ihnen es auch in der politischen Mitte schaffen kann. Ob das auch landesweit so ist, darüber wird ab sofort debattiert.
1: Durch einen russischen Angriff auf ein Schiff in der Schwarzmeerregion Odessa sind nach ukrainischen Behördenangaben mindestens ein Mensch getötet und 3 weitere verletzt worden. Laut dem zuständigen Gouverneur wurde ein unter der Flagge von Guinea-Bissau fahrender Handelsfrachter getroffen, der mit ukrainischen Weizen beladen war. Der Rumpf des Schiffs sei beschädigt, die anderen Besatzungsmitglieder seien an Land gebracht worden. Das waren die Nachrichten mit Christina Kreuz. Das Wetter.
7: Meist sonnig und teilweise schon heiß geht es in den nächsten Stunden weiter. Über 30 Grad hat es bereits von der südlichen Steiermark bis ins Weinviertel und auf etwa 37 Grad steigen die Temperaturen hier noch. Wolken ziehen immer wieder im Bereich von Vorarlberg über Salzburg bis ins westliche Niederösterreich durch. Hier ist es zwar schwül, aber weniger heiß bei 23 bis 31 Grad am Nachmittag. Regenschauer und Gewitter bilden sich dann vor allem im Bergland und zum Teil nördlich und östlich der Alpen. Dabei besteht Unwettergefahr. Auch der Wind ist in manchen Regionen zu spüren. So viel zum Wetter von Daniel Stanker.
8: Wir schauen auf Tirolstraßen im Radio Tirol. Verkehrsservice, die Hantin-Joch-Straße ist nach den Mondabgängen weiterhin gesperrt. Sie können da über die Fernpassstraße ausweichen. Probleme im öffentlichen Verkehr. Bis voraussichtlich Mittag fahren keine Züge auf der Außerfernbahn zwischen Vils und Erwald-Zugspitze. Grund ist eine Oberleitungsstörung. Störung zwischen Garmisch-Partenkirchen und Vils fahren ersatzweise Busse. Und die Korridorbahnstrecke zwischen Innsbruck und Salzburg ist momentan gesperrt. Grund ist ein Rettungseinsatz. Die Sperre soll bis voraussichtlich 11 Uhr dauern bei Traunstein das Ganze. Fernverkehrszüge werden über Zell am See umgeleitet, sind deshalb verspätet. Wo immer Sie unterwegs sind im Land, gute und sichere Fahrt.
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8: Da haben wir gewechselt vom hinteren Pitztal heute ins hintere Ötztal. Wir sind in Obergurgl beim Universitätszentrum Obergurgl. Die feiern ja 75-jähriges Bestehen und viele, die da immer gemeinsam auch hier hinten arbeiten und forschen, sind heute da. Unter anderem auch der Naturpark,
10: Geschäftsführer.
8: Natur- ah, na. Naturpark Ötztal wollte ich sagen, da waren wir jetzt zu schnell. Der Thomas Schmader ist bei mir. Ihr habt auch einen kleinen netten Stand vorbereitet für unsere Besucherinnen und Besucher. Was gibt es da zu sehen? Was können die Besucherinnen und Besucher hier erleben?
10: Ja, genau. Also beim Naturpark habt ihr verschiedene Möglichkeiten, euch ein bisschen zu unterhalten. Einmal kriegt ihr Informationen über den Naturpark selber. Was ist er eigentlich? Was tut er? Was macht er? Spezieller Projekt, das wir grenzübergreifend jetzt gerade machen zum Thema Baumschläfer. Und auch für die Kids haben wir etwas da, wo wir Pflanzen, Tiere ausmalen können. Also halt entsprechende Papiere ausmalen können. Also ganz spannend. Auch über eine Fühlbox kann man sich ein bisschen erkunden.
8: Die habe ich schon ausprobiert. Relativ schwierig. Man kann Pflanzen erfühlen.
10: Ja, ist ganz spannend. Also die Oberfläche ist einmal ein bisschen rauer, weniger rau, die Stiele sind quadratisch, sind rechteckig, wie auch immer. Also man kann das ganz gut auch erfühlen. Auch Pflanzen erfüllen ist ein cooles Thema.
8: Auch das machen wir heute. Danke, Thomas. Wir hören uns später. Also der Forschergeist ist heute gefragt bei Klein und Groß. Bis 14 Uhr sind wir da mit der Sommerfrische weiterhin im Bezirk Imst unterwegs und würden uns freuen, wenn Sie vorbeischauen.
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0: Musik aus Österreich war das von Krio und wir sind in Österreich, wir sind im schönen Tirol und wir sind im schönen Bezirk Imst und da ganz hinten im Ötztal heute in Obergogl und bei mir ist jetzt der Jona Holzknecht, der ist Geschäftsführer hier vom Unizentrum in Obergogl. Das hat ja alles begonnen quasi als Zentrum der Schmugglerroute damals. Wir sind quasi hier jetzt situiert, wo früher die Schmuggler versucht haben, Waren von A nach B zu bringen, über die Berge zu bringen.
1: Ja, wie gesagt, aus diesem Grund wurden diese Häuser gebaut, um durch die Trennung der Grenze Südtirol-Nordtirol nach dem Ersten Weltkrieg hat sich ein reges Schmugglerwesen entwickelt und die Obrigkeit wollte das möglichst eindämmen und deswegen hat man diese vier ehemaligen Zollhäuser gebaut in Obergogl als Zentrale an den Grenzen über den, sagen wir, vom Simmelauen bis zum Dimmelsjoch rüber gibt es so kleinere Zollhäuser, die waren auch besetzt. Und das inzwischen der Vergangenheit war eigentlich der Grundstein, warum man das gemacht hat.
0: Das ist ja auch dann eine schöne Erklärung, weil sie fallen ja schon auf, die Häuser hier in Obergogl, inmitten all dieser Hotels und Pensionen. Sie schauen einfach anders aus.
1: Ja, das ist aus dem Grund geschuldet, würde ich jetzt mal sagen, dass es ein Denkmal geschützt, was nichtsdestotrotz eine Weiterentwicklung ermöglicht. Aber wie gesagt, man sieht schon, dass das ein bisschen anders ist als die anderen Hotels.
0: Stichwort Weiterentwicklung, hat sich ja viel getan in den letzten Jahren. Seit 75 Jahren ist die Uni hier oben aktiv. In den letzten Jahren ist viel renoviert und umgestaltet worden. Wir sind vorher ein bisschen durch das Haus gegangen. Auch das Café, das da gegenüber liegt, wirkt sehr einladend, sehr modern. Da ist viel geschehen die letzten Jahre.
1: Ja, vor allem sage ich immer diese Kombination aus Stammuni in Innsbruck und dieser Universitätsstandort in Obergogl. Man muss immer vorsichtig sein, wenn man sagt, das ist was Einzigartiges, aber ich habe Vergleichbares noch nicht gesehen oder gefunden. Und das ist natürlich, bietet auch diesen Reiz, wenn die Gäste zu uns hochkommen, sage ich mal, die klassischen Tagungsgäste, um ihre Tagung abzuhalten, dann seien sie relativ isoliert und kommen nirgends hin. Und dann passiert
0: keine Fluchtmöglichkeit.
1: Ganz genau, und da passiert dann eigentlich das Wesentliche oft, das Fruchtbarste passiert dann meistens nach der Tagung, vielleicht an unserer Bar oder in unserem Restaurant. Nichtsdestotrotz bieten wir auch Platz für klassische Individualgäste und es ist ganz schön zu sehen, keine Ahnung, beim Frühstücksbuffet, wenn dann der Physikprofessor neben dem 5-jährigen Knirps am Buffet steht und sich an dem genüsslich bedient, sage ich mal.
0: Ja, es sind viele, 90%, glaube ich, haben Sie immer gesagt, 90% der Gäste kommen quasi über die Uni oder sind Forschende, wie auch immer. Was wird denn erforscht hier herum?
1: Über alle, sage ich mal, interdisziplinär geht, könnte man sagen. Wir haben schon Schwerpunkt, also Geologie, Geografie, das ist natürlich der Lage geschuldet, sage ich einmal. Hier kann man ja sprichwörtlich am lebenden Objekt an den Bergen forschen. Aktuell haben wir gerade da drinnen so einen Blockgletscher, der sich massiv bewegt und das ist schon also wirklich Anschauungsunterricht, aber auch die Verbindung, dass man sagt, okay, ich muss hier wirklich was lernen, schulen, forschen, kann aber trotzdem die Natur genießen, kann rausgehen und das ein bisschen, bin sofort in ja, unberührter Natur, sage ich mal.
0: Ich merke, der Arbeitsplatz hier gefällt Ihnen, auch am Leuchten in den Augen.
1: Also ganz, vieles, was ich sage, ist jetzt nicht objektiv, weil ich verliebt bin in dieses. Und ich fahre immer mit dem Bus, mit den Öffis und die letzten 300 Meter laufe ich dann hier hoch und dann denke ich mir jedes Mal, also das macht schon was mit einem. Und, aber ich sehe das auch, dass es vielen Gästen, auch unseren Mitarbeitern, dass es doch vielen ähnlich geht. Ich bin jetzt nicht ganz allein mit dem.
0: Wunderbar. Ein verliebter Geschäftsführer, danke für diese kurzen Einblicke ins Forschungszentrum Obergogl, wo wir heute zu Gast sind mit der Sommerfrische. Wenn Sie vielleicht spontan noch anreisen wollen, bis 14 Uhr sind wir da und da können Sie einiges ausprobieren. Unter anderem auch verschiedene Käsesorten, die hier in der Region produziert werden.
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0: Lynn Anderson entführt uns in den Rosengarten, passend zur Sommerfrische. Das ist der Donnerstagvormittag. Schön, dass Sie bei uns sind. Wir schauen auf die Rollstraßen. Da ist einiges los jetzt schon am Vormittag. Zuerst beginnen wir auf der Fernpassstrecke. In beide Fahrtrichtungen auf der Umfahrung von Reutte ein Plus von 15 Minuten momentan wegen Überlastung. Die Hantin-Joch-Straße ist nach den Murenabgängen gesperrt. Sie können da über die Fernpassstrecke ausweichen. Auch im öffentlichen Verkehr gibt es Probleme. Bis voraussichtlich 12 Uhr fahren keine Züge auf der Außerfernbahn zwischen Vils und Ehrwald Zugspitze. Grund ist eine Oberleitungsstörung. Zwischen Garmisch-Partenkirchen und Vils sind ersatzweise Busse im Einsatz. Und die Korridorbahnstrecke zwischen Innsbruck und Salzburg ist weiterhin gesperrt. Grund ist ein Rettungseinsatz bei Traunstein. Die Sperre wird voraussichtlich noch eine halbe Stunde bis 11 Uhr dauern. Fernverkehrszüge werden da über Zell am See umgeleitet. Rechnen Sie da also mit Verspätungen. Wo auch immer Sie unterwegs sind, gute und sichere Fahrt. Es ist 10.30 Uhr.
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2: Mit Georg Oberhammer einen schönen Vormittag. Ein Verkehrsunfall in Innsbruck, bei dem eine Fußgängerin von einem BKW niedergefahren und verletzt wurde, hat gestern in einer Art Kettenreaktion dann auch noch zum Tod ihres Hundes geführt. Das Tier war in der Folge nämlich von einem Motorrad erfasst worden, berichtet Helena Fröhlich.
3: Zu dem Unfall kommt es gestern am Nachmittag im Innsbrucker Stadtteil Sacken. Die 60-jährige Fußgängerin will mit ihrem Hund an der Leine gerade auf dem Zebrastreifen die Straße überqueren, als ein Autofahrer mit seinem Wagen die Frau erfasst. Sie wird zu Boden gestoßen und verletzt. Die Leine lässt sie dabei los, weshalb der Hund wegläuft. Allerdings genau vor ein Motorrad. Der Motorradlenker kann nicht mehr ausweichen. Obwohl der Hund sofort zum Tierarzt gebracht wird, verendet er an den Unfallverletzungen. Seine Besitzerin wird nach der Erstversorgung dagegen in die Klinik gebracht. Der 70-jährige Autofahrer bleibt unverletzt. Er muss jetzt allerdings mit einer Anzeige rechnen.
2: Eine 86-Jährige ist gestern bei einem Paragleiterunfall im Stubai unbestimmten Grades verletzt worden. Die Frau hat in Neustift im Stubaital einen Tandemflug gebucht. Bereits beim Starten kamen die 86-Jährige und der Tandempilot zu Sturz und rutschten einige Meter den Hang hinunter. Die 86-Jährige wurde unbestimmten Grades verletzt und mit dem Rettungshubschrauber ins Landeskrankenhaus Hall geflogen. Der Tandempilot blieb unverletzt. Und in Österreich wird immer mehr gestritten. 400.000 haben im letzten Jahr ihre Rechtsschutzversicherung beansprucht. Weil ein Streit teuer werden kann, schließen auch immer mehr Menschen eine solche Rechtsschutzversicherung ab, berichtet Wolfgang Böhmer.
4: Laut dem Verband der Versicherungsunternehmen Österreichs gehen die Zahlen seit Jahren im Schnitt um 2-3% nach oben und immer öfter werden dann auch tatsächlich Anwälte eingeschalten. Entstehen Kosten, erzählt mir der Rechtsschutzexperte beim Marktführer der Unica-Versicherung Florian Schaffhauser.
5: Ja, einerseits ist die Streitbereitschaft allgemein gestiegen. Immer weniger Menschen akzeptieren, dass Unfälle auch passieren, ohne dass es einen Schuldigen gibt. Also insofern wird immer mehr versucht, die Ansprüche durchzusetzen.
4: Ähnliches berichten auch andere Versicherer, wie etwa die Nummer 2, die Generali. Oft geht es um Verträge, Nachbarschaftsstreitigkeiten oder Streit um fehlerhafte Produkte.
5: Ja, in den letzten Jahren ist auffallend, dass sich vor allem bei Auseinandersetzungen vor dem Arbeitsgericht und auch bei Vertragsstreitigkeiten die Schadenfälle zunehmen. Es geht oft um Kaufverträge, Online-Abschlüsse, es wird etwas nicht geliefert oder auch Gewährleistungssachen.
4: Prämienanpassungen aufgrund der steigenden Fälle sind aktuell bei den großen Versicherern aber nicht geplant.
0: Wir sind beim Radio Tirol Wetterservice unbeständig und nicht mehr so heiß ist es heute in Tirol. In Nordtirol ziehen von der Früh weg immer wieder Wolken durch. Sonniger bleibt es heute in Osttirol am Nachmittag.
5: Abschlüsse, es wird etwas nicht geliefert oder auch Gewährleistungssachen.
4: Prämienanpassungen aufgrund der steigenden Fälle sind aktuell bei den großen Versicherern aber nicht geplant.
0: Wir sind beim Radio Tirol Wetterservice unbeständig und nicht mehr so heiß ist es heute in Tirol. In Nordtirol ziehen von der Früh weg immer wieder Wolken durch. Sonniger bleibt es heute in Osttirol. Am Nachmittag gehen dann über ganz Tirol verstreut.

0: unterwegs in dieser Woche. Und jetzt stehe ich da in der Sonne vom Forschungszentrum Reuter, wird gesagt, im Bezirk Imstzimmer unterwegs in dieser Woche. Ich war schon in Reuter. Gut, dass du aufpasst, Maria. Wir sind da jetzt vom Forschungszentrum in Oberkugel und du hast da den wunderbaren Käse aufgebaut, den ihr in der Kugler Hofkäserei produziert. Was erwartet uns da alles Schmackhaftes?
1: Ja, da erwartet euch bester Ziegenkäse von unseren 40 Milchziegen und ganz ein leckerer Kuhkäse. Da haben wir von jung bis alt, von frisch bis reif, haben wir alles da. Also kommt's vorbei und kostet ein gutes Stück Oberkugel.
0: Können wir uns da blind auch durchverkosten?
1: Natürlich, gerne.
0: Was ist so dein Lieblingskäse, wenn du sagst, eben diese verschiedenen Sorten, vielleicht auch in der Produktion, wo bleibst du am ehesten hängen?
1: Definitiv beim Weichkäse. Das ist auch unser prämierter Käse. Da haben wir schon diverse Goldmedaillen dafür bekommen. Und ja, das ist absolut mein Lieblingskäse.
0: Wir werden das im Detail noch erörtern. Also auch kulinarisch werden wir da heute verwöhnt in Oberkugel. Wünscht dir da ein paar Gäste, die begeistert sein werden, dann ob dieses Käses. Wir sind begeistert, ob du schönen Wetters. Bis 14 Uhr sind wir da mit der Radio Tirol Sommerfrische.
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1: Challenge. Ja, vormittags um 11:15 circa und 11:45 haben wir unsere Challenges und müssen was erraten. Diesen Sommer sind ja Susi und Sigi wieder unterwegs im ganzen Land bei uns und schreiben uns schöne Postkarten von sehr idyllischen Orten und wir wollen wissen, wo sie sich denn gerade aufhalten. Was war denn der letzte schöne Ort, wo ihr wart?
2: Also heute in der Früh bin ich ausgestiegen aus dem Bus in Obergurgl.
1: Das war jetzt nicht sehr kreativ. Ich möchte einen anderen Ort hören.
3: Ich bin auch sehr gerne in den Karwendeltälern, da war ich kürzlich. Aber es ist fast so schön wie Obergurgl.
1: Ah, cool. Und du?
4: Ich bin gerne in Mooren, zum Beispiel in Kitzbühel, in der Paradieswiese.
1: Die Paradieswiese in Kitzbühel, also wir haben vielleicht neue sommerfrische Destinationen künftig, die wir da ins Visier nehmen. Also, ich behaupte mal, es ist nicht allzu schwer. Sigi und Susi schreiben heute, wir sind in einem Tal in Tirol unterwegs, umgeben von hohen Bergen und Gletschern. Es ist nicht das Ötztal, so viel kann ich verraten. Über uns ragen die Gipfel der Stubaier Alpen und der Name des Ortes klingt irgendwie wie das Gegenteil eines alten Kugelschreibers. Was könnte denn das sein? Wo sind wir da unterwegs? Die Dame schaut einmal, hat sie eine Idee? Also, Stubaier Alpen ist einmal ein Stichwort und dann suchen wir jetzt einen Ort, der da nicht weit entfernt ist. Klingt wie das Gegenteil auch eines alten Filzstiftes. Habt ihr eine Idee?
3: Ja, irgendwas mit Neu?
1: Das könnte schon sein, ja. Neu ist gar nicht so schlecht.
3: Und dann vielleicht noch irgendwas mit Stift.
1: Bravo, Neustift.
3: Neustift.
1: Ja, Challenge geschafft. Gratulation. Das sind Tirol-Auskenner und das ist die Sommerfrische.
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2: Am Mikrofon Christina Kreuz. Wie viele Länder in Europa kämpft auch die Schweiz mit der extremen Hitze. Mitten in der Alpensaison sind die Hänge staubtrocken. Natürliche Quellen, aus denen die Tiere normalerweise trinken, sind längst versiegt. Im Kanton Graubünden kommt das ersehnte Nass aber trotzdem aus Schneekanonen, berichtet unsere Schweiz-Korrespondentin Bettina Brendergast.
3: Die Bergbahnen Obersachsen-Mundaun haben einen riesigen Speichersee und die Bauern viele durstige Rinder. Aus Schneekanonen spritzt jetzt jeden Tag Wasser in große Tröge. Ein Rind braucht an die 100 Liter am Tag. Der See hat bis zu 35.000 Kubikmeter. Das bisschen, das die Tiere brauchen, merkt man gar nicht, sagt der technische Leiter der Beschneiungsanlagen Arno Schmucki.
4: Der See hat etwa 35.000 Kubik Wasser und so. Das merken wir natürlich nicht gross.
3: Freiwillig hilft der Tourismus der Landwirtschaft aber nicht. Die Bauern sind Eigentümer von Flächen im Skigebiet. Die Bergbahnen sind auf ihr Wohlwollen angewiesen, wenn sie weiter im Geschäft bleiben wollen.
2: Polizistinnen und Polizisten aus vier Bundesländern werden seit Montag für Schwerpunktaktionen im Rahmen der Einsatzgruppe gegen Jugendkriminalität nach Wien geschickt. Eine tageweise Entsendung von Kräften nach Wien sei kein Novum, sondern wird regelmäßig praktiziert, so ein Sprecher des Innenministeriums gegenüber der APA. Konkret betroffen sind die Landespolizeidirektionen in Niederösterreich, Oberösterreich, der Steiermark und dem Burgenland. Das Smartphone hat die Geldbörse von vielen Österreicherinnen und Österreichern verdrängt. Das zeigt ein aktueller Bericht des Zahlungsdienstleisters Nexi. Martina Großfurtner berichtet.
5: Besonders deutlich sieht man das bei den 18- bis 29-Jährigen. Hier zahlen 73% der Befragten mit dem Handy. Ab 30 plus nutzt die Hälfte das Handy als Geldbörse. Und zwar nicht nur online, sondern auch im Geschäft. Damir Leko vom Zahlungsdienstleister Nexi.
6: Der Grund dafür ist tatsächlich, dass es als komfortabel und schnell angesehen wird.
5: In welchen Branchen zahlen die Österreicherinnen und Österreicher besonders oft mit dem Smartphone?
6: Die Tourismusbranche. Verständlich ist auch, dass sie ja online das Zimmer vielleicht im Vorfeld buchen und reservieren und dann bei Anreise natürlich bezahlen. Genauso mittlerweile, was wir sehen, ist, dass wir in Österreich vermehrt auch Versicherungen eben dementsprechend digitaler abschließen.
5: Das Handy wird nicht nur fürs Zahlen genutzt, sondern für den gesamten Kaufprozess, also auch fürs Recherchieren, was man wo bekommt. Für die Studie sind fast 28.000 Menschen in 34 europäischen Ländern befragt worden.
2: Auf dem Mond ist ein 4 Tonnen schweres Schrottteil einer SpaceX-Rakete eingeschlagen. Das meldet die europäische Südsternwarte ESO. Der Aufprall sei mit Hilfe des hochentwickelten Very Large Telescope in Chile nachgewiesen worden. Die Rakete hat im Jänner 2025 2 Landegeräte zum Mond gebracht. Die oberste Raketenstufe ist danach wie geplant im All verblieben. Durch eine Mischung aus Sonnenaktivität und Schwerkraft sei sie aber vom berechneten Kurs weg in Richtung Mond abgelenkt worden. Das waren die Nachrichten mit Christina Goins. Das Wetter.
7: Zweigeteiltes Wetter haben wir heute. Von Unterkärnten über das Burgenland bis ins Weinviertel bleibt es sonnig und sehr heiß mit Höchstwerten von bis zu 38 Grad. Gewittrig wird der Nachmittag vor allem im Bergland und teilweise nördlich der Alpen. Und da sind auch Unwetter dabei. Besonders Starkregen kann stellenweise für Probleme sorgen, wie kleinräumige Überflutungen oder Murenabgänge. Die Höchstwerte von Vorarlberg über Salzburg bis ins westliche Niederösterreich liegen zwischen 23 und 32 Grad. So viel zum Wetter von Daniel Stanker.
8: Das ist der Radio Tirol Verkehrsservice. Da ist viel los an diesem Donnerstagvormittag. Wir beginnen auf der Zillertalstraße talauswärts. Da gibt es Stau ab Fügen und Blockabfertigung vor dem Brettfalltunnel. Sie brauchen da 15 Minuten länger. Zäh auch auf der Fernpassstrecke in beide Fahrtrichtungen auf der Umfahrung Reute. Auch da ein Plus von 15 Minuten Richtung Nassereit, Richtung Deutschland. Ab Heiterwang brauchen Sie eine Dreiviertelstunde länger. Wartezeiten auch am Autobahngrenzübergang Kufstein-Kiefersfelden auf der Inntalautobahn. Ein Plus von 20 Minuten Wartezeit bei der Ausreise nach Deutschland. Die Hantin-Joch-Straße ist nach den Murenabgängen weiterhin gesperrt. Sie können da über die Fernpaarstrecke ausweichen. Und die Korridorbahnstrecke zwischen Innsbruck und Salzburg ist ebenfalls weiterhin gesperrt. Grund ist da der Rettungseinsatz bei Traunstein. Fernverkehrszüge werden über Zell am See umgeleitet. Rechnen Sie da mit Verspätungen. Wo auch immer Sie unterwegs sind, gute und sichere Fahrt durch unser Land.
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8: Ja, das ist die Sommerfrische heute aus Obergurgl. Ich habe meinen Löffel mitgebracht und Sie werden sich jetzt fragen, was tut der Feichter mit dem Löffel? Ich bin beim Benny Klotz und der hat eine wunderbare Standl aufgebaut mit Honig und allem drum und dran. Grüß dich.
9: Servus.
8: Du hast einen Traumjob für mich. Du bist einerseits Imker, andererseits Skilehrer. Ist doch die perfekte Kombination.
9: Immer mit Bienen unterwegs.
8: So habe ich das noch gar nicht betrachtet. Der Benni ist nicht auf den Mund gefallen, wie wir gehört haben. Du hast Honig da, kennt man, eine schöne Wabe, aber auch ein paar andere Produkte. Da haben wir gesagt, die verkosten wir jetzt einmal. Ihr seid in Lengenfeld zu Hause und du hast quasi den Job der Eltern übernommen.
9: Ja, wir machen es halt mittlerweile miteinander. Irgendwann soll dies dann übernehmen, aber ja, jetzt im Moment einmal zusammen.
8: Habe ich dem jetzt vorausgegriffen? Ich hoffe, die Eltern haben es nicht gehört. Da wird die Firma übernommen. Also, Oxymehl steht da drauf. Was ist da drin?
9: Zirbe aus Obergurgl und Hochgurgl, Honig aus dem Ötztal natürlich und Apfelessig aus Imst.
8: Und das gibt es in verschiedenen Geschmacksvariationen?
9: Ja, genau.
8: Also, ich kann verraten, Fichte habe ich schon probiert. Jetzt werden wir mal die Zirbe probieren. Er macht ein schönes schwarzes Flascherl auf. Bekomme ich jetzt ein bisschen was auf meinen Löffel. Und dann werden wir mal schauen, wie das schmeckt. Du erzählst ein bisschen was dazu zur Produktion und ich probiere. Ah, warte mal. Ja.
9: Schmeckt's?
8: Gut sogar. Nur, was mache ich mit diesem Produkt?
9: Ja, du kannst einerseits mit Wasser verdünnen. Prickelnd oder halt stilles Wasser. Du kannst ihn als Salatdressing hernehmen. Mittlerweile wird es auch verwendet für Cocktails. Verschiedene Variationen machen sie halt raus. Ja.
8: Wunderbar. Also, Sie können das auch verkosten hier heute in Obergurgl. Danke, Benni. Ich schaue später sicherlich noch einmal vorbei. Das probieren wir nochmal. Was alles möglich ist mit Honig. Sie lernen es bei der Sommerfrische heute am Donnerstagvormittag. Schön, dass Sie bei uns sind.
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0: Ja, ja, genau so ein bombastischer Klang muss es sein bei 20 Jahren Sommerfrische. Wir sind ja diese Woche im Bezirk Imst unterwegs. Seit 20 Jahren touren wir durch Tirol und es sind so viele spannende Geschichten, die man erfragt. Ganz viele gäbe es hier zu erzählen, die können wir heute gar nicht alle erzählen. Im Forschungszentrum Obergurgl, das Universitätszentrum, gibt es seit 75 Jahren. Und der Klaus Schallhardt steht jetzt bei mir, der ist Ökologe, studierter Biologe und könnte ganz viele Geschichten erzählen. Fangen wir mal damit an. Da oben am Balkon ist eine junge Dame, die kommt aus Deutschland, haben wir gerade gesagt, die schaut jetzt wahrscheinlich, wenn wir über sie reden. Da sind nämlich mehrere da. Aber ich habe gefragt, wer treibt sich denn so rum bei euch im Forschungszentrum? Unter anderem eine Exkursion aus Tübingen.
1: Ist richtig, ja, ist gerade im Moment da. Wir haben also eigentlich von ganz Europa Universitäten regelmäßig da, vor allen Dingen aus dem deutschsprachigen Raum, aber nicht nur. Und die machen da zu naturwissenschaftlichen, aber auch zu künstlerischen Projekten immer wieder Exkursionen. Die meisten Gruppen kommen fast jedes Jahr, also regelmäßig. Und
0: was machen die jetzt ganz konkret?
1: Dieses Projekt, wenn ich das richtig verstanden habe, Into the Wild. Und die sind mit einer Künstlerin am Weg, die dann wirklich ins Gelände, die gehen ins Gelände, waren schon im Gelände und lassen sich inspirieren und machen dann verschiedenste Kunstprojekte und arbeiten da dann im Seminarraum an ihren Arbeiten.
0: Eben, viele Geschichten, die man da erfragt. Eine andere ist, Klaus, du bist zuständig für alle wissenschaftlichen Angelegenheiten. Viele Messstellen stehen quasi in der Gegend herum, hier im hinteren Ötztal. Auch Monitoring ist etwas, womit ihr euch beschäftigt. Wenn man es kurz erklären möchte, was wird hier gemessen, was wird beobachtet?
1: Es ist richtig, wir haben einige Monitoringstationen. Wir messen eigentlich alle möglichen Parameter, ganz basale von Temperatur zu Luftfeuchte. Wir haben dann auch einige komplexere Wetterstationen, die auch verschiedene Strahlungsparameter, Windrichtung, Windstärke und vieles mehr messen. Wir haben auch eingezäunte Flächen, wo wir Vegetationsaufnahmen machen, wo wir uns anschauen, wie verändert sich die Vegetation, wenn sie nicht beweidet wird. Wir haben ja in Obergurgl viel Beweidung und wie würde sich das ändern, wenn das so quasi wegfällt. Wir haben auch noch Untersuchungsflächen in einem Gletschervorfeld, wo man sich anschaut oder wo man sieht, wie der Gletscher eben abschmilzt und wo man sehr, sehr gut weiß, wann welche Fläche so quasi eisfrei geworden ist und dadurch dann erkennt, okay, wie lange braucht eine gewisse Pflanzengesellschaft, wie lange brauchen bestimmte Tiere, um sich in einem neuen Lebensraum so quasi anzusiedeln. Und das ist wirklich ein tolles Freilandlabor, das wir hier haben, weil ja eigentlich fast alles irgendwie schon besiedelt ist und solche Studien kann man deshalb gar nicht so leicht in der freien Natur bei uns machen und so ein abschmelzender Gletscher liefert hier eine Möglichkeit.
0: Es wird beweidet bis vor eure Haustür, könnte man sagen. Da drüben sitzen nämlich ein paar Kühe und schauen sich das bunte Treiben hier an. Kann man es in 2, 3 Sätze zusammenfassen? Wie verändert sich die Vegetation hier oben? Man weiß durch den Klimawandel, es wandern gewisse Pflanzenarten weiter in die Höhe. Wie schaut es da in Obergurgl aus, rundherum?
1: Also das, dass die Pflanzen nach oben wandern, das ist natürlich eine Sache. Dass es immer wärmer wird, ist auch eigentlich eine andere oder eine Tatsache, die wir am Anfang unserer Monitoring-Projekte gar nicht so im Auge hatten, weil die laufen auch schon seit fast 30 Jahren. Da war das noch nicht so ein Thema. Zu der Beweidung kann man auf jeden Fall sagen, dass man eigentlich annehmen könnte, wenn man so einen schönen geschützten Zaun hat, dass es innen drin in den Pflanzen unter Anführungszeichen besser geht. Tatsächlich stellt man das Gegenteil fest. Wenn beweidet wird, ist es eigentlich gut für die Biodiversität, für die Anzahl der Pflanzen. Denn dort, wo sie geschützt sind, gibt es dann wenige sehr, sehr konkurrenzstarke Pflanzen, die dann alles überwachsen. Aber wo Kühe oder Schafe oder andere Weidetiere Flächen freifressen bzw. durch den Huftritt freimachen, können sich dann konkurrenzschwächere, kleinere Pflanzen wieder ansiedeln. Und so ist es eigentlich auch ein wichtiger Punkt für die Biodiversität an Pflanzenarten im Gelände.
0: Auch im gesamten Alpenraum vermutlich oder für unser Land Tirol?
1: Davon würde ich jetzt stark ausgehen. Ich kenne jetzt nur die Ergebnisse hier, aber die dürften sich nicht ändern im Vergleich zu anderen Gebirgsregionen.
0: Ist da über den Hügel drüber im nächsten Tal vermutlich nicht viel anders oder auf der nächsten Alm. Gestern waren wir am Riefelsee. Genau. Schaut es ja ganz ähnlich aus. Danke, lieber Klaus Schallhardt, haben wir einen kurzen Einblick bekommen. Wenn Sie bei uns vorbeischauen, wir sind noch bis 14 Uhr da, dann werden alle Ihre Fragen, glaube ich, beantwortet hier oben zumindest. Versuchen Sie alle. Das ist die Radio Tirol Sommerfrische vom Universitätszentrum in Obergurgl.
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0: Ein großer Hit von der Manfred Mann's Earth Band im Radio Tirol. Wir schauen auf Tirolstraßen, da ist einiges los an diesem Donnerstagvormittag, beginnen im Zillertal, talauswärts. Da gibt es Stau ab Fügen momentan und Blockabfertigung vor dem Brettfalltunnel. Sie brauchen da 15 Minuten länger. Auf der Fernpaarstrecke ist in beide Richtungen viel los. Auf der Umfahrung Reute ein Plus von 15 Minuten Richtung Nassereit und Richtung Bayern. Ab Heiterwagen brauchen Sie eine Dreiviertelstunde länger. Im Unterland, am Autobahngrenzübergang Kufstein-Kiefersfelden auf der Interlautobahn, brauchen Sie 15 Minuten länger bei der Ausreise nach Bayern. Wir schauen ins Ötztal, bei Lengenfeld aktuell ein Plus von 10 Minuten wegen der Baustelle dort. Die Hantini-Hochstraße ist nach den Murenabgängen heute gesperrt. Sie können da über die Fernpassstrecke ausweichen. Und die Korridor-Bahnstrecke, damit sind wir beim Bahnverkehr zwischen Innsbruck und Salzburg, ist weiterhin gesperrt. Grund ist da der Rettungseinsatz bei Traunstein. Fernverkehrszüge werden aktuell über Zell am See umgeleitet. Rechnen Sie da also mit Verzögerungen. Gute und sichere Fahrt, es ist 11.30 Uhr.
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2: Mit Georg Oberhammer einen schönen Vormittag. Für das Unterland gibt es heute noch eine orange Unwetterwarnung. Am Nachmittag und am Abend kann die herannahende Kaltfront dort für massive Regenfälle und Sturmböen mit Windgeschwindigkeiten von bis zu 80 km/h sorgen, teilt das Land mit. Der Wetterdienst von Geosphere Austria hat deshalb eine akute Warnung ausgegeben. Die Kaltfront aus Nordwesten trifft nämlich auf feucht, schwüle und instabil geschichtete Luftmassen. Lokal kann es dadurch zu heftigen Gewittern kommen, mit Überflutungen, Vermurrungen und auch Wassereintritten in Gebäuden. Das Land ruft deshalb zu besonderer Vorsicht auf. Ein Verkehrsunfall in Innsbruck, bei dem eine Fußgängerin gestern von einem Auto niedergefahren und verletzt wurde, hat in einer Art Kettenreaktion auch noch zum Tod ihres Hundes geführt. Das Tier war in der Folge nämlich von einem Motorrad erfasst worden, berichtet Helena Fröhlich.
3: Zu dem Unfall kommt es gestern am Nachmittag im Innsbrucker Stadtteil Sacken. Die 60-jährige Fußgängerin will mit ihrem Hund an der Leine gerade auf dem Zebrastreifen die Straße überqueren, als ein Autofahrer mit seinem Wagen die Frau erfasst. Sie wird zu Boden gestoßen und verletzt. Die Leine lässt sie dabei los, weshalb der Hund wegläuft. Allerdings genau vor ein Motorrad. Der Motorradlenker kann nicht mehr ausweichen. Obwohl der Hund sofort zum Tierarzt gebracht wird, verendet er an den Unfallverletzungen. Seine Besitzerin wird nach der Erstversorgung dagegen in die Klinik gebracht. Der 70-jährige Autofahrer bleibt unverletzt. Er muss jetzt allerdings mit einer Anzeige rechnen.
2: Eine 86-jährige Frau ist gestern bei einem Unfall mit einem Paragleitschirm unbestimmten Grades verletzt worden. Die Frau hatte in Neustift im Stubaital einen Tandemflug gebucht. Bereits beim Starten kamen die 86-Jährige und der Tandempilot zu Sturz und beide rutschten einige Meter den Hang hinab. Die 86-Jährige wurde dabei unbestimmten Grades verletzt und vom Rettungshubschrauber ins Landeskrankenhaus Hall geflogen. Der Tandempilot blieb dagegen unverletzt.
0: So, der Moderator ist unterwegs bei der Sommerfrische, aber schon wieder auf seinem Platz. Wir sind beim Radio Tirol Wetterservice. Unbeständig und nicht mehr so heiß ist es heute. In Nordtirol ziehen da immer wieder Wolken durch. Sonniger wird es heute in Osttirol. Am Nachmittag gehen dann über ganz Tirol verstreut, wie eben auch gehört, in den Nachrichten Regenschau und Gewitter nieder. Die Höchstwerte liegen zwischen 23 und 31 Grad. Morgen am Freitag gibt es Vormittag einiges an Sonne. Der Nachmittag bringt dann einen Wechsel aus Sonne, Wolken, Regenschauern und Gewittern. 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Man entdeckt ganz unglaubliche Dinge hier oben in Obergurgl beim Universitätszentrum. Jetzt stehe ich da mit dem Günther Scheide und habe ein Wimmelbuch vor mir. Wenn ich jetzt an die Universität denke, denke ich nicht sofort unmittelbar an ein Wimmelbuch. Wie ist denn dieses Projekt entstanden?
4: Ja, vielleicht ist dadurch entstanden, dass es solche Wimmelbücher für...
0: Man entdeckt ganz unglaubliche Dinge hier oben in Obergurgl beim Universitätszentrum. Jetzt stehe ich da mit dem Günther Scheide und habe ein Wimmelbuch vor mir. Wenn ich jetzt an die Universität denke, denke ich nicht sofort unmittelbar an ein Wimmelbuch. Wie ist denn dieses Projekt entstanden?
4: Ja, vielleicht ist dadurch entstanden, dass es solche Wimmelbücher für und über Universitäten

0: ersten. Und die Ausgabe, die du jetzt in der Hand hältst, ist die zweite Edition. Die ist jetzt heuer im Juli rauskommen und ist das zweite Mal. Und ja, wir machen das, weil wir Kinder, insbesondere kleine Kinder, erreichen wollen und ihnen erzählen wollen, dass Forscherinnen und Forscher werden eigentlich eine coole Sache.
1: Eigentlich ein Beruf ist, den man auch ergreifen könnte, wenn man da hineinschaut. Es ist sehr bunt, so wie man sich das auch vorstellt bei einem Wimmelbuch. Das erkenne ich, ist Innsbruck und die Geisteswissenschaft. Da sieht man den Innen hinten, fährt einer in einem Rettungsboot vorbei. Ganz viele Kinder sind da am Campus unterwegs. Man sieht in die Unibibliothek hinein. Was waren die Schwierigkeiten beim Erstellen der Geschichte, dass man sagt, jetzt macht man so, dass auch für Kinder spannend ist?
0: Na, ich glaube, das Schöne ist an einem Wimmelbuch, die Kids haben natürlich Erwartungen. Die haben ja andere Wimmelbücher und es gibt das Konzept ja schon ewig. Wir haben im Prinzip einfach nur ein Angebot, dass wir sagen, die Universitäten sind keine Gebäude, die man von außen anschaut und nicht reinschauen kann, sondern unser Wimmelbuch ist logischerweise sehr offen. Also die Fassaden werden aufgerissen, um in die verschiedenen Stockwerke, in die Gebäude reinzukommen und Situationen halt darzustellen, die ein Studienalltag hergibt und auch ein Forscherinnenalltag. Und es braucht natürlich, wenn man ins Detail gehen will, dann jemanden wie einen Erwachsenen oder vielleicht einen Forscher, vielleicht die Eltern, vielleicht die große Schwester, die studiert, die ein bisschen Geschichten dazu bastelt. Das animiert ja ein Wimmelbuch. Natürlich die Figuren, je jünger, desto mehr vielleicht bildhaft funktioniert das Ganze. Das Gewimmel an sich ist ja schon sehr, sehr interessant. Wir haben halt gesagt, wir wollen die Vielfalt darstellen von Berufsbildern einerseits oder Disziplinen, Wissenschaftsdisziplinen, gleichzeitig aber auch so Studienjahr vom Winter bis in Sommer hinein darstellen und insbesondere die verschiedenen Campi. Einfach, ob das gibt halt in Innsbruck einiges. Es ist auch das Universitätszentrum in dieser Edition das erste Mal mit dabei und hat sich auch was getan in 10 Jahren.
1: Kann man sich dann ein Bild machen, wo man quasi auch überall forschen könnte. Danke für diesen kurzen Einblick. Ich kann mir vorstellen, für uns Erwachsene wäre das ganz fein am Abend, wenn man richtig müde ist, vorm Einschlafen schaut man nochmal ins Wimmelbuch und sucht dann noch vielleicht irgendwo den Rektor oder die Mama, die da mit dem Kind unterwegs ist. Also, viele Geschichten hier oben heute zu erfahren im Forschungszentrum. Wir sind mit der Sommerfrische da bis 14 Uhr. Freut mich, dass wir Sie begleiten dürfen.
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1: Da sind wir immer ein bisschen kreativ bei unserer Challenge jeden Tag und probieren ein paar Sachen. Heute habe ich mir gedacht, ich schnapp mir den Jakob, weil der Jakob ist Praktikant bei uns, ist seit einem Monat die gute Seele mit den zwei Mädels gemeinsam bei der Radio Tirol Sommerfrische. Wenn sie mal mit uns unterwegs waren, dann haben sie ihn sicher schon gesehen. Immer einen guten Spruch auf den Lippen und jetzt quasi mein Testimonial, er muss Käse erkennen. Jetzt möchte ich aber davor wissen, du hast deinen letzten Tag, bist sehr traurig, dass du uns verlierst oder bist froh, dass jetzt wirklich der Sommer beginnt für dich? Bist du noch Schüler?
2: Ja, ich bin Schüler und nein, ich bin nicht traurig, weil ich blicke mit Freude zurück auf die Zeit, die ich gehabt habe und 4 Wochen sind, glaube ich, genau richtig und dann darf ich jetzt die nächsten Wochen andere den super Job übernehmen.
1: Das haben wir ihm gut eingetrichtert, was er sagen muss. Gell? Und denken tut er sich vielleicht, mal bin ich froh, dass ich jetzt weg bin. Nein, nein, er war gut und wir haben eine Gaudi gehabt gemeinsam. Lieber Jakob, wir haben jetzt da verschiedene Käsesorten, sind beim Käsestandl von der Maria. Erzähl mal, Maria, was hast du vorbereitet? Was muss er erkennen?
3: Also wir haben da ein Tallerle mit 3 Käsesorten. Da gibt es Kuh- und Ziegenkäse, 2 Kuhkäse, 1 Ziegenkäse. Und der Jakob muss jetzt erkennen, welches der Ziegenkäse ist.
1: Werden wir mal schauen. Wie sehr magst du Käse? Unbedingt Käse oder kannst du gut drauf verzichten?
2: Nein, morgen schon. Es muss halt immer der richtige sein. Also jetzt irgendein...
1: Welcher wäre der richtige?
2: So Weichkäse mag ich schon gern.
1: Also. Okay, dann schauen wir jetzt. Also 2x Kuh, 1x Ziege. Ich würde sagen, ihr startet mit unserer Challenge. Da wird mitgefilmt. Er macht die Augen so halb zu und probieren wir mal, Jakob, hinein damit. Ein schönes, kleines, gelbes Stück Käse war das. Was meinst
2: du? Ja, das ist ein Kuhkäse.
1: Was sagt die Maria?
3: Das stimmt.
1: Ja, und dann hat er mal einen Punkt von 3. Das nächste kommt gewiss, werden wir schauen, was das ist. Rein damit. Ich glaube, er schwindelt ein bisschen, er blinzelt ein bisschen. Also...
2: Ich kann jetzt nicht sagen, wir sollen die nächsten noch probieren, wenn es geht.
1: Darf er das, Maria?
3: Das machen wir.
1: Okay. Das ist ein ausgebüxter Profi, bitte. Wir müssen den nächsten probieren. Ist das jetzt der dritte, Maria?
3: Das war jetzt der dritte, genau.
1: Okay, dann ist der zweite in der Warteschleife. Der dritte Käse ist Kuh oder Ziege?
2: Dann ist der dritte die Kuh und der zweite ist der, die Ziege gewesen.
1: Fragen wir die Expertin.
3: Das stimmt ganz genau, Jakob.
1: Oh, dann hat er die Challenge geschafft und wir haben die Challenge geschafft. Gratulation, bravo.
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1: Es ist 12 Uhr. Sie hören die Glocken der Pfarrkirche zu den Heiligen in Genuin und Albuin im Hippach.

0: Die Pfarrgemeinde Hippach liegt an der Westseite des Zillertales und umfasst die politischen Gemeinden Hippach, Schwendau und Zellberg. Die gotische Kirche in Hippach entstand Anfang des 15. Jahrhunderts. Sie wurde durch den Bischof von Säben eingeweiht. Im Laufe der Jahrhunderte musste die Kirche mehrmals umgebaut und restauriert werden. So hat Wolfram Köbel die von Franz Pernlochner und Matthäus Schistl in Leimfarbe gemalten Deckenbilder neu bemalt. Der übergroße Hochaltar wurde durch einen stilgerechten kleineren ersetzt. Ein Schmuckstück der Kirche ist die neue Orgel, die 1993 geweiht wurde.
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2: Herzlich willkommen zum Mittagsjournal heute mit diesen Themen. Es gibt immer mehr Fälle von körperlicher Gewalt am Arbeitsplatz. Im Innenministerium wird am Nachmittag ressortübergreifend über die aktuelle Hitzewelle und ihre Folgen beraten. Und nach dem Brand im Föhrenwald im südlichen Niederösterreich bekämpft die Feuerwehr jetzt restliche Glutnester. Aus dem Journalstudio begrüßt sie Andreas Lechner. Der Arbeitsplatz wird immer öfter zur Risikozone, denn Beschäftigte sind immer häufiger mit Angriffen, Drohungen oder sexueller Belästigung konfrontiert. Die aktuellen Zahlen der AUVA, der Allgemeinen Unfallversicherungsanstalt, zeigen eine klare Entwicklung. Volker Obermeier aus der ORF-Wirtschaftsredaktion, inwieweit hat sich die Lage verschlimmert?
3: Der Anstieg der registrierten Fälle gilt als besorgniserregend. An die 1750 Übergriffe wurden im Vorjahr gemeldet, nur bei der AUVA macht an die 5 Fälle pro Tag. Und das sind nur jene aufgrund von körperlicher Gewalt, die einen Krankenstand zur Folge hatten. Besonders betroffen sind vor allem Frauen, die im Gesundheits- und Sozialbereich arbeiten. Und in 2 von 3 Fällen sind die Verursacher Kunden und Patientinnen.
2: Und wie sehen nun die Forderungen von AUVA und von Arbeitnehmervertretern aus, um diese Zahl von gerade körperlicher Gewalt am Arbeitsplatz wenigstens zu verringern?
3: Nun, zum einen müssten die Arbeitgeber ihre Fürsorgepflichten deutlich ernster nehmen. Auch brauche es mehr Vorbeugung, damit es erst gar nicht zu Übergriffen kommt. Da können Schulungen ebenso helfen wie ganz klare Meldevorgänge. Weitere Vorschläge, besserer Arbeitnehmerschutz, mehr Personal und auch strengere Strafen, damit Gewalt im Job nicht Teil des Berufsrisikos wird.
2: Berichtet Volker Obermeier. Die Bundesregierung hat sich zuletzt kaum über die aktuelle Hitzewelle und ihre Folgen geäußert. Für den frühen Nachmittag ist dazu allerdings ein ressortübergreifendes Treffen im Bundeslagezentrum im Innenministerium geplant. Felix Nowak aus unserer Innenpolitikredaktion, was ist denn davon zu erwarten?
4: Tatsächlich wohl nicht allzu viel. Vertreterinnen und Vertreter aller Ministerien sollen an dem Termin teilnehmen. Auch der Krisensicherheitsberater der Regierung, Peter Vorhofer, ist dabei, in Summe 20 Leute. Das ist ein Gremium, das sich öfter trifft, um sich über Krisen und mögliche Krisen auszutauschen. Aber es sind eben keine Politikerinnen und Politiker dabei. Und das heißt, dass praktisch keine größeren Beschlüsse möglich sind, maximal Handlungsempfehlungen. Ein Thema werden wohl die großen Probleme in der Landwirtschaft sein, die aufgrund der Trockenheit entstanden sind. Da arbeitet die Regierung an einem Hilfspaket und könnte demnächst auch Details präsentieren. Aber wie gesagt, ein Beschluss bei dem Beamtentreffen am Nachmittag wäre schon eine große Überraschung.
2: Der riesige Waldbrand im Föhrenwald bei St. Egiden am Steinfeld im südlichen Niederösterreich ist zwar unter Kontrolle, aber der Einsatz wird noch länger dauern. Lukas Grenn in St. Egiden, warum?
5: Das liegt laut der Feuerwehr vor allem daran, dass die Glutnester immer wieder auflodern und das macht die Arbeit für die ca. 300 Feuerwehrmitglieder, die derzeit im Einsatz sind, enorm schwierig. Dazu kommt noch, dass der Wind jetzt am Vormittag wieder stärker geworden ist und natürlich wirkt sich auch die Hitze negativ auf die Brandbekämpfung aus. Die Feuerwehr geht deshalb davon aus, dass der Einsatz noch Tage dauern könnte, bis wirklich Brand ausgegeben werden kann.
2: Berichtet Lukas Grenn vom Einsatzort. Der Brand ist gestern Nachmittag ausgebrochen. Betroffen ist ein Waldgebiet in der Größe von 100 Hektar. Bei neuerlichen russischen Angriffen sind im Norden der ukrainischen Region Sumy mindestens 3 Menschen getötet worden. In mehreren Siedlungen seien zudem zahlreiche Menschen verletzt worden, teilten die örtlichen Behörden mit. Es seien gelenkte Fliegerbomben zum Einsatz gekommen, wie es heißt. Auf russischer Seite steht in der Region Jaroslawl, nordöstlich von Moskau, eine Ölraffinerie nach einem ukrainischen Drohnenangriff in Flammen. Herabfallende Drohnenteile hätten den Lagertank der Raffinerie getroffen, haben die russischen Behörden vor kurzem mitgeteilt. Das war das Mittagsjournal mit Andreas Lechner. Das Wetter.
6: Unwettergefahr heute Nachmittag und in der Nacht. Davor ist es in der Osthälfte noch einmal sehr heiß mit bis zu 38 Grad. Im Westen ist die etwas kühlere Luft angekommen. Das merkt man auch an den Temperaturen in den Landeshauptstädten. 25 Grad sind es in Innsbruck und Bregenz, 28 in Salzburg, Linz und St. Pölten im Moment, 31 Grad in Klagenfurt, 33 in Wien und Eisenstadt und 35 Grad heute Mittag in Graz. Meist bewölkt heute in Vorarlberg und auch von Tirol bis Niederösterreich und bis Oberkärnten werden die Wolken bald mehr, Gewitter bilden sich und die Gewitter können heute Hagel, heftige Windböen und vor allem viel Regen in kurzer Zeit bringen. Dabei besteht dann punktuell Überflutungs- und Murengefahr. Nur vereinzelte Gewitter ziehen am Abend und in der Nacht in den Osten und Südosten. In manchen Regionen bleibt es also weiterhin trocken. Morgen am Freitag auch im Osten weniger heiß. Dazu wechseln morgen Sonne, Wolken und ein paar Schauer und Gewitter. Und die vor allem im Bergland und im Süden. So viel zum Wetter von Katrin Ladstätter.
7: Wir sind beim Radio Tirol Verkehrsservice. Einiges los an diesem Donnerstag im Mittag. Wir beginnen auf der Fernbahnstrecke Richtung Deutschland. Ein Plus von 45 Minuten ab Bichlpark. In der Gegenrichtung Richtung Nassereit eine Viertelstunde mehr auf der Umfahrung Reute. Auf der Zillertalstraße talauswärts gibt es Stau ab Fügen und Blockabfertigung vor dem Brettfalltunnel. Sie brauchen da rund 10 Minuten länger. Ein Plus von 15 Minuten momentan bei der Wartezeit bei der Ausreise nach Deutschland am Autobahngrenzübergang Kufstein-Kiefersfelden auf der Interlautobahn. Wir blicken ins Ötztal, auf die Ötztalstraße bei Lengenfeld, ein Plus von 10 Minuten wegen der Baustelle in diesem Bereich. Die Hantenjochstraße, sind wir beim Positiven, ist nach Murenabgängen wieder frei. Die Sperre dort ist aufgehoben und auch die Korridorbahnstrecke zwischen Innsbruck und Salzburg ist wieder frei. Der Rettungseinsatz bei Traunstein ist beendet. Alle Züge fahren dort wieder planmäßig. Wo auch immer Sie unterwegs sind, ich wünsche gute und sichere Fahrt durch unser Land.
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7: Da sind wir beim Universitätszentrum Obergurgl. Da setze ich mich jetzt einmal zu ein paar Damen. Die erste flüchtet schon. Das passiert manchmal, wenn man als Radiosprecher kommt, aber andere sind da gelassener. Was gibt's denn Gutes zu essen?
9: Wir haben heute Bratwurst mit Pommes frites.
7: Gibt ja kaum was Besseres. Das Mädel schon alles aufgegessen. Wie schaut's aus?
10: Noch nicht.
7: Sie schmatzt noch ein wenig. Habt ihr euch schon was angeschaut hier heroben?
9: Wir haben das ganze Programm schon durchgeschaut.
7: So, jetzt schon, 12?
9: Ja, natürlich.
7: Das ist gut, so, dann habt ihr auch diese Bratwurst euch verdient.
9: Genau, jetzt dürfen wir essen.
7: Ja, Mahlzeit in diesem Sinne und auch ins Land hinaus. Das ist die Radio Tirol Sommerfrische. Wir sind in Obergurgl noch bis 14 Uhr.
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0: Jürgen Drews in Radio Tirol. Das Kornfeld dürfte heute Nachmittag nass werden in Tirol und das beschäftigt uns auch in der Mittagsinformation. Wir beschäftigen uns nämlich zum einen mit den Unwettern, die für den Nachmittag angekündigt sind. Für das Tiroler Unterland gibt es ja eine orange Unwetterwarnung des Landes, aber auch mit Unwettern, die schon passiert sind, nämlich gestern im Südtiroler Ahrntal. Da hat in der Nacht auf heute ein Unwetter einen großen Mondabgang ausgelöst und das hintere Ahrntal ist momentan von der Außenwelt abgeschnitten. Das und mehr in der Mittagsinformation in 10 Minuten hier in Radio Tirol mit Nathalie Wander.
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0: Ein großer Hit von The Police, das ist Radio Tirol am Donnerstagmittag. Und da schauen wir jetzt auf Tirol Straßen im Verkehrsservice. Zuerst auf die Fernpassstrecke Richtung Deutschland, da brauchen Sie mindestens 50 Minuten länger ab Lermoos wegen Überlastung. Im Unterland ist der Autobahngrenzübergang Kufstein-Kiefersfelden ebenfalls überlastet aufgrund der Kontrollen. 20 Minuten Wartezeit bei der Ausreise nach Bayern. Weiter auf die Ötztalstraße bei Lengenfeld, da gibt es einen Plus von 10 Minuten bei einer Baustelle. Auf der Zillertalstraße talauswärts Blockabfertigung vor dem Brettfalltunnel, auch dort Verzögerungen. Und in Innsbruck ein Plus von 15 Minuten auf der Herzog-Otto-Straße stadteinwärts momentan. Und heute fahren keine Züge auf der Außerfernbahn zwischen Vils und Erwald-Zugspitze. Grund ist eine Oberleitungsstörung, das Ganze auf bayerischer Seite. Zwischen Garmisch-Partenkirchen und Vils fahren ersatzweise Busse. Wo immer Sie unterwegs sind, gute und sichere Fahrt. Es ist 12.30 Uhr.
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2: Unwetterwarnung für das Tiroler Unterland und Aufräumen nach der großen Mure im Südtiroler Arntal. Nach Kritik am maroden Rasen im Innsbrucker Tivoli wurde jetzt ein Spezialdünger aufgebracht. Und das Wetter ist schwül und unbeständig. Teilweise sind am Nachmittag heftige Gewitter zu erwarten.
1: Im Studio Nathalie Wander.
2: Eine angenehme Mittagszeit. Das Land Tirol warnt vor schweren Unwettern. Ab Mittag, also ab sofort, betroffen sei vor allem das Tiroler Unterland. Die Geosphere Austria prognostiziert lokal kräftige Gewitter. Das Land rät deshalb zur Vorsicht und dazu, Freizeitaktivitäten entsprechend anzupassen, berichten Julia Kröpfel und Birgit Mariacher.
3: Die Geosphere rechnet ab Mittag mit heftigen Gewittern. Besonders betroffen sei vor allem das Gebiet von Innsbruck bis ins Unterland. Grund dafür ist eine Kaltfront, die im Lauf des Nachmittags auf sehr schwüle und feuchte Luftmassen treffe. Lokal sind laut Geosphere Regenmengen von 50 bis 90 Litern pro Quadratmeter und Sturmböen mit Geschwindigkeiten von bis zu 80 km/h möglich. Die großen Regenmengen könnten zu Überflutungen und Muren führen, warnt das Land. Durch die Sturmböen bestehe zudem die Gefahr, dass Bäume umstürzen und Äste abbrechen. Das Land rät, das Wettergeschehen gut im Auge zu behalten, Outdoor-Aktivitäten frühzeitig abzubrechen und Abstand zu Gewässern zu halten.
2: In der Nacht auf heute hat ein heftiges Unwetter in Südtirol einen großen Murenabgang im Arntal ausgelöst. Es wurde zwar niemand verletzt, rund 120 Menschen mussten allerdings vorsorglich evakuiert werden. Die Aufräumarbeiten dauern noch an. Das hintere Arntal ist derzeit von der Außenwelt abgeschnitten, berichtet aus Südtirol Katja Trafeuer.
4: Kurz vor Mitternacht rückten die Feuerwehren im Südtiroler Arntal zu einem Großeinsatz aus. Eine Mure zwischen Luttach und St. Johann hat die Straße völlig verschüttet. Die Mure ging von rund 2800 Metern Seehöhe ab, staute die Ahr auf und rollte schließlich als Schlammlawine auf die Arntaler Straße. Verletzt wurde niemand, die Bewohner von 3 Wohnhäusern und eines Hotels mussten jedoch evakuiert werden. Die Hotelgäste konnten inzwischen in ihre Unterkunft zurückkehren. 50 evakuierte Personen werden derzeit noch von der Notfallseelsorge betreut. Rund 150 Einsatzkräfte begannen noch in der Nacht mit den Aufräumarbeiten. Diese dauern weiter an. Die Straße soll noch im Laufe des Tages für den Verkehr freigegeben werden.
2: Ein Spezialdünger, quasi ein Breitbandantibiotikum, soll den Rasen im Tivoli-Stadion kurzfristig retten. Und dieser Dünger ist heute Vormittag eingearbeitet worden. Nach den Spielen von Wacker Innsbruck und der WSG Tirol am vergangenen Wochenende gab es massive Kritik am Zustand des Spieluntergrunds. Auch die Bundesliga, Spieler und Schiedsrichter sehen Handlungsbedarf, berichtet Patrick Meierhofer.
5: Mehrfarbige Grasflecken, ausgerissene Rasenstücke, Pilzbefall. Der Rasen im Innsbrucker Tivoli ist mehr als marod. Das hat sich erst letztes Wochenende gezeigt. WSG-Coach Philipp Semlic fand drastische Worte.
6: Und dann kann man sich nur entschuldigen, das sage ich ganz ehrlich, dass Sturm Graz heute auf so einem Rasen spielen musste, weil der ist nicht Bundesliga-würdig.
5: Kurzfristig soll jetzt ein Spezialdünger Abhilfe schaffen. Der ist heute Vormittag eingearbeitet worden. Die österreichische Bundesliga erhebt seit kurzem Feedback zur Rasenqualität von Spielern und Schiedsrichtern. Auch diese Rückmeldungen hätten gezeigt, dass es Handlungsbedarf gibt. Das versteht auch der Stadionbetreiber Matthias Schipflinger, der Geschäftsführer der Olympia World.
7: Ja, grundsätzlich ist es so, dass wir natürlich eine sehr hohe Belastung im Tivoli-Stadion haben, bedingt durch drei Mannschaften, die im Stadion spielen. Also einmal der FC Wacker, die WSG Tirol und natürlich auch die Footballer, die Swarco Raiders.
5: Auch diese Rückmeldungen hätten gezeigt, dass es Handlungsbedarf gibt. Das versteht auch der Stadionbetreiber Matthias Schipflinger, der Geschäftsführer der Olympia World.
7: Ja, grundsätzlich ist es so, dass wir natürlich eine sehr hohe Belastung im Tivoli-Stadion haben, bedingt durch drei Mannschaften, die im Stadion spielen. Also einmal der FC Wacker, die WSG Tirol und natürlich auch die Footballer, die Swarco Raiders. Das ist natürlich jetzt aus Betreibersicht

0: von der Liga.
1: In diesem Zusammenhang ist aber auch festzuhalten, dass Doppelbelegungen zwar kein Idealszenario darstellen, bei entsprechender Rasenqualität inklusive Vor- und Nachbereitung in Einzelfällen aber durchaus gut abzuwickeln wären.
0: Fakt ist, Anfang September kommt es erneut zu einer Doppelbelegung. Am 11. spielt Wacker gegen Voitsberg, am 12. die WSG gegen Hartberg. Danach, ab 13. September, wird der Rasen samt Untergrund vollständig erneuert. Ab 2. Oktober soll dann wieder gespielt werden, auf besserem Untergrund, am heiligen Rasen des Innsbrucker Tivoli.
1: Ob beim Essen im Freien oder im Schwimmbad, sie sind schnell da und das dann meist in großer Zahl. Die Rede ist von Wespen. Es ist heuer ein außergewöhnliches Wespenjahr. Kammerjäger sprechen von besonders vielen Einsätzen, berichtet Reingard Diermeier.
2: Es ist heuer ein ganz besonderes Jahr, sagt der Schädlingsbekämpfer Reni Schopper aus dem Unterland. Es gibt besonders viele Wespen.
3: Oh, extrem. Also es hat eigentlich relativ früh schon angefangen. Wir haben die ersten großen Wespennester schon Anfang Mitte Juni gehabt, was eigentlich, ja, meiner Meinung nach sind wir einfach einen Monat zu früh dran.
2: Im milden Winter konnten sie sich gut fortpflanzen, erklärt Biologe Thorsten Schwerte von der Uni Innsbruck.
4: Die naheliegende Erklärung ist die Witterung, die es ermöglicht hat, dass viele Königinnen überwintern konnten, beziehungsweise einen guten Platz in der Nähe von Häusern gefunden haben. Und damit konnten sie schon früh im Jahr starten, die Populationen oder die Völker aufzubauen.
2: Für die Kammerjäger heißt das, heuer werden sie besonders oft gerufen, um Wespennester zu entfernen.
3: Da gibt es verschiedene Gründe, gell? Einerseits Allergien und dann Kinder bei Spielplätzen zum Beispiel oder so Erdwespen und du beim Rosenmann bist, das ist halt dann einfach gefährlich, gell?
2: Wenn keine Allergikerinnen oder Allergiker anwesend sind, kann man die Wespen ganz einfach auch lassen, eventuell mit Rauch vertreiben oder ihnen etwas entfernt vom Esstisch Futter anbieten, so der Experte. Die Wespenplage in diesem Jahr ist noch nicht vorbei, der Höhepunkt steht noch bevor.
4: Nach den langjährigen Erfahrungen ist der Höhepunkt noch nicht erreicht,
2: sagt Biologe Schwerte.
5: Wir sind beim Radio Tirol Wetterservice da und dort werden die Wespen heute auch wieder herumfliegen in unserem Land. Am Nachmittag vermutlich mit ein bisschen Regentropfen auf dem Köpfchen. Wie schaut's aktuell aus? Wir haben in heute 21 Grad, in Landeck 23, Innsbruck 25, Kufstein noch sonnig 26 Grad. In Lienz im Süden bleibt es heute vermutlich auch trocken. 30 Grad und in Bozen schon 31 Grad. Unbeständig und nicht mehr so heiß geht's dann durch den Nachmittag. Da sind, wie schon gehört, einige Gewitter und Regenschauer mit dabei, die durchaus heftig ausfallen können. Die Höchstwerte liegen zwischen 23 und 31 Grad. Und morgen am Freitag gibt es einen Mix, am Vormittag noch einiges an Sonne, dann kommen wieder Wolken, Regenschauer und Gewitter. Wir sind heute zu Gast mit der Sommerfrische ganz hinten im Ötztal, wunderbar gelegen hier in Obergurgl, das Forschungszentrum der Universität Innsbruck. Und bei mir ist jetzt der Wolfgang Santer, er ist Ortschronist in Sölden und hat mal ganz eine spannende Geschichte erzählt, wieder so eine spannende Geschichte, dass sich eine Städtepartnerschaft entwickelt hat mit der Stadt, jetzt haben wir es ja aufgeschrieben, Minami Uonuma in Japan, die hier ihren Ausgang genommen hat. Wie ist denn das passiert?
6: Ja genau, also grundsätzlich gibt es Verbindungen von Japan nach Österreich im Sinne von Skisport schon seit rund 1900. Da hat das japanische Militär in Österreich Unterricht genommen. Da hat es einen Oberst Pilgere gegeben. Später hat dann auch der Harald Schneider vom Arlberg oben, war da auch dabei. Und das ist dann schon irgendwie in den Köpfen geblieben. Später dann in den 50er Jahren, oder beziehungsweise dazu zu sagen, doch damals in Japan der Skisport nur militärische Zwecke. Auch eine spannende Geschichte, während man bei uns schon Ski gelaufen ist. Später dann in den 50er Jahren, Professor Franz Hoppichler hat das Skischulwesen übernommen, den Unterricht, und war dann auch hier oben in Obergurgl. Und die Familie Hoppichler gemeinsam mit der Familie Ball, wo dann die Olga Ball hergekommen ist, oder die Familie Aster aus dem Wipptal, die haben beste Kontakte gehabt nach Japan. Und so hat sich ein gewisser Herr Suzuki, in Tirol würde er Gruber heißen, hat sich daran erinnert und hat seine beiden Töchter nach Obergurgl zur staatlichen Skilehrerausbildung geschickt. Und das hat den Japanern derart gefallen, dass sie sich dann auch gewünscht haben, irgendwie da näher

0: Ihre Kontakte zu knüpfen.
1: Auch ein bisschen mehr Wissen da mitzunehmen, quasi als Obergoogle zu exportieren, oder wie?
0: Genau, die Japaner, die suchten einfach Ski-Know-How in Tirol, gefunden hier in Obergoogle, Nona. Und daraus ist dann diese Idee entstanden, eine Partnerschaft zu entwickeln. Und der erste Vertrag oder die erste Urkunde, die stammt aus dem Jahre 1982. Das ist eine Zeit, die 80er Jahre, wo viele solche Partnerschaften entstanden sind.
1: Und es wird heute immer noch hin und her gereist. Alle paar Jahre trifft man sich. Die Sölder haben sich ja irgendwie erwartet, wirtschaftliche Vorteile, und die Japaner quasi ein bisschen, wie läuft das mit dem Skifahren? Was ist dann eingetreten?
0: Genau, eingetreten ist, dass dann die japanischen Erwartungen wurden erfüllt, Know-how wurde exportiert, ja, umgekehrt weniger, ist aber trotzdem okay. Was geblieben ist, ist die Freundschaft. Und so gibt es bis heute noch regelmäßige gegenseitige Besuche, die sind alle 4-5 Jahre ungefähr. Da reist dann eine Sölder-Delegation nach Japan für 10-12 Tage oder so, und die Japaner kommen dann auch zu uns.
1: Die Japaner verstehen Sölderisch?
0: Wir verstehen uns alle sehr gut.
1: Mit den Handyprogrammen, den Übersetzungsprogrammen. Danke, eine spannende Geschichte, wie Freundschaften entstanden sind, auch hier ganz hinten im Tal mit Japan und noch immer gepflegt werden. So soll das sein, das ist die Radio Tirol Sommerfrische. Wir sind für Sie unterwegs im Land, das 20. Jahr in Folge. Heute noch bis 14 Uhr hier im Ötztal.

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0: Ein großer Hit in Radio Tirol für Ihre Mittagszeit. Wir sind nach wie vor beim Forschungsinstitut in Obergurgl. Da stehe ich jetzt beim Bernhard Gems. Das ganze titelmäßige Arbeitsbereich habe ich mir nicht gemerkt. Das ist zu lang. Sag's mir noch einmal bitte.
1: Der Arbeitsbereich Wasserbau an der Fakultät für Technische Wissenschaften an der Uni Innsbruck.
0: Kann man sich nicht merken. Also wir stehen hier quasi am Wasser, am Geschiebe, am Gestein. Das ist eine Art Simulationsgerät. Was passiert hier ganz genau?
1: Genau, wir untersuchen da speziell für die Jungforscherinnen, die jetzt gerade da sind, wie sie die Sedimente in einem Gewässer, in einem alpinen Fluss, wie die Gurgler Ache da vor Ort, in Abhängigkeit von den Abflussprozessen, wie sie das verhaltet, wie die Bewegungsprozesse stattfinden.
0: Ich würde sagen, machen wir das mit den beiden Burschen, die gerade gekommen sind. Grüß euch, wie heißt es denn?
2: Ich bin der Jonas.
3: Der Matthäus.
0: Und ihr seid sicher aus Obergurgl?
2: Nein.
0: Von wo denn?
2: Ein Niederteil.
0: Ein Niederteil ist auch gut. Nachher kommt's, helft uns einmal. Wir haben da drei Kübel mit eingefärbten Steinen. Schaut fast aus wie Kunststoff, sind aber Steine in knalligem Blau, knalliges Rot und knalliges Grün.
1: Ganz genau, das sind unterschiedliche Gesteinsgrößen mit unterschiedlichem Gewicht. Und das Gewicht beeinflusst, wie die Sedimente transportiert werden. Ich würde sagen, ihr könnt es jetzt gleich mal ausprobieren.
0: Geht's, oder schnappen wir uns einmal was mit der Schaufel vielleicht oder mit der Hand?
1: Mit der Schaufel, wenn es geht, eine Handvoll jeweils und dann oben ins Gewässer einbringen und dann könnt ihr beobachten, wie oder ob sie die Gesteine da in Bewegung setzen oder nicht und dann, ob man da am System vielleicht was ändern sollten.
0: Na, schauen wir mal. Geht schon los? Hast du schon mal gemacht?
2: Nein.
0: Ja, noch nicht. Also, lass reinkrachen. Jetzt fallen diese roten Steine hinein in den Gebirgsbach quasi.
1: Ja, genau. In der Natur sind die Gesteine natürlich nicht rot. Das haben wir nur der Anschaulichkeit halber da gemacht. Jetzt schaut so aus, als ob da kein Transport stattfindet. Bedeutet, wenn wir die Steine in Bewegung sehen wollen, dann müssen wir jetzt am System was ändern. Ich hätte zwei Vorschläge. Wir könnten den Abfluss erhöhen oder das Gefälle von einem Gebirgsfluss zu einem steilen Wildbach umwandeln.
0: Also, wenn wir beides machen?
1: Dann geht die Welt unter. Können wir gerne ausprobieren.
0: Ja, machen wir doch einen Weltuntergang vielleicht. Okay, wir probieren es. Achtung, alle in Deckung gehen. Jetzt wird dieser Fluss ganz steil. Er dreht an einer großen grünen Kurbel. Und jetzt werden die Watt erhöht, wie das Wasser hinunterschießt. Ah, so ist Weltuntergang, oder wie? Noch nicht ganz. Ich glaube, der Bernhard wollte es nicht machen, weil da muss er wieder die ganzen Steine, das ganze Sediment zurück in diese Anlage bringen. Aber man kann sich ungefähr vorstellen, was dann im Gebirgsbach los ist.
1: Genau, also wir haben intensiven Feststofftransport, Sedimenttransport, die Sohle wird verlagert und die Sedimente werden dann an Stellen wieder abgelagert, wo es weniger Strömungskraft gibt. Und das kann dann auch negative Auswirkungen haben, so wie wir es jetzt im Ötztal in den letzten Tagen auch beobachtet haben.
0: Und das ist dann der Ernst an der ganzen Geschichte. Heute haben wir auch diese Unwetter im Arntal in Südtirol gehabt, wo dann richtig große Wassermengen mit viel Gestein daherkommen und die Mooren dann teilweise eben auch Straßen und andere Dinge verlegen. Danke für diesen kurzen Einblick. Wird es euch gefallen, Buben? Gut oder schlecht?
2: Gut. Gut.
0: Ja, nachher. Weitermachen bitte. Das ist die Radio Tirol Sommerfrische. Da ist auch immer was los, was man vielleicht nicht erwartet.
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2: Im Studio Andreas Lechner. Die Ukraine befürchtet, dass sich Russland weitere militärische Hilfe aus Nordkorea sichert. Denn Nordkorea hat offenbar damit begonnen, eine Raketeneinheit im Westen Russlands zu stationieren. Diese ballistischen Raketen sind zwar ungenauer, haben aber eine größere Reichweite als vergleichbare russische Systeme, berichtet Robert Zickmund.
3: Aus dem westrussischen Bezirk Woronesch tauchten zuletzt Satellitenbilder auf, die für den ukrainischen Geheimdienst beweisen, dass Nordkorea beginnt, im großen Stil Raketensysteme des Typs KN-23 und KN-24 sowie deren Abschussrampen an die ukrainische Grenze zu verlegen. Bereits letzte Woche hätte eine KN-23 ein ukrainisches Wohnhaus getroffen und 6 Menschen getötet, so der ukrainische Präsident Volodymyr Zelensky. Diese Raketen haben vor allem eine größere Reichweite als das russische Iskander-System und sind somit gefährlicher. Derzeit fehlt der Ukraine die nötige Munition, um ballistische Raketen abzufangen.
2: Die Staatsanwaltschaft ermittelt laut Kronenzeitung gegen ORF-Stiftungsratschef Heinz Lederer. Ihm wird Nötigung vorgeworfen. Hintergrund ist ein Telefonat im vergangenen Jahr mit dem damals amtierenden Generaldirektor Roland Weißmann. Lederer bestreitet die Vorwürfe. Maximilian Biegler mit den Einzelheiten.
4: An einem Frühjahrstag im Jahr 2025 soll ORF-Stiftungsrat Heinz Lederer den damaligen Generaldirektor Roland Weißmann angerufen haben, schreibt die Krone mit Verweis auf den Gerichtsakt. In Mafia-Manier, wie es in einer eidesstaatlichen Erklärung heißt, soll Lederer unter anderem Personalwünsche an den ORF-Chef herangetragen haben. Die Staatsanwaltschaft ermittelt nun wegen des Verdachts der Nötigung. Heinz Lederer weist die Vorwürfe strikt zurück. Es sei die oberste Pflicht eines Aufsichtsrats, sich regelmäßig mit der Geschäftsführung über strategische, budgetäre und personelle Fragestellungen auszutauschen, betont Lederer.
2: Die enorme Hitze und die massive Trockenheit sind für viele heimische Rinderbauern existenzgefährdend, denn vielerorts fehlt das Futter, sodass erste Rinderbauern bereits einen Teil ihres Bestandes notverkaufen müssen. Schlimm ist die Situation auch für Bauern, die Grünfutter zukaufen müssen, denn die Preise für Futter sind derzeit extrem hoch, weil wenig bis gar nichts vorhanden ist, heißt es von Seiten der betroffenen Landwirte. Im Prozess um einen tödlichen Anschlag mit einem PKW auf eine Demonstration in München ist der 25-jährige Angeklagte aus Afghanistan wegen Mordes und versuchten Mordes zu lebenslanger Haft verurteilt worden, wie das Oberlandesgericht der bayerischen Landeshauptstadt zu Mittag mitgeteilt hat. Bei dem Anschlag sind im Februar des Vorjahres eine 37-jährige Mutter und ihr 2-jähriges Kind ums Leben gekommen. Mehr als 40 Menschen sind verletzt worden. Das waren die Nachrichten mit Andreas Lechner. Das Wetter.
5: An der Alpen-Nordseite entstehen heute Nachmittag und am Abend vermehrt Regenschauer und Gewitter. Die meisten in Tirol, Salzburg, Oberösterreich, im westlichen Niederösterreich und im Norden der Obersteiermark. Dabei besteht Unwettergefahr. Immerhin ist es nicht mehr so heiß mit 23 bis 32 Grad. Im Osten und Süden erreicht die Temperaturen 32 bis 38 Grad und größtenteils scheint die Sonne. Einzelne Wärmegewitter entstehen aber auch hier wie jetzt in den Nockbergen. Morgen ist die extreme Hitze vorerst einmal überall vorbei. Es ist aber schwül und abwechselnd bewölkt und sonnig. Regenschauer und Gewitter bilden sich morgen in erster Linie im südlichen Bergland. Am Wochenende viel Sonne, nur noch wenige Schauer und wieder zunehmend heiß. So viel zum Wetter mit Jörg Stiebor.
6: Der Blick auf Tirol Straßen im Radio Tirol Verkehrsservice. Wir beginnen auf der Fernpassstrecke in Richtung Bayern. Mindestens 40 Minuten mehr Fahrzeit ab Lermoos. Das Ganze wegen Überlastung. Auf der Ötztalstraße bei Lengenfeld in beide Fahrtrichtungen gibt Stau wegen einer Baustelle dort. Talauswärts melden Radio Tirol Hörer momentan ein Plus von 20 Minuten. Wir schauen ins Unterland auf die Autobahn, auf die Intalautobahn, den Autobahngrenzübergang Kufstein-Kiefersfelden. Da brauchen Sie momentan 20 Minuten länger bei der Ausreise nach Deutschland. Und auf der Zillertalbahn Wiesenthalstraße, talauswärts gibt es Blockabfertigung vor dem Brettfalltunnel. Wo immer Sie unterwegs sind, gute und sichere Fahrt durch unser Land.
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6: Ja, nach dem Essen sollst du ruhen oder 1000 Schritte tun. Ich setze mich da mal zu einer netten Gruppe, die keine Schritte tut, sondern an Kuchen isst. Die Dame hat mir vorher gesagt, er war ausgezeichnet. Was war's denn?
8: Ein Topfenkuchen.
6: Fast fertig schnabuliert. Das letzte Stück, wer bekommt das?
8: Natürlich der Mann.
6: Ach so, natürlich. Immer noch die Zeiten haben sich geändert.
8: Bin's nicht da.
6: Okay, da ist feines Zusammensitzen. Was habst du vorgegessen?
9: Ich habe einen klassischen Ötztaler Burger gegessen.
6: Das habe ich nicht verstanden. Einen?
9: Ötztaler Burger.
6: Also am Burger. Immer noch, da gibt es einen eigenen Herinnen im Ötztal. Wir sind noch eine Stunde hier im Ötztal bei der Radio Tirol Sommerfrisch in Obergogl mit einigem Programm in dieser Stunde, unter anderem ja dem Jackpot in unserer Hitzekunde. Schön, dass Sie da sind. Ich wünsche einen angenehmen Donnerstag.
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0: großer Hit in Radio Tirol für ihre Mittagszeit. Es ist der Donnerstagnachmittag und uns geht's gut. Wir stehen in Obergurgl im Sonnenschein.
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0: Ja, und heute haben wir wieder ein großes Team, weil viele hier oben mitarbeiten, dass solche Veranstaltungen schlussendlich dann auch klappen. Der Mario ist der Koch herum, der Chefkoch, und hat seine ganze Truppe da drüben versammelt. Was holen sich denn die Menschen um diese Uhrzeit so bei dir?
3: Ja, ich hoffe, ne, Kaffee und Kuchen. Da haben wir lokale einheimische Kuchen und Kaffee. Und da haben wir Gulaschsuppe, können wir Grillenfell, ne, mit klassischen Bratwurst, Bauernwurst. Da kommen die verschiedenen Burger, Wege-Burger.
0: Wenn ich dich als Koch frage, was kochst du am liebsten?
3: Am liebsten hausgemachte Gulaschsuppe.
0: Okay, deine Spezialität.
3: Ja, genau.
0: Super, Mario. Da lachen Sie da drüben. Die Luise steht neben mir, die ist vom Naturpark Ötztal. Ganz viele schöne Pflanzen sehen wir da, die eben auch in der Gegend wachsen. Was haben denn die Besucherinnen und Besucher da heute schon befüllt, betastet? Man hat ja da so, wie nenne ich das, eine Box, wo man hineinfahren kann quasi.
4: Ja, wir haben hier eine Fühlbox aufgebaut.
0: Fühlbox?
4: Genau. Wir haben verschiedene Blätter reingelegt, die wir ertasten und erfühlen dürfen.
0: Hat und das funktioniert?
4: Ja, manche haben es ertastet und bestimmt. Aber es ist teilweise schon relativ schwierig, weil es eben nur die Blattstruktur ist und die Oberfläche der Blätter. Und ja, man muss sich schon sehr auskennen, um das dann wirklich genau zu bestimmen. Und wir haben auch noch Ausmalbilder für Kinder. Genau, und sind schon viele da gewesen. Und wir haben alle eine Gaudi, ja.
0: Soll das auch sein. Was fasziniert dich so an der Natur hier im Ötztal?
4: Ja, die Pflanzenvielfalt. Ich habe auch Botanik studiert, deswegen bin ich da. Genau, also es ist einfach vielfältig und wir müssen halt die Natur schützen. Und es gibt halt viele Arten, die so vom Aussterben eben bedroht sind. Und deswegen möchte ich mich dafür einsetzen und auch vor allem den Kindern und Menschen die Natur nahe bringen und mit eben mit fünf Sinnen. Und genau.
0: Das gelingt heute hier wunderbar. Danke, liebe Luise. Der Günther wurde, kann ich sagen, zwangsversetzt, ist das falsche Wort, aber heraufgeschickt einst vom ehemaligen Rektor Tilman Merck. So in der Richtung geht die Geschichte ungefähr. Der Günther ist von der Uni hier und immer wieder mit verschiedenen Projekten beschäftigt.
5: Ja, das stimmt. Also das ist, hat schon einige Jahre Vorlauf und ich bin sehr gerne in Obergurgl, unterstütze unsere Forscherinnen bei bestimmten Projekten, meistens wenn es einen interdisziplinären Ansatz gibt, und habe aber eigene Formate hier heroben auch entwickelt. Wie vor zwei Wochen fand die Doktoratswoche statt, also DK Exchange ist die Abkürzung, da treffen.
0: Versteht niemand.
5: Ja, Doktoratskolleg und Exchange austauschen ist schon relativ deutsch, relativ deutsch. Und da treffen sich 35 PhD, also Doktoratsstudierende, und schreiben eine Woche lang an ihren Papers. Und gleichzeitig sind dort auch die Professoren, die Jugend betreuen vor Ort. Und der Ort selber ist eben so qualitätsvoll, dass die Begegnungen oft ganz anders sind wie jetzt in der Stadt. Weil man sich anders begegnet, weil man anders Zeit hat, weil die Bar am Abend auch ein Ort ist, wo man sich trifft.
0: Ich wollte das gerade ansprechen, wurde heute auch schon angesprochen, dass eben oft nach dem Arbeitstag oder dem Studium oder der wissenschaftlichen Arbeit dann noch bessere Ideen oft entstehen.
5: Ja, das stimmt. Das stimmt erstens, dass dieser Austausch, wenn er so offen und niederschwellig stattfindet, sehr gut funktioniert. Und heroben ist ja jeder eher in diesem, in der Dudes-Partie. Man trifft sich, jeder hat was vor. Und wenn es ein bisschen an Zeitraum gibt und genügend Zeit gibt, um ins Gespräch zu kommen, gibt es überraschende Begegnungen. Und ich glaube wirklich fest dran, dass darin die größte Chance liegt, dass man einmal zuhört, was ein anderer macht und sich überraschen lässt. Und das ist bei dieser Woche, von der ich gerade vorher gesprochen habe, eigentlich Programm.
0: Das klingt gut und das nehmen wir mal mit. Zuhören, auch was der andere sagt. Das war unser Team des Tages, die hier vieles möglich machen. Der Mario, die Luise und der Günther. Danke euch.
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0: Mit einem großen Hit von Abba geht's doch diesen Donnerstagnachmittag und viele sind auf Tirol Straßen unterwegs, wahrscheinlich in dem Radio Tirol Verkehrsservice. Beginnen auf der Fernfahrstrecke in Richtung Deutschland, da brauchen Sie 40 Minuten länger momentan ab Lermoos wegen Überlastung. Im Ötztal ist auch viel los, bei Lengenfeld in beide Richtungen Stau aktuell wegen der Baustelle dort. Talauswärts melden Radio Tirol-Hörer 20 Minuten Wartezeit. Im Unterland müssen Sie warten beim Autobahngrenzübergang Kufstein-Kiefersfelden. Ein Plus bei der Ausreise nach Deutschland von 20 Minuten. Und auf der Zillertalstraße wird talauswärts der Verkehr block abgefertigt vor dem Brettfalltunnel. Wo auch immer Sie unterwegs sind, gute und sichere Fahrt. Es ist 13.31 Uhr.
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2: Mit Nathalie Wander einen angenehmen Nachmittag. In der Marktgemeinde Zierl gibt es erneut Probleme mit dem Trinkwasser. Aufgrund der Gewitter sei es zu Verunreinigungen des Trinkwassers gekommen, so die Gemeinde in einer Aussendung. Bis zum Vorliegen der Laborbefunde wird vorsorglich empfohlen, Leitungswasser vor dem Trinken, Kochen, vor der Zubereitung von Speisen und Getränken sowie vor dem Zähneputzen mindestens 3 Minuten sprudelnd abzukochen. Man habe bereits alle erforderlichen Maßnahmen eingeleitet und warte nun auf die Ergebnisse der Laboruntersuchungen, heißt es. Das Land Tirol warnt heute vor schweren Unwettern, vor allem östlich von Innsbruck. Die Geosphere Austria sagt hier am Nachmittag lokal kräftige Gewitter voraus. Das Land rät deshalb zur Vorsicht und dazu, Freizeitaktivitäten entsprechend anzupassen, berichten Julia Kröpfl und Birgit Mariacher.
3: Die Geosphere rechnet jetzt am Nachmittag mit heftigen Gewittern. Vor allem das Gebiet östlich von Innsbruck bis ins Unterland sei betroffen. Grund dafür ist eine Kaltfront, die im Lauf des Nachmittags auf sehr schwüle und feuchte Luftmassen trifft. Lokal sind laut Geosphere Regenmengen bis zu 90 Litern pro Quadratmeter möglich und Sturmböen mit Geschwindigkeiten von bis zu 80 km/h. Die großen Regenmengen könnten zu Überflutungen und Muren führen, warnt das Land. Durch die Sturmböen bestehe zudem die Gefahr, dass Bäume umstürzen und Äste abbrechen. Das Land rät, das Wettergeschehen gut im Auge zu behalten, Outdoor-Aktivitäten frühzeitig abzubrechen und Abstand zu Gewässern zu halten.
2: Eine Depression lässt bei Menschen Immunzellen starrer werden. Das zeigt eine jüngst veröffentlichte Studie eines internationalen Teams mit Beteiligung der Universität Innsbruck. Das könnte unter anderem auch verschiedene Begleiterscheinungen von Depressionen erklären, berichtet Hermann Hammer.
4: Eine gestörte Wundheilung oder eine Störung der Immunabwehr sind häufige Begleiterscheinungen bei Depressionen. Die neue Studie liefert eine mögliche Erklärung dafür. Die Forschenden verglichen Immunzellen von gesunden Menschen mit solchen von Menschen, die an einer Depression erkrankt sind. Es zeigte sich, dass die Immunzellen bei Depressiven deutlich steifer waren als bei Gesunden. Eine Ursache dafür sind die Forschenden im chronischen Stress, der letztlich auch die Zellen schädige. Für den Depressionsforscher Alexander Karabatsiakis eröffnet die Studie neue Fragen, etwa ob Psychotherapie, Psychopharmaka oder entzündungshemmende Medikamente die Zellen wieder beweglicher machen können.
0: Wir sind beim Radio Tirol Wetterservice unbeständig und nicht mehr so heiß. So präsentiert sich dieser Donnerstag heute am Nachmittag, wie schon in den Nachrichten gehört, gehen verbreitet über ganz Tirol Regenschauer und Gewitter nieder. Die Höchstwerte liegen zwischen 23 und 31 Grad in Osttirol. Der Freitagmorgen bringt vor Mittag einiges an Sonne, der Nachmittag dann einen Wechsel aus Sonne, Wolken, Regenschauern und Gewittern. Da sind wir heute in der flächenmäßig größten Gemeinde Österreichs, Sölden nämlich. Wir sind ganz hinten in Obergurgl und da sind ein paar junge Menschen gekommen, die wollte ich mir jetzt schnappen. Jetzt gehe ich ihnen einfach nach. Das ist das Los des Sommerfrische-Moderators mit Helmen in der Hand. Einmal schauen, ich wollte euch fragen, wo ihr denn unterwegs wart. Auf einmal wart ihr hier weg.
5: Wir waren am Klettersteig heute.
0: Wie war's?
5: Ganz gut, voll. Schnell gewesen, gut gegangen.
0: Zu schnell gewesen?
5: Nein, hat schon gut gepasst, glaube ich.
0: Okay, wie hat es dir gefallen?
6: Ja, traumhafte Aussicht. Ich würde es wieder machen.
0: Schon? Wie lange warst du unterwegs?
6: Eine Stunde. Okay. Dreiviertelstunde.
0: Das ist wirklich nicht lang.
6: Nein, hat gut gepasst, aber.
0: Du dürft aber jetzt nichts essen.
6: Nein, wir haben schon gegessen.
0: Also, ja, dann passt. Viel Freizeit hier natürlich im hinteren Ötztal, das ist ganz normal. Und bei Ihnen zu Hause, wenn Sie heute nicht so viel Freizeit haben, dann könnten Sie sich in Kürze was Gutes tun, weil wir einen Jackpot zu vergeben haben, nämlich bei unserer Hit-Sekunde. Und die gibt's gleich hier in Radio Tirol.
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0: 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Was Gutes tun, weil wir einen Jackpot zu vergeben haben, nämlich bei unserer Hit-Sekunde. Und die gibt's gleich hier in Radio Tirol.
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1: Haben Sie schon mal einen bösen Blick bekommen von Ihrer Liebsten oder von Ihrem Liebsten? Da kann ein Blick, der sekundelang dauert, durchaus lang sein. Gell? Aber wenn diese Sekunde genützt werden muss, um einen Songtitel zu erkennen, dann kann es relativ kurz sein. Und das machen wir jetzt mit Ihnen. Sie müssen einen Hit erkennen in unserer Hit-Sekunde. Wir haben den Song übrigens gespielt innerhalb der letzten 3,5 Stunden. Und wenn Sie ihn erkennen, dann haben Sie halt die Chance auf den großen Jackpot. Wenn Sie anrufen bei uns, geht es um Einkaufsgutscheine im Gesamtwert von 1.600 Euro.
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1: Ja, da gibt es jetzt zwei Möglichkeiten. Entweder waren unsere Hörerinnen und Hörer in dieser Woche nicht so gut drauf oder die Hitsekunde war wirklich schwierig, also die Titel, die wir rausgesucht haben, die Sie da erkennen haben müssen. Viele wollen immer mitspielen, die wenigsten kommen durch. In diesem Fall heute war es der Lukas aus Rinn. Schönen Nachmittag ins östliche Innsbrucker Mittelgebirge. Grüß dich, Lukas.
2: Hallo, servus.
1: Was macht er gerade? Werbung lese ich da, plakatieren zum Beispiel, Plakate und so weiter, affischieren oder wo bist du gerade unterwegs?
2: Nein, jetzt bin ich gerade im Fischstrand. Wir sind gerade auf dem Weg in die Firma, mit meinem Arbeitskollegen. Okay. Und ja, wir sind eigentlich, wie sagt man, der fanatische Mitspieler bei einem Gewinnspiel. Leider haben wir es endlich einmal geschafft.
1: Mir wäre ja lieber, wenn ihr fanatische Gewinner seid. Jetzt haben wir den Jackpot heute mit 1.600 Euro Einkaufsgutscheinen. Würdest du mit den Kollegen teilen oder selber shoppen gehen?
2: Ich glaube, mit meinem Arbeitskollegen würde ich teilen, weil wir echt immer gemeinsam mitraten, wenn sie die Hitzekunde habt.
1: Und das wäre Wahnsinn, das wäre 800 Euro für den Arbeitskollegen. So, das wären ja 800 Euro für deinen Arbeitskollegen. Ist ja Wahnsinn. Ja, du bist ja ein großzügiger Arbeitskollege.
2: Hoffen wir es einmal.
1: Okay. Der hilft dir jetzt oder nicht?
2: Nein, der hilft mir nicht.
1: Bist du allein auf dich gestellt?
2: Ich bin allein auf mich gestellt.
1: Oi, auch mal heiter. Auch mal Lukas, bist du nervös? Nein.
2: Ja, ein bisschen, aber das geht schon.
1: Ein bisschen, passt. Dann probieren wir es einmal. Also, du weißt, wie es funktioniert. Ich brauche von dir entweder den Interpreten oder den Titel der Hitsekunde, die eben nur eine Sekunde lang ist, ist nicht allzu lang. Du bist bereit?
2: Ja, ich bin bereit.
1: Wir starten jetzt.
2: La Bamba.
1: Richtig! Wahnsinn! 1.600
2: Mega.
1: Euro für dich. Einkaufsgutschein.
2: Ich hätte
1: nicht gedacht, dass du das erratest. Unglaublich. Gratulation, lieber Lukas.
2: Ja.
1: Hören wir mal rein.
2: Mein Arbeitskollege freut sich auch.
1: Also, so schnell geht es mit Versprechungen. Ich freue mich richtig mit dir. Und
2: danke.
1: Wenn man 800 Euro verspricht dem Kollegen, dann bekommt er sie auch. Und dann
2: werden jetzt viele
1: mitlachen mit dir und mit ihm. Also, wunderbar, gut erkannt. Ja, der Jackpot ist geknackt. Ich wünsche dir liebe Grüße Richtung Rinn, Richtung Sistransetz. Was machst du am Nachmittag noch?
2: Mal jetzt wollen wir noch ein bisschen arbeiten und dann gemütlich. Und danach noch gemütlich ein Bier trinken, auf das darf ich sagen.
1: Und nachher, das war die Radio Tirol Hitsekunde. Liebe Grüße und Gratulation zu deinem Gewinn. Bravo!
2: Ja, danke.
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0: Und was wir in dieser Woche für unglaubliches Glück mit dem Wetter haben, jeden Tag scheint die Sonne, auch jetzt ist es noch so, wir sitzen in Overgogel ganz hinten im Ötztal. Bei strahlendem Sonnenschein, angenehm ist es, die Barbara ist bei mir und trinkt einen wunderbaren Kaffee. Wenn ich dir jetzt sage, Barbara, mach schneller mal Werbung, was so wunderschön ist da hinten herinnen, was würdest du sagen, was würde dir einfallen?
1: Die Gegend ist schon mal wunderschön, der Beilstein ist also ein richtiger Kraftplatz. Wenn man da reingeht, 20 Minuten von Obergugl weg, nein, einfach herrlich.
0: Sie ist begeistert. Man muss dazu sagen, Barbara, du bist vom Grünerhof unten und kommst aber eigentlich aus dem Pitztal.
1: Ja, genau.
0: Und wenn ich jetzt frage, was ist schöner, Pitztal oder Ötztal, was ist die Antwort?
1: Nicht viel Unterschied.
0: Also, die Diplomatin da, ja wunderbar, genau so ist richtig. Wir waren ja im Pitztal gestern und morgen gehen wir wieder ein Tal weiter, ins Sellrheintal nämlich. Morgen sind wir im Kühtheit zu Gast. Und wenn Sie da vorbeischauen wollen, wir haben unter anderem vorbereitet, Sie hinaufzuschicken mit der 3-Seen-Bahn. Was Sie jetzt hören, ist ein Hubschrauber. Moment. Und da ist er schon wieder vorbei. Mit der 3-Seen-Bahn können Sie morgen gratis rauf und wieder runterfahren. Für die Kinder haben wir Ponyreiten unter anderem vorbereitet. Und auch auf dieser neu errichteten Sommerrodelbahn ist es möglich, einmal auszutesten, wie man da denn so runterkommt. Ich freue mich schon auf morgen, wünsche einen entspannten Nachmittag. Britta Bauer begleitet Sie durch diesen. Und wir hören und sehen uns morgen dann hoffentlich im Kühtheil wie gewohnt ab 10 Uhr. Alle Informationen finden Sie online bei uns. Schönen Nachmittag.
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2: Im Studio Andreas Lechner. Neue Ermittlungen gibt es rund um das SOS Kinderdorf. Wie der Kurier berichtet, sollen Kinder aus Panama nach Österreich gebracht und hier missbraucht worden sein. Die Staatsanwaltschaft Innsbruck prüft einen Anfangsverdacht, wie Annabel Amini berichtet.
3: Auslöser ist ein fast 1000-seitiger Abschlussbericht einer unabhängigen Kommission, der in seiner vollen Länge jahrelang unter Verschluss war und erst mit Bekanntwerden der Vorwürfe im Herbst an die Staatsanwaltschaft übermittelt wurde. Darin geht es um zwei Jugendliche aus Panama. Eine Frau soll als Jugendliche in Panama missbraucht worden sein und ein Bursch soll nach seiner Ankunft in Österreich spurlos verschwunden sein, berichtet der Kurier. Die Staatsanwaltschaft Innsbruck prüft nun den Verdacht, dass die Kinder unter dem Vorwand von Ausbildungsmöglichkeiten nach Österreich gebracht und hier erneut missbraucht worden sein sollen. Eine Anfrage an SOS Kinderdorf dazu blieb bisher unbeantwortet. Parallel dazu laufen die Ermittlungen der Staatsanwaltschaft Klagenfurt. Ein Vorhabensbericht wurde der Oberstaatsanwaltschaft Graz übermittelt. Darin geht es unter anderem um die Vorwürfe gegen den ehemaligen Präsidenten von SOS Kinderdorf, Helmut Kutin.
2: Der Iran und der Oman haben sich nach Angaben aus Teheran auf eine neue Schiffsroute durch die Straße von Hormuz geeinigt. Sie würde dem Iran deutlich mehr Kontrolle über die Wasserstraße geben. Eine gemeinsame Erklärung werde derzeit fertiggestellt, wenn bestimmte dritte Parteien den Prozess nicht behindern, hieß es weiter. Die USA waren übrigens nicht Teil der Einigung und haben bisher noch keine Stellungnahme dazu abgegeben. Auch der Oman hat sich noch nicht öffentlich geäußert. Mordalarm gibt es in Niederösterreich. In einer Siedlung in Langenzersdorf im Bezirk Korneuburg ist die Leiche eines Mannes entdeckt worden. Unter Mordverdacht steht ein erst 18-jähriger. Robert Salzer mit den Einzelheiten.
4: Die bekannten Fakten sind noch recht mager. Am Morgen um 6.30 Uhr ist die Polizei alarmiert worden. Sie hat in dem Einfamilienhaus in Langenzersdorf im Bezirk Korneuburg einen toten Mann gefunden. Wie der 29-Jährige konkret ums Leben gekommen ist, das ist derzeit noch Teil von Ermittlungen. Es dürfte sich aber um eine Gewalttat gehandelt haben. Ein Verdächtiger aus dem Bezirk Korneuburg im Alter von 18 Jahren ist auch schon verhaftet worden. Die beiden Männer sollen sich in den sozialen Medien kennengelernt haben. Nach ersten Erkenntnissen dürfte es in der Nacht zu einem Streit gekommen sein, der tödlich geendet hat. Die Einvernahmen laufen. Mehr gesicherte Informationen gäbe es derzeit nicht, heißt es von der Polizei.
2: Bei einem schweren Verkehrsunfall auf der Fernpassstraße in Nassereit im Bezirk Imst in Tirol sind 7 Personen verletzt worden. 2 Pkw waren zunächst frontal ineinander gekracht, wodurch beide Autos von der Fahrbahn geschleudert worden sind. 2 Motorradfahrer sind ebenfalls in den Unfall verwickelt gewesen. Beide haben dabei schwere Verletzungen erlitten. Auch die insgesamt 5 Pkw-Insassen wurden verletzt. Der genaue Hergang des Unfalls ist noch unklar. Das waren die Nachrichten mit Andreas Lechner.
5: Das Wetter in Tirol mit einer orangen Wetterwarnung für das Unterland. Das Wetter für ganz Österreich hat jetzt Jörg Stiebauer für Sie.
6: Teils sonnig und extrem heiß, teils gewitterig geht es durch den heutigen Nachmittag. Die meisten Regenschauer und Gewitter samt Unwettergefahr gibt es von Tirol bis ins westliche und südliche Niederösterreich und in den Norden der Obersteiermark sowie bei den Bergen Kärntens. Nur einzelne dagegen vom Weinviertel über das Burgenland und die südliche Steiermark bis ins Klagenfurter Becken. 38 Grad hat es jetzt in Hartberg, nur 19 in Schopanau. Morgen ist die extreme Hitze überall vorbei. Die Höchstwerte liegen zwischen 23 und 31 Grad. Es ist aber schwül und abwechselnd bewölkt und sonnig. Regenschauer und Gewitter bilden sich in erster Linie im südlichen Bergland. Am Wochenende viel Sonne, nur noch wenige Schauer und wieder zunehmend heiß.
5: Und der Blick auf die Tiroler Straßen, da ist einiges los, gleich auf die Fernpassstraße Richtung Deutschland. Mindestens 40 Minuten mehr Fahrzeit ab Bichelbach wegen Überlastung. Die Ötztalstraße bei Lengenfeld in beiden Richtungen Stau wegen einer Baustelle. Und am Autobahngrenzübergang Kufstein-Kiefersfelden 15 Minuten Wartezeit bei der Ausreise nach Deutschland. Gute und sichere Fahrt. Und wir starten gleich mit Bonnie Tyler in Radio Tirol, mit einem ihrer größten Hits. Ja, wir werden sie nicht vergessen.
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5: Schönen Nachmittag.

0: Ja, so klingt ein bisschen griechisch, oder? Das ist Radio Tirol am Donnerstag. Viele Tirolerinnen und Tiroler bauen wahrscheinlich gerade eine Sandburg an der Adria mit ihren Kindern. Das Meer übrigens bis zu 28 Grad warm. Weiß nicht, ob das nicht zu viel wäre. Während wir hier in Tirol auf die Gewitter warten, die da kommen sollen, ob sie mit dem Radl nach Dienstschluss heute noch trocken heimkommen, da würde ich nicht drauf wetten wollen. Also alles Gute Ihnen bei allem, was Sie gerade tun. Von uns Casey and the Sunshine Band.
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0: Gleich ist es 2:30. Wir schauen wieder auf die Straßen in Tirol, auf die Fernpassstraße Richtung Deutschland. Mindestens 30 Minuten mehr an Fahrzeit ab Bichlbach wegen Überlastung. Und weiter geht's auf der Fernpassstraße. Da wird der Verkehr vor dem Grenztunnel Füssen nur noch blockweise abgefertigt. Hier verlieren Sie 15 Minuten. Autobahn, Grenzübergang, Kufstein, Kiefersfelden. 15 Minuten Wartezeit bei der Ausreise nach Deutschland. Und die Ötztalstraße bei Lengenfeld in beiden Richtungen. Stau wegen einer Baustelle. Und jetzt die Nachrichten aus Tirol.
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2: Mit Nathalie Wander einen angenehmen Nachmittag. Erneut gibt es Missbrauchsvorwürfe gegen das SOS Kinderdorf. Laut einem Kurierbericht leitete die Staatsanwaltschaft Innsbruck vor wenigen Wochen ein Ermittlungsverfahren gegen mehrere Personen wegen des Beitrags zum schweren sexuellen Missbrauch Minderjähriger in mehreren Fällen ein. Hermann Hammer berichtet.
3: Es bestehe der Anfangsverdacht, dass Kinder aus Panama nach Österreich gebracht und hier sexuell missbraucht worden sein sollen. Die Ermittlungen würden sich gegen eine bekannte Person, die in einem ausländischen Kinderdorf beschäftigt war, sowie gegen weitere, bisher unbekannte Personen richten. Nähere Details wollte die Staatsanwaltschaft mit Verweis auf die laufenden Ermittlungen nicht bekannt geben. Der Kurier zitierte aus einem Bericht einer Prüfungskommission, wonach im Zusammenhang mit Panama eine Praxis der Stipendienvergabe beschrieben werde, die der Vertuschung von Missbrauchsvorwürfen gedient haben dürfte. Opfer sollen aus ihren Heimatländern unter anderem nach Österreich gebracht worden sein, um dort eine Ausbildung zu machen. Es sei aber nicht klar, wer sich in Österreich um die Kinder gekümmert habe.
2: In der Marktgemeinde Zierl gibt es erneut Probleme mit dem Trinkwasser. Aufgrund der Gewitter sei es zu Verunreinigungen des Trinkwassers gekommen, so die Gemeinde auf ihrer Facebook-Seite. Bis zum Vorliegen der Laborbefunde wird vorsorglich empfohlen, Leitungswasser vor dem Trinken, vor dem Kochen, vor der Zubereitung von Speisen und Getränken sowie vor dem Zähneputzen mindestens 3 Minuten sprudelnd abzukochen. Man habe bereits alle erforderlichen Maßnahmen eingeleitet und warte nun auf die Ergebnisse der Laboruntersuchungen, heißt es. In der Nacht auf heute hat ein heftiges Unwetter in Südtirol einen großen Murenabgang im Arntal ausgelöst. Es wurde niemand verletzt, aber rund 120 Menschen mussten vorsorglich evakuiert werden. Die Aufräumarbeiten dauern noch an. Das hintere Arntal ist derzeit von der Außenwelt abgeschnitten, berichtet aus Südtirol Katja Trafeuer.
4: Kurz vor Mitternacht rückten die Feuerwehren im Südtiroler Arntal zu einem Großeinsatz aus. Eine Mure zwischen Luttach und St. Johann hat die Straße völlig verschüttet. Die Mure ging von rund 2800 Metern Seehöhe ab, staute die Ahr auf und rollte schließlich als Schlammlawine auf die Arntaler Straße. Verletzt wurde niemand, die Bewohner von 3 Wohnhäusern und eines Hotels mussten jedoch evakuiert werden. Die Hotelgäste konnten inzwischen in ihre Unterkunft zurückkehren. 50 evakuierte Personen werden derzeit noch von der Notfallseelsorge betreut. Rund 150 Einsatzkräfte begannen noch in der Nacht mit den Aufräumarbeiten. Diese dauern weiter an. Die Straße soll noch im Laufe des Tages für den Verkehr freigegeben werden.
2: Gesamtweltcupsieger Johannes Lamparter hat sich bei seinem Trainingssturz gestern in Courchevel einen Bänderriss und einen Knöchelbruch im rechten Bein zugezogen. Das ergab heute eine Untersuchung. Der Bruch wird morgen im Sanatorium Kettenbrücke operiert. Wie lange Lamparter ausfällt, ist nach Angaben von Ski Austria derzeit noch offen.
0: Danke, Nathalie Wander. Regen und Gewitter sind das Thema jetzt am Nachmittag. Noch ist es aber zum Teil schwül, drückend und trocken, aber die Niederschläge werden erwartet. Bis jetzt ist aber nur aus Naudersen Gewitter gemeldet. Fürs Unterland gibt es eine orange Wetterwarnung. Dort soll besonders viel Regen kommen. In Lienz derzeit 34 Grad, 27 in Kitzbühel und in Heiming, in Reute 22 und in Landeck 26 Grad.
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0: Das ist Radio Tirol am Donnerstagnachmittag. So. Heute geht's los um 6 Uhr in der Wildschönau in Niederau. Mit dem großen alljährlichen Talfest. Ja. Dreimal am Abend Veranstaltungen und am Sonntag dann den ganzen Tag. Das ist dann der Höhepunkt. Jetzt gerade ist es noch stressig, die letzten Vorbereitungen laufen. Was alles geboten ist, das weiß der Organisator, der Markus Dummer, der auch der Obmann der Bundesmusikkapelle Niederau ist.
1: Ja, wir starten heute um 20 Uhr mit dem Bierenstich. Dann spielt die BMK Niederau, also wir selber, ein Abendkonzert. Und morgen geht es dann um 20 Uhr weiter mit der Banzelmusik. Ab 22 Uhr haben wir dann die Musikkatzen da aus dem bayerischen Raum. Am Samstag geht es dann los um 18 Uhr mit Nord-Süd-Ost-Böhmisch. Und ab 22 Uhr spielen die Lauser aus der Steiermark. Am Sonntag haben wir noch einen Frühschoppen mit Echt-Böhmisch. Und um 13.30 Uhr ist dann der große Festumzug durch die Niederau. Und anschließend sind dann die Gastkonzerte von den Gastkapellen.
0: Also ein richtig fettes Programm bis zum Sonntag. Der Höhepunkt ist natürlich der große Festumzug, an dem 700 Leute mitwirken und bis zu 5000 Besucherinnen und Besucher erwartet werden.
1: Der Festumzug steht im Motto von der Wildschönauer Hochzeit und die wird danach gestaltet, was einfach früher so die Hochzeiten in der Wildschönau waren. Da ist vom Fenster an gern angefangen bis zur Hochzeit alles dabei auf Festwegen aufgebaut. 12 Stück an der Zahl, wo es dann mit Pferden gespannt gezogen wird und durch die ganze Niederau veranstaltet wird.
0: Also ein riesen Hochzeitsumzug. Fensterlen, kennt man das eigentlich im ganzen Land? Da klettern die jungen Burschen meistens im Schutz der Nacht auf einer Leiter zum Fenster der Angebeteten rauf, um Einlass zu bekommen. Das ist ja eigentlich heute ganz out, oder Markus?
1: Ganz viel, glaube ich, wird es immer praktiziert, aber es kann immer wieder sein, dass es einmal passiert. Aber heutzutage mit den sozialen Medien, glaube ich, brauchen wir das immer so praktizieren wie früher.
0: Aber schön ist schon, sehr romantisch.
1: Es wäre sehr romantisch.
0: Ja, müssen die Jungen ein bisschen anlernen.
1: Ja, vielleicht ist es jetzt wieder Anstoß mit einem Umzugswagen im Fenster an, ja.
0: Also, die Jungen sind aufgerufen, sich das anzuschauen in der Wildschönau, wie man richtig Fenster lädt. Das Talfest von heute bis zum Sonntag.
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1: Im Studio Andreas Lechner. Seit Montag müssen 24 Polizistinnen und Polizisten aus den Bundesländern in Wien ihren Dienst versehen wegen der hohen Jugendkriminalität in Wien. Während das Innenministerium von einem Routineeinsatz spricht, sieht die Gewerkschaft darin ein deutliches Eingeständnis, dass die Wiener Polizei personell an ihre Grenzen stößt, Petra Thalhammer-Jeschek berichtet.
2: Dass jetzt im Sommer 24 Polizistinnen und Polizisten aus den Bundesländern in Wien aushelfen müssen, habe nichts mit der Urlaubszeit zu tun, sondern mit dem Personalmangel, sagt der Wiener Polizeigewerkschafter Walter Strahlhofer von der FSG.
3: Die Kolleginnen und Kollegen laufen der Polizei in Scharen davon. Die Dienststellen sind nicht adäquat. Die Hitzewelle, die wir jetzt da die dritte in diesem Jahr haben, wir haben sehr wenige, gerade Polizeiinspektionen, gerade dort, wo die Polizistinnen und Polizisten mit Uniform und Sicherheitswesten Dienst machen, genau die sind nicht klimatisiert.
2: Nennt der Gewerkschafter einen von mehreren Gründen, wieso für viele der Dienst auf der Polizeiinspektion unattraktiv geworden sei.
3: Aber natürlich sind wir auch schon mit Anträgen aus Wien an den Innenminister herangetreten und wir werden da teilweise halt nur belächelt.
2: Und fordert rasch eine Modernisierung der Wiener Polizeiinspektionen.
1: Die britische Armee hat einen Bericht der BBC über sexuellen Missbrauch von minderjährigen Rekrutinnen in einer militärischen Ausbildungsstätte als äußerst erschütternd bezeichnet. Vier junge Frauen hatten dem Sender berichtet, dass sie während ihres Aufenthalts im Army Foundation College in der nordenglischen Stadt Harrogate sexuell missbraucht worden sein sollen. Mit Vorwürfen dieser Art sieht sich die betroffene Ausbildungsstätte nicht zum ersten Mal konfrontiert. Wie die BBC berichtet, wurden zwischen 2018 und 2025 mehr als 170 Vorwürfe sexuellen Fehlverhaltens im Zusammenhang mit dem College erfasst. Schlechte Nachrichten gibt es für den nordischen Kombinierer Johannes Lamparter. Der Gesamtweltcup-Sieger hat sich bei einem Trainingssturz in Courchevel in Frankreich schwer verletzt, wie Philipp Watzak berichtet.
4: Der Tiroler ist gestern bei einer Skisprung-Trainingseinheit in Courchevel, Frankreich, gestürzt. Gleich hat er über Schmerzen im Knie und Sprunggelenk geklagt und ist noch am selben Tag ins Sanatorium Kettenbrücke nach Innsbruck gebracht worden. Heute dann die Schocknachricht. Die erste Diagnose des Tirolers zeigt eine Innenbandzerrung im rechten Knie sowie einen Knöchelbruch und einen Riss im rechten Sprunggelenk. Die Knöchelverletzung wird morgen Freitag operativ versorgt. Wie lange der dreifache Olympiamedaillengewinner ausfallen wird und was die Verletzung für die kommende Saison mit der nordischen Ski-WM im schwedischen Falun bedeutet, ist derzeit noch unklar.
1: Zu einem tragischen Unfall ist es heute am Vormittag in Bremstetten bei Graz gekommen. Gegen 9.30 Uhr ist auf einem Bahnübergang der Graz-Köflacher Bahn ein Auto von einem Zug erfasst worden. Dabei ist der Pkw-Lenker ums Leben gekommen. Laut Polizei ist die Identität des Opfers noch unklar. Aufgrund des Unfalls musste der Bahnverkehr auf den Linien S61 und S7 eingestellt werden. Für die Fahrgäste wurde ein Schienenersatzverkehr mit Bussen eingerichtet. Das waren die Nachrichten mit Andreas Lechner.
5: Und wir schauen gleich auf das Wetter. Ja, wir brauchen dringend Regen. Hoffentlich kommt nicht zu viel heute. Orange Wetterwarnung für das Unterland. Die Aussichten für ganz Österreich hat Jörg Stieber.
6: Brütend heiße 38 Grad in Güssing und Fürstenfeld, nur 19 dagegen in Tannheim im Außerfern. Vom Weinviertel über das Burgenland und die südliche Steiermark bis ins Klagenfurter Becken geht es extrem heiß und oft sonnig durch den Nachmittag. Nur vereinzelt entstehen hier Wärmegewitter. Im übrigen Österreich überwiegen dagegen die Wolken und es entstehen einige Schauer und Gewitter, die durchaus kräftig ausfallen können. Morgen ist die extreme Hitze überall vorbei. Die Höchstwerte liegen zwischen 23 und 31 Grad. Es ist aber schwül und abwechselnd bewölkt und sonnig. Regenschauer und Gewitter bilden sich vor allem im südlichen Bergland. Am Wochenende viel Sonne, nur noch wenige Schauer und wieder zunehmend heiß.
5: Der Blick auf die Tiroler Straßen. Da ist viel los auf der Fernpassstraße, zum Beispiel Richtung Deutschland von Bichelbach bis zum Grenztunnel Füssen. Abschnittsweise Stau und eine Stunde Zeitverlust. Dann ist vor wenigen Minuten die Hanten-Jochstraße zwischen der Gemeinde Imst und Pfaflar gesperrt worden. Der Grund ist die Unwettergefahr. Autobahngrenzübergang Kufstein-Kiefersfelden. 15 Minuten Wartezeit bei der Ausreise nach Deutschland. Und die Ötztalstraße bei Lengenfeld in beiden Richtungen Stau wegen einer Baustelle und bis zu 20 Minuten mehr an Fahrzeit. Ich wünsche Ihnen Geduld und eine gute Fahrt. Und wir rocken uns dabei durch den Nachmittag mit Status Quo und mit Margarita Time. Ich bin die Britta Bauer. Hallo und grüß.

0: einfach Kult. Billy Joel hier bei uns in Radio Tirol. Kultig, aber auch Rock and Roll. Gary Glitter. Ja, natürlich im Glitzer-Outfit. Das waren wahrscheinlich damals auch schon Swarovski-Steindeln, die da verwendet worden sind. 1972.
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0: Bruce Springsteen.
1: Hier bei uns am Donnerstagnachmittag in Radio Tirol. Es ist gleich 3:30. Wir schauen auf die Straßen in Tirol, auf die Fernpassstraße Richtung Vils. Von Nassereit bis zum Grenztunnel Füssen abschnittsweise Stau. Eine Stunde mehr Fahrzeit. Die Hantenjochstraße, die ist mittlerweile gesperrt und zwar zwischen der Gemeinde Imst und Pfaffla. Der Grund ist die Unwettergefahr. Autobahngrenzübergang Kufstein-Kiefersfelden, 15 Minuten Wartezeit bei der Ausreise nach Deutschland und die Ötztalstraße bei Lengenfeld in beiden Richtungen Stau wegen einer Baustelle und bis zu 20 Minuten mehr an Fahrzeit. 15.30 Uhr die Nachrichten mit Nathalie Wander.
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3: Einen angenehmen Nachmittag. Ein 4-jähriger Bub ist vorgestern in Osttirol regungslos von mehreren Personen aus einem Schwimmbad in Lienz gezogen und anschließend reanimiert worden. Das Kind wurde mit dem Notarzthubschrauber in die Innsbrucker Klinik geflogen. Sein Zustand sei stabil, wie die Polizei heute mitteilt. Wie es zu dem Badeunfall gekommen ist, ist noch unklar. Die Polizei bittet Zeugen, sich bei der Polizeiinspektion Lienz zu melden. Der 4-Jährige soll laut Polizei mit einer Aufsichtsperson im Schwimmbad gewesen sein. Erneut gibt es Missbrauchsvorwürfe gegen das SOS Kinderdorf. Laut einem Kurierbericht leitete die Staatsanwaltschaft Innsbruck vor wenigen Wochen ein Ermittlungsverfahren gegen mehrere Personen wegen des Beitrags zum schweren sexuellen Missbrauch Minderjähriger in mehreren Fällen ein, berichtet Hermann Hammer.
4: Es bestehe der Anfangsverdacht, dass Kinder aus Panama nach Österreich gebracht und hier sexuell missbraucht worden sein sollen. Die Ermittlungen würden sich gegen eine bekannte Person, die in einem ausländischen Kinderdorf beschäftigt war, sowie gegen weitere, bisher unbekannte Personen richten. Nähere Details wollte die Staatsanwaltschaft mit Verweis auf die laufenden Ermittlungen nicht bekannt geben. Der Kurier zitierte aus einem Bericht einer Prüfungskommission, wonach im Zusammenhang mit Panama eine Praxis der Stipendienvergabe beschrieben werde, die der Vertuschung von Missbrauchsvorwürfen gedient haben dürfte. Opfer sollen aus ihren Heimatländern unter anderem nach Österreich gebracht worden sein, um dort eine Ausbildung zu machen. Es sei aber nicht klar, wer sich in Österreich um die Kinder gekümmert habe.
3: Beim Benefizabend Pasta per Tutti der Diözese Innsbruck und des italienischen Kulturinstituts Mitte Juni wurden insgesamt 27.000 Euro für wohnungslose Menschen eingenommen. Am Herz-Jesus-Sonntag wurden mehr als 800 Gäste rund um den Innsbrucker Dom mit Pasta, Wein und Wasser verköstigt. Die eingenommenen Spenden gehen an den Verein für Obdachlose, die Caritas Sozialarbeit und die soziale Einrichtung DOVAS.
1: Und der Blick aufs Wetter. Ja, jetzt wüten sie ein bisschen die Gewitter im Land oder vielleicht sogar ein bisschen stärker. Es gewittert in Schmirngrad, in Imst, in Kössen, in Kufstein, in Tannheim, in Virgen. Und so geht es weiter in den Abend hinein und auch die Nacht durch. Wo genau diese Gewitter aufschlagen werden, das lässt sich nicht voraussagen. Aber fürs Unterland gibt es eine orange Wetterwarnung. Dort soll besonders viel Regen kommen. Wir halten sie auf jeden Fall auf dem Laufenden. Wenn, wo, was passiert. Bei uns geht's weiter mit Cindy Lauper.
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1: Schönen Nachmittag.

0: zum Fernpass.
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0: Ja, die Sommerfrische war heute in Obergurgl zu Gast im Forschungszentrum der Uni Innsbruck. Dort sind ja die Wissenschaftlerinnen und Wissenschaftler beim Arbeiten und das ziemlich gern. Und auch unser Markus Feichter hat den Laden geschmissen heute. Hallo Markus.
3: Ja Britta, schönen Nachmittag wünsche ich dir. Wir haben heute wieder Wetterglück gehabt. Bis zum Ende wunderbarer Sonnenschein im hinteren Ötztal in Obergurgl. Und auch der Johann Holzknecht strahlt. Es war eine sehr feine Veranstaltung als Leiter des Forschungszentrums hier heroben. Die Menschen waren irgendwie alle sehr entspannt und relaxed.
4: Ja, zuerst vielen Dank, dass ihr bei uns oben wart. Und mir freut es besonders, dass doch einige gekommen sind und vielleicht auch über dem Radio sich das ein bisschen jetzt näher ans Herz gebracht habt, den Menschen. Weil ich finde das dermaßen ein wunderbarer Platz, der es verdient, dass ihn vielleicht mehr Leute kennen. Deswegen ganz besonders vielen Dank, dass du da warst.
3: Wir haben ja auch mitgenommen, dass man, wenn man nicht unbedingt auf der Uni arbeitet, hier vorbeischauen kann und auch übernachten kann beispielsweise.
4: Ganz genau. Also wie gesagt, man muss nicht irgendwelchen Forscheraufträgen nachkommen. Man kann einfach hierher kommen zum Erholen, Entspannen, Relaxen, aktiv sein, gerade wie man will.
3: Wir gehen morgen ein Tal weiter sozusagen nach dem Pitztal und heute dem Ötztal sind wir morgen im Sellrheintal, ganz oben im Kühtai. Da laden wir Sie ein mit der Drei-Seen-Bahn, mit dem Drei-Seen-Lift hinauf zu gondeln, ganz hinauf auf den Berg. Das Wetter sollte eigentlich auch passen und die Kinder können sich einmal beim Schnupperrodeln versuchen oder einfach aufs Island-Pony steigen und so das Kühtai erleben. Also auch morgen wieder viel geboten bei der Sommerfrische.
0: Ja, wunderbar. Ein Losungswort brauchen Sie noch zum dabei sein. Testa fragen Sie morgen in Guten Morgen Tirol oder Sie können morgen nachschauen auf unserer Internetseite.

0: Falco.
1: Hier bei uns in Radio Tirol. Ja, und ich habe eine aktuelle Meldung für Sie, und zwar für die Fernpassstraße Richtung Nassereth beim Fernsteinsee. Für etwa 10 Minuten muss die Straße gesperrt werden wegen einer Fahrzeugbergung. Es gibt Stau zurück bis

0: Tom Jones hat den Rhythmus im Blut, oder, lieber Martin?
1: Der taugt mir.
0: Der taugt mir.
1: Ja.
0: Ja, viel Fernsehen jetzt bei mir im Studio, Martin Papst. Martin, kennst du das Gefühl, man fährt mit voller Vorfreude auf Urlaub und kontrolliert vor der Abfahrt noch einmal alles im geliebten Eigenheim, ist alles richtig abgeschlossen, Wasser abgedreht, Strom und bla bla bla. Und trotzdem, dann ist man auf der Fahrt, mulmiges Gefühl bleibt. Ja. Es könnte ja sein, dass trotzdem jemand einbrechen will.
1: Das Gefühl kenne ich und meine Frau noch viel besser.
0: Okay.
1: Und ja, umso mehr kriege ich es dann zu spüren. Gerade der August ist das beliebteste Urlaubsmonat und das wissen natürlich auch die Einbrecher. Sie spionieren Objekte aus und schlagen dann zu. Wie man sich dagegen schützen kann, wie man vorbeugen und mit einem ruhigen Gefühl in den wohlverdienten Urlaub fahren kann, das werde ich mit Oswin Lechthaler, dem stellvertretenden Leiter der Kriminalprävention des Landeskriminalamts Tirol, besprechen. Er wird heute Abend mein Gast sein im Tirol-Heute-Studio.
0: In Südtirol heute eine halbe Stunde früher, da ist nicht so ein lustiges Thema. Da berichten wir zurzeit über Murren und andere Folgen von heftigen Unwettern. Heute aus dem Südtiroler Arntal. Das ist das Thema am Abend beim Markus Kerschbaumer. Hallo.
2: Ja, hallo, genau. Zwischen Luttach und St. Johann im Arntal ging in der Nacht eine gewaltige Murre ab. Zahlreiche Einsatzkräfte waren die ganze Nacht über im Einsatz. 120 Personen wurden evakuiert und in einer Notunterkunft untergebracht. Inzwischen konnten aber alle wieder in ihre Häuser zurückkehren und auch die Straße ist mittlerweile wieder geöffnet. Die Bilder und vor allem die Stimmen der Betroffenen sehen und hören Sie dann am Abend bei uns.
0: Südtirol heute 18:30 Uhr, Tirol heute 19 Uhr.

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1: Im Studio Andreas Lechner. Der mutmaßliche Anschlagsversuch mit einer Sprengstoffdrohne auf dem Flughafen Leipzig-Halle in Deutschland hat einer ukrainischen Frachtmaschine gegolten. Sie dürfte mit Munition für die ukrainische Armee beladen gewesen sein. Das berichten mehrere deutsche Medien unter Berufung auf einen vertraulichen Polizeibericht. Die Drohne mit der Sprengvorrichtung ist gestern früh auf dem Airport Leipzig-Halle gefunden worden. Wer dahinter steckt, ist noch unklar, sagt Oberst Markus Reisner vom österreichischen Bundesheer.
2: Man kann also diesen Fund, wenn man das so jetzt nennen und bezeichnen, ich möchte auch in zweierlei Art interpretieren. Es kann eine Warnung gewesen sein von zum Beispiel einer Kriegspartei wie Russland. Es kann aber auch ein missglückter Anschlag gewesen sein. Das Entscheidende, das Ziel, nämlich Angst und Schrecken zu verbreiten, das wurde bereits in jedem Fall erreicht. Denn in Zukunft gibt es also hohe Herausforderungen für die Sicherheitsbehörden zu erwarten. Sie haben es auch gehört, aktuell warten die Flughäfen in Berlin, München, Düsseldorf, Stuttgart, Hamburg, Leipzig, Halle eben, Köln, Bonn, alle noch auf quasi entsprechende Ausstattung mit Systemen. Und das dauert natürlich seine Zeit. Und wie gesagt, der Angreifer hat also im Prinzip ja alle Zeit der Welt, sich explizit und penibel vorzubereiten, um sie dann an empfindlicher Stelle zu treffen und sie dann so zu blamieren.
1: Sagt der Ukraine-Experte Markus Reisner im ORF-Interview. Die Zahl der Firmeninsolvenzen in Österreich ist im ersten Halbjahr zwar leicht zurückgegangen, das Niveau bleibt aus Sicht der Gläubigerschützer von der Kreditreform aber historisch hoch, daher kann auch keine Entwarnung gegeben werden. Laut Gläubigerschützern haben heuer im ersten Halbjahr etwas mehr als 3.440 Unternehmen Insolvenz angemeldet. Gegenüber dem Vorjahr ist das ein leichtes Minus von 1,6%. Im heurigen Dürresommer fürchten viele Gartenbesitzer um ihre Pflanzenvielfalt, aber es gibt auch eine gute Nachricht dazu. Viele Gartenpflanzen müssen auch während einer Hitzewelle nicht täglich gegossen werden. Die tägliche Wasserzufuhr würde die Pflanzen nämlich verwöhnen und verhindert laut Experten, dass sie selbstständig auf Wassersuche gehen, wie Tobias Meyer berichtet.
3: Viele Gartenpflanzen brauchen nicht täglich Wasser, auch nicht jetzt während der Hitzephase, sagt die Ökologin Margarita Hartlieb vom österreichischen Biodiversitätsrat.
4: Wenn man viel gießt oder regelmäßig gießt, dann kommt es gar nicht dazu, dass die Pflanzen tiefer wurzeln, weil sie das Gefühl haben, sie werden eh gut gegossen immer.
3: Die Pflanzen werden also gewissermaßen faul.
4: Wenn eine Pflanze nicht jeden Tag gegossen wird, ist es im besten Fall so, dass sie sich selber mit den Wurzeln in tiefere Schichten auf die Suche nach Wasser begibt.
3: Hartlieb rät, seltener dafür aber mit mehr Wasser zu gießen. So kann das Wasser auch in tiefere Wurzelschichten vordringen und verdunstet nicht bereits an der Oberfläche.
1: Bei der Kollision eines Pkw mit einem Zug der Graz-Köflacher Bahn in Bremstetten bei Graz ist am Vormittag eine 71-jährige Pkw-Lenkerin ums Leben gekommen. Das hat die Polizei vor kurzem mitgeteilt. Die Frau dürfte das Rotlichtsignal an der Kreuzung übersehen haben. Das waren die Nachrichten mit Andreas Lechner.
5: Und wir schauen auf das stürmische Wetter in Tirol mit wirklich teils sehr starkem Wind und Niederschlägen. Jörg Stieber hat die Aussichten.
6: Auch in den nächsten Stunden gehen einige Regenschauer und Gewitter nieder, die meisten in Tirol, Salzburg, Oberkärnten und in der westlichen Obersteiermark. Am Abend vermehrt auch in Oberösterreich und im westlichen Niederösterreich. Stellenweise sind dabei große Regenmengen in kurzer Zeit möglich. In Radstadt hat es derzeit auch nur 17 Grad. Im Osten und Südosten bleibt es dagegen größtenteils sonnig und sehr heiß. 38 Grad sind es jetzt in Bad Radkersburg. Einzelne Gewitter sind aber auch hier dabei, wie derzeit im Mittelburgenland. Morgen dann 23 bis 31 Grad, dazu schwül und abwechselnd bewölkt und sonnig. Regenschauer und Gewitter in erster Linie im südlichen Bergland. Am Wochenende sonnig, nur noch wenige Schauer und zunehmend heiß.
5: 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Gleich eine Info für Bahnfahrer. In Osttirol ist die Trautalbahn unterbrochen zwischen Lienz und Thal. Ein Baum ist auf die Gleise gestürzt. Die Aufräumarbeiten dauern jedenfalls noch eine halbe Stunde an. Die Züge warten die Dauer ab. Die Fernpassstraße Richtung Nassereit beim Fernsteinsee. Die Sperre ist aufgehoben. Die Fahrzeugbergung ist abgeschlossen. Der Stau löst sich langsam auf. Fernpassstraße Richtung Vils von Nassereit bis zum Grenztunnel Füssen abschnittsweise Stau und eine Stunde mehr Fahrzeit. Autobahngrenzübergang Kufstein-Kiefersfelden, eine Viertelstunde Wartezeit bei der Ausreise nach Deutschland und die Ötztalstraße bei Lengenfeld. Wegen Bauarbeiten wird der Verkehr wechselweise angehalten. Ich wünsche Ihnen eine gute und vor allem eine sichere Fahrt heute.
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5: Der Radio Tirol Nachmittag. Die Gewitter ziehen übers Land und Sie sind hoffentlich safe. Von uns kommt die Musik dazu. Kommt von Neil Diamond. Ich bin die Britta Bauer. Hallo und guten Abend, wenn Sie so wollen.

0: Radio Tirol, da ja, Regenschauer und Gewitter ziehen gerade übers Land. Viele werden sich freuen über den Regen, Landwirtinnen und Landwirte im ganz Besonderen, nehme ich an. Wir hören ja von einigen Almen, dass das Vieh früher heruntergetrieben werden muss. Also man greift auch zu ungewöhnlichen, für Tirol ungewöhnlichen Mitteln, um mit der Dürre fertig zu werden. Auf der Oberhofer Melkalm hütet Andi Kriegsteiner das Vieh und der macht wegen der Trockenheit inzwischen eine tägliche Wanderung mit seinen Tieren.
1: Oben im Gebiet, wo es Goldviech gehört, sind alles große Lacken und die sind fast ausgetrocknet. Durch den bisschen Regen füllen sie sich ein bisschen noch, aber das ist eigentlich zu wenig Wasser für das Goldviech. Und deswegen fahren wir mit dem Viech noch einmal im Tag, fahren wir ungefähr 150, 200 Höhenmeter hoch zu einem Trog, wo allem Wasser ist, trinken sie und nachher noch zwei Stunden fahren wir wieder raus ins andere Almgebiet.
0: Also wenn der Andi von Auf- und Abfahren redet, heißt das nicht, dass er dafür einen Transporter verwendet. Das ist eimerisch für Auf- und Abtreiben und zwar mit den Haxen.
1: Das macht man alles zu Fuß. Die Kühe sind jetzt mittlerweile schon gewöhnt und da gehst du einfach mit der Salztasche voran und die folgen da eigentlich eh, weil sie eh wissen, dass es noch Wasser gibt.
2: Und gehen Sie dann auch freiwillig wieder hinauf zu den trockenen Lacken?
1: Ja, ganz freiwillig nicht. Da ist meistens ein Bauer mit, der geht hinten hoch und nachher ist das bald einmal erledigt.
0: Er hat mit dem Kurt Arbeiter gesprochen. Ein tägliches Auf und Ab also auf der Oberhofer Melkalm. Wird das bis in den Herbst hinein so funktionieren müssen?
1: Ja, durch die Trockenheit ist jetzt nicht so viel Futter gewachsen. Bis nun schaut es nicht schlecht aus, dass wir den ganzen Sommer drüber stehen, aber es kann leicht passieren, dass wir schon Anfang September statt Mitte September anfangen müssen.
0: Ja, das Vieh ist bis zum Almabtrieb auf jeden Fall in Hochform nach dem täglichen Training. Und der Andi natürlich auch. Das ist das Positive. Das nicht so Tolle ist, dass wir zu wenig Wasser haben im Land. Auch wenn es jetzt regnet. Radio Tirol am Dienstag mit den Thompson Twins.

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0: Radio Tirol da. Gleich ist es 16.30 Uhr.
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2: Wir schauen gleich auf die Fernpassstraße Richtung Deutschland vor dem Grenztunnel Füssen-Blockabfertigung und 30 Minuten Wartezeit. Bei Nassereit hat es einen Unfall gegeben, da wird der Verkehr durch die Polizei geregelt. Wir schauen auf die A12 Interlautobahn. Hier verlieren Sie eine Viertelstunde Richtung Bregenz zwischen Hall und Völs und Autobahngrenzübergang Kufstein-Kiefersfelden. 15 Minuten Wartezeit bei der Ausreise nach Deutschland. Nathalie Wander.
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4: Einen angenehmen Nachmittag. Gegen das SOS Kinderdorf gibt es jetzt erneut Missbrauchsvorwürfe. Es bestehe der Anfangsverdacht, dass Kinder aus Panama nach Österreich gebracht und hier sexuell missbraucht worden sein sollen. Die Staatsanwaltschaft Innsbruck hat vor wenigen Wochen ein Ermittlungsverfahren dazu eingeleitet, sagt Sprecher Hans-Jörg Mayer.
5: Nach der Verdachtslage, und da muss ich jetzt sagen, das sind jetzt noch anonyme Vorwürfe, wir gehen dem nach und werden sehen, was dahinter ist, könnte es zu Missbrauchshandlungen auch in Tirol gekommen sein. Diese Verdachtslage mit den Kindern, die aus ausländischen Einrichtungen nach Österreich gebracht worden sein sollen, richtet sich gegen eine bekannte Person und gegen allenfalls noch unbekannte Täter.
4: So der Sprecher der Staatsanwaltschaft Innsbruck. Vor 11 Monaten war die Missbrauchskausa rund um das SOS Kinderdorf hochgekocht. Auch das SOS Kinderdorf Imst sah sich mit schweren Vorwürfen konfrontiert, die die Vergangenheit betreffen. Ein 4-jähriger Bub ist vorgestern in einem Schwimmbad in Lienz von mehreren Personen regungslos aus dem Becken gezogen und anschließend reanimiert worden. Das Kind wurde mit dem Notarzthubschrauber in die Klinik Innsbruck geflogen. Sein Zustand sei stabil, wie die Polizei heute mitteilt. Wie es zu dem Badeunfall gekommen ist, ist noch unklar. Die Polizei bittet Zeugen, sich bei der Polizeiinspektion Lienz zu melden. Eine Depression lässt beim Menschen Immunzellen starrer werden. Das zeigt eine jüngst veröffentlichte Studie eines internationalen Teams mit Beteiligung der Universität Innsbruck. Das könnte unter anderem auch verschiedene Begleiterscheinungen von Depressionen erklären, berichtet Hermann Hammer.
6: Eine gestörte Wundheilung oder eine Störung der Immunabwehr sind häufige Begleiterscheinungen bei Depressionen. Die neue Studie liefert eine mögliche Erklärung dafür. Die Forschenden verglichen Immunzellen von gesunden Menschen mit solchen von Menschen, die an einer Depression erkrankt sind. Es zeigte sich, dass die Immunzellen bei Depressiven deutlich steifer waren als bei Gesunden. Eine Ursache dafür sind die Forschenden im chronischen Stress, der letztlich auch die Zellen schädige. Für den Depressionsforscher Alexander Karabatsiakis eröffnet die Studie neue Fragen, etwa ob Psychotherapie, Psychopharmaka oder entzündungshemmende Medikamente die Zellen wieder beweglicher machen können.
2: Und noch der Blick aufs Wetter. Ja. Regen und Gewitter gehen über Tirol nieder. Bei stürmischem Wind, gerade in Erwald, in Hintertux, in Jenbach, in Kufstein, in Kals, also im ganzen Land. Auch in der Nacht geht es in der Tonart weiter. Das Wetter bleibt äußerst unbeständig. Morgen dann am Vormittag wieder ganz fein, auch mit der Sonne. Am Nachmittag dann wieder Niederschläge und Gewitter. 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

0: Wohlfühlmusik vom Udo Jürgens hier in Radio Tirol. 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
2: Herzlich willkommen zum Journal um 5, das sind unsere Themen. In Wien läuft derzeit ein Großeinsatz der Polizei nach einem Überfall auf einen Dorotheum-Standort in Währing. Die Bundesregierung stellt Hilfen für die hitzegeplagte Landwirtschaft in Aussicht. Und der Anschlagsversuch am Flughafen Leipzig-Halle hat offenbar einer mit Munition beladenen Frachtmaschine gegolten. Aus dem Journalstudio begrüßt sie Andreas Lechner. Derzeit läuft ein Großeinsatz der Wiener Polizei an einem Standort des Dorotheum in Wien-Währing. Das Gebiet rund um die Filiale des Schmuckhändlers und Auktionshauses in der Währinger Straße 134 ist offenbar nach einem Raubüberfall großräumig abgeriegelt worden. Florian Sekira ist am Einsatzort. Was ist bisher bekannt?
3: Die Lage hier im 18. Bezirk ist für uns von außen noch sehr unübersehbar. Auf jeden Fall ist das Gebiet rund um das Dorotheum in der Währinger Straße 134 großräumig abgeriegelt. Die Polizei ist hier mit Helmen, mit einem Riesenaufgebot, mit Gewehren im Anschlag und viel mehr kann man ehrlich gesagt jetzt von hier noch gar nicht sagen, weil inhaltlich lässt die Polizei keine wirklichen Informationen raus. Es heißt, dass der Alarm um 15 Uhr in etwa ausgelöst wurde. Eine Geiselnahme, wie sie medial berichtet wird, wird von der Polizei nicht bestätigt, aber auch nicht dementiert. Nachdem der Polizeieinsatz immer noch in dieser Größenordnung läuft, ist wohl anzunehmen, dass zumindest Täter noch im Gebäude sind.
2: Berichtet Florian Sekira. Die heimische Landwirtschaft leidet massiv unter der extremen Hitze und Trockenheit. Deshalb will die Bundesregierung den Landwirten mit staatlichen Hilfen unter die Arme greifen. Das haben Beamte aus allen Ministerien bei einer Krisensitzung am Nachmittag empfohlen. Angespannt ist die Lage aber nicht nur in der Landwirtschaft, wie Felix Nowak berichtet.
4: Der staatliche Krisenberater Peter Vorhofer bewertet die Situation heute so.
5: Punktuell herausfordernd. Teilweise sehr herausfordernd, gesamtstaatlich stabil.
4: Etwa beim Trinkwasser, hier gäbe es regional vereinzelt Engpässe, in Summe aber genug Wasser. Oder in der Landwirtschaft, hier seien zwar deutliche Ernteausfälle zu erwarten, aber die Lebensmittelversorgung sei gesichert. Weil unter anderem Futtermittel knapp wird, soll es staatliche Hilfen für Landwirte geben, bestätigt auch Kanzler Christian Stocker, ÖVP. Landwirtschaftsminister Totschnig arbeite hier Maßnahmen aus.
6: Die einerseits die Liquidität für die Landwirtschaft sicherstellen soll, gleichzeitig aber auch eine Schädensdämpfung und Schädensbehebung im Auge hat.
4: Ein Ende der Trockenheit ist jedenfalls weiterhin nicht in Sicht. Wettermodelle würden bis Weihnachten keine größeren Regenmengen zeigen, sagt Krisenberater Vorhofer.
2: Neue Erkenntnisse gibt es im Fall der Sprengstoffdrohne, die in der Nacht auf gestern am Flughafen Leipzig-Halle entdeckt worden ist. Das Ziel? Die ukrainische Frachtmaschine war offenbar mit militärischer Munition beladen, berichten WDR, NDR und Süddeutsche Zeitung. Der Flughafen könnte damit nur knapp einer Katastrophe entgangen sein, berichtet in Berlin Regina Pöll.
7: Die Maschine sollte offenbar Munition von Frankreich über Leipzig weiter transportieren, so heißt es in einem ursprünglich vertraulichen Polizeibericht. Innenminister Dobrindt hatte bereits von neuen Gefahren gesprochen.
8: Dass eine Drohne bewaffnet mit Sprengstoff sich hier auf einem Flughafengelände befindet, das ist ein neues Bedrohungsszenario.
7: Auch der zweite Vorfall wirft weiter Fragen auf. Ein Frachtflugzeug war mit einem noch unbekannten Objekt kollidiert. Die Landespolizei ermittelt. Sachsens Innenminister Armin Schuster.
9: Wir suchen ja noch nach Teilen einer möglicherweise zweiten Drohne.
7: Experten kritisieren, die Flughäfen seien nicht gut genug für die Drohnenabwehr ausgerüstet. Minister Dobrindt betont, die Ausstattung schreite voran, aber gleichzeitig sei die Bedrohung von außen gewachsen.
2: Der diesjährige österreichische Krimipreis geht an Marc Elsberg. Die mit 4.000 Euro dotierte Auszeichnung wird dem Wiener Autor im Rahmen des Krimifestes Kärnten am 13. Oktober in Velden verliehen. Der 59-jährige Elsberg gilt als Meister des Science-Thrillers. In seinen Büchern widmet er sich den Folgen ausbeuterischer Systeme und globaler Vernetzung sowie den Hintergründen politischer und wirtschaftlicher Machenschaften. Zuletzt ist sein Roman Eden, wenn das Sterben beginnt, erschienen. Das war das Journal um 5 mit Andreas Lechner.
10: Wir schauen auf das Wetter. Ja, Mozart Zugang am Tiroler Himmel derzeit mit Gewittern, Regen, teils starkem Wind. Es geht auch noch über Nacht so weiter. Die Aussichten für ganz Österreich mit Jörg Stieber.
11: Auch in den nächsten Stunden gehen einige Regenschauer und Gewitter nieder. Die meisten in Tirol, Salzburg, Oberkärnten und in der westlichen Obersteiermark. Allmählich auch vermehrt in Oberösterreich und im westlichen Niederösterreich. Dabei sind stellenweise große Regenmengen in kurzer Zeit möglich. Im Osten und Südosten geht es dagegen größtenteils sonnig und sehr heiß in den Abend. Auch in Vorarlberg bleibt es weitgehend trocken. Morgen ist es mit der extremen Hitze dann überall vorbei. Die Höchstwerte liegen zwischen 23 und 31 Grad. Allerdings ist es schwül. Dazu wechseln Wolken und Sonnenschein. Regenschauer und Gewitter bilden sich in erster Linie im südlichen Bergland. Am Wochenende viel Sonne, nur noch wenige Schauer und wieder zunehmend heiß.
10: Sicher unterwegs mit dem Radio Tirol Verkehrsservice, da schauen wir gleich auf die Inntal-Autobahn. 30 Minuten länger dauert es derzeit Richtung Rosenheim zwischen Innsbruck West und Vomp. 20 Minuten länger auf der Inntal-Autobahn Richtung Bregenz zwischen Hall und Völs und am Autobahngrenzübergang Kufstein-Kiefersfelden 15 Minuten Wartezeit bei der Ausreise nach Deutschland und die Fernpassstraße Richtung Deutschland vor dem Grenztunnel Füssen Blockabfertigung und rund 30 Minuten. Wartezeit. Wir wünschen Geduld und eine gute Fahrt. 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Sind Sie gerade vielleicht auf der Heimfahrt vielleicht ein bisschen langsamer als sonst wegen dem Wetter? Kommen Sie gut nach Haus oder Sie fahren vielleicht gerade in den Dienst? Von uns Manfred Mann. Rita Bauer wünscht schönen Nachmittag. 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

0: 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Am Donnerstagnachmittag, Gott sei Dank nicht mehr so heiß. 26 Grad haben wir jetzt noch in Innsbruck, 20 in Ehrwald, 25 in Söll. Das ist aber alles nichts zum wohl heißesten Arbeitsplatz Tirols heute. Also ich sag nur, die Wiener können sich ihren Temperaturrekord mit 42, irgendwas Grad aufs Marmeladebrot schmieren. Social Media hat den heißesten Arbeitsplatz wahrscheinlich, kann mit der Föst mithalten, Florian Seibel.
1: So ist es. Hallo Christi, Britta, hallo Tirol. Glockengießer Richard Feudl aus Weidring, der hat uns ein Video geschickt. Der war heute in seiner Werkstatt im Unterland beim Arbeiten und der hat da sage und schreibe 62 Grad gemessen. Und das erzählt er uns auch selber.
2: Wir haben ein Temperaturmessgerät natürlich in der Werkstatt, auch für die Schmelze selber. Natürlich haben wir es auch für die Raumumgebung und da hat es halt 62 Grad gezeigt.
0: 62 Grad Lufttemperatur, ich kann mir das gar nicht vorstellen. Wie fühlt sich das an, bitte?
2: Das kostet ungefähr so viel Stunden, wenn du in der Sauna bist, wie in einer hitzefesten Kleidung. Also es gewohnt ist so nass, wenn du es vor der Waschmaschine rausradest. Allein der Nase und Schwitzen, genau.
1: Das ist unglaublich, oder? Wobei, als Glockengießer, das muss man sagen, da ist man ja grundsätzlich schon einmal prinzipiell recht hitzebeständig.
2: 1100 Grad hat die Schmelze selber, die Glockenblase selber. Und eben durch diese Wärmeenergie vom Schmelzbetrieb, also vom Heißmachen von Metall, erreicht man dann natürlich auch eine höhere Raumtemperatur. Aber so heiß, wie es heute gewesen ist, also das weiß ich noch gar nicht. Es ist ja das Geschäft jetzt 40 Jahre genau. Also das ist halt, glaube ich, der Höhepunkt gewesen. Meine Karriere, da ich bald sagen.
0: Der Höhepunkt. Der Höhepunkt seiner Karriere. Heute beim Richard in Weidring. Da ist man dann auch froh, glaube ich, wenn so ein Arbeitstag vorbei ist, oder?
2: Ja, ich bin voll froh. Also das ist richtig Belastung. Das kann man sich gar nicht vorstellen, was das auf eine körperliche Belastung ist. Und du kannst beim Trinken immer noch, weil du so schwitzt. Wie gesagt, es gewohnt ist einfach waschelnass.
1: Ja, waschelnass. Das ist bei 62 Grad kein Wunder. Das will man sich irgendwie gar nicht vorstellen, oder? Also fühlen tut man die 62 Grad auf dem Video natürlich nicht, aber sehen kann man die Werkstatt vom Richard bei uns auf Social Media, wo es eben heute so heiß geworden ist. Da haben wir ein Video von ihm bekommen.
0: ORF Tirol heißen wir auf Instagram und Facebook, wenn Sie dieses Video sehen wollen. Auf dem und dem Richard wünschen wir jetzt einen kühlen Feierabend mit einem kühlen Bierchen aus dem Kühlschrank, oder?
1: So ist es. Prost.
0: Das mag er.

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1: Am Donnerstag Nachmittag und wir schauen noch einmal aufs Wetter. Ja, die Gewitter, die Niederschläge haben Tirol fest im Griff, also mal fester, mal nicht so fest. Auf jeden Fall warnen die Meteorologen vor Unwettern am Abend. Und es hört auch in der Nacht nicht auf. Morgen dann einige Sonnenstunden und am Nachmittag dann wieder Gewitter und Regenschauer. Sicher unterwegs mit dem Radio Tirol Verkehrsservice. Wir schauen gleich ins Außerferne auf die Fernpassstraße Richtung Deutschland. Vor dem Grenztunnel Füssen Blockabfertigung und 30 Minuten Wartezeit. Auf der A12 Interlautobahn Richtung Rosenheim zwischen Innsbruck West und Vomp verlieren Sie derzeit 20 Minuten. Und 20 Minuten ebenfalls verlieren Sie auf der A12 Interlautobahn Richtung Bregenz zwischen Hall und Völs. Wir wünschen Ihnen eine gute und vor allem eine sichere Fahrt. Es ist 17.30 Uhr.
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3: Neue Missbrauchsvorwürfe gegen das SOS Kinderdorf. Kinder aus Panama sollen nach Österreich gebracht und hier sexuell missbraucht worden sein. Die WSG Tirol spielt morgen Abend auswärts gegen Altach und die Universität Innsbruck als Wimmelbuch soll schon die Kleinsten für Forschung begeistern.
2: Im Studio Nathalie Wander.
3: Einen angenehmen Abend. Gegen das SOS Kinderdorf gibt es jetzt erneut Missbrauchsvorwürfe. Es bestehe der Anfangsverdacht, dass Kinder aus Panama nach Österreich gebracht und hier sexuell missbraucht worden sein sollen. Die Staatsanwaltschaft Innsbruck hat vor wenigen Wochen ein Ermittlungsverfahren eingeleitet, sagt Sprecher Hans-Jörg Mayer.
4: Nach der Verdachtslage, und da muss ich jetzt sagen, das sind jetzt noch anonyme Vorwürfe, wir gehen dem nach und werden sehen, was dahinter ist, könnte es zu Missbrauchshandlungen auch in Tirol gekommen sein. Diese Verdachtslage mit den Kindern, die aus ausländischen Einrichtungen nach Österreich gebracht worden sein sollen, richtet sich gegen eine bekannte Person und gegen allenfalls noch unbekannte Täter.
3: Vor 11 Monaten war die Missbrauchskausa rund um das SOS Kinderdorf hochgekocht. Auch das SOS Kinderdorf Imst sah sich mit schweren Vorwürfen konfrontiert, die die Vergangenheit betreffen. Nachdem in der Marktgemeinde Zierl im Hochbehälter Schlossbach nach den Unwettern der vergangenen Tage erneut kontaminiertes Wasser festgestellt worden ist, gilt von Seiten des Bürgermeisters derzeit noch die Empfehlung, das Leitungswasser mindestens 3 Minuten abzukochen, bevor man es konsumiert oder sich damit die Zähne putzt. Mittlerweile wurden die beiden Kammern des Hochbehälters gereinigt und das gesamte System gespült und frisches Wasser zugeführt, so Bürgermeister Thomas Öfner. Er möchte noch bis morgen warten, bis die heute genommenen Proben aus der Wasserleitung vorliegen und erst dann endgültig Entwarnung geben, sagte er vor kurzem gegenüber ORF Tirol. In der Nacht auf heute hat ein heftiges Unwetter in Südtirol einen großen Murenabgang im Arntal ausgelöst. Es wurde zwar niemand verletzt, rund 120 Menschen mussten allerdings vorsorglich evakuiert werden. Das hintere Arntal war einen halben Tag lang von der Außenwelt abgeschnitten, Katja Trafeuer berichtet.
5: Kurz vor Mitternacht rückten die Feuerwehren im Südtiroler Arntal zu einem Großeinsatz aus. Eine Mure zwischen Luttach und St. Johann hat die Straße völlig verschüttet. Die Mure ging von rund 2800 Metern Seehöhe ab, staute die Ahr auf und rollte schließlich als Schlammlawine auf die Arntaler Straße. Verletzt wurde niemand, die Bewohner von 3 Wohnhäusern und eines Hotels mussten jedoch evakuiert werden. Die Hotelgäste konnten inzwischen in ihre Unterkunft zurückkehren. 50 evakuierte Personen werden derzeit noch von der Notfallseelsorge betreut.
3: Und die Straße ins hintere Arntal ist mittlerweile wieder frei befahrbar. Die Einbruchstatistik für Tirol zeigt, dass die Sommermonate zwar nicht die Hochsaison für Einbrecher sind, Sicherungsmaßnahmen vor dem Verreisen können aber trotzdem eine sinnvolle Vorbeugung sein. Daniela Schmiederer mit den Details.
6: Schaut man sich die letzten 3 Jahre an, sticht vor allem die Landeshauptstadt heraus. Innsbruck ist zwar nicht der einwohnerstärkste Bezirk, aber der, in dem die meisten Einbruchsdiebstähle versucht und vollendet wurden. 456 Mal wurde in diesem Zeitraum in Keller eingebrochen, 230 Mal in Wohnräumen. Und das gefolgt von den Bezirken Innsbruck-Land und Kufstein. Die Aufklärungsquote bei Einbruchsdelikten in Wohnräumen lag in Innsbruck im Jahr 2025 bei 22,4%. Prozent. 2023 lag sie bei 35%. Das Monat mit den meisten Einbrüchen in den letzten 3 Jahren war in Tirol übrigens der Mai 2023. 42 Mal ist da ein Keller in Innsbruck eingebrochen worden. Das zeigen Zahlen der Kriminalprävention des Landeskriminalamts.
3: Und zu diesem Thema ist heute ein Experte der Polizei zu Gast in Tirol heute um 19 Uhr in ORF 2. Wir kommen zum Sport. Nach dem doch recht gelungenen Saisonstart mit dem 1:1 gegen Sturm Graz möchte die WSG Tirol morgen Abend nachlegen. In Vorarlberg geht es gegen Altach. Norbert Belliner.
0: Altach setzt auf ein aus der Vorsaison eingespieltes Team. Die an vielen Positionen veränderte WSG-Mannschaft muss voll dagegenhalten, um auch in Vorarlberg zu punkten, weiß Kapitän Lukas Hinterseher.
7: Sehr unangenehmer Gegner, spielen sehr, sehr hohes Pressing immer, spielen Mann gegen Mann eigentlich über den ganzen Platz. Von dem her wird es wieder eine beinharte Partie. Die Basis muss immer die gleiche sein und das ist die Leidenschaft. Der Einsatz gegen den Ball und dann den Mut mit dem Ball und alles andere wird sich dann zeigen.
0: Hinter den Kulissen wird in Wattens in diesen Tagen viel telefoniert und verhandelt. 4 bis 5 Spieler sollen bis Ende August noch dazukommen, bestätigt Trainer Philipp Semlitsch.
8: Wir haben schon noch etwas zu tun, aber die größte Stärke bei uns ist es, dass jedes kleine Rädchen, das dazukommt, in dieses Werkel, das wir haben, hineinpasst. Und das ist ganz entscheidend, dass dieses Teamgefüge immer über allem steht, dass das Ego jedes Einzelnen nicht mehr Energie aus der Gruppe zieht, als was er selber hineingibt. Und deswegen ist der Charakter der Spieler so entscheidend. Auch jene Spieler, die was wir dazu holen wollen, brauchen eine gewisse Qualität. Also sie müssen uns verbessern, sie müssen die Mannschaft heben. Und deswegen ist es so, dass wir dann auf der Suche sind, dass wir das ein oder andere Gespräch führen, aber es am Ende des Tages passen muss, um die Gruppe zu stärken.
0: Aber auch wenn das WSG-Team noch nicht fertig zusammengestellt ist, nach dem Punkt gegen Sturm Graz soll morgen auch in Altach Zählbares dazukommen.
8: Wir wissen schon, dass wir maximal gute Leistung brauchen, auch wieder endlich viel Aufwand betreiben müssen wie gegen Sturm Graz, um dort eine gewisse Chance zu haben.
0: Spielbeginn in Altach ist morgen um 19.30 Uhr.
3: Was tut sich alles an der Universität Innsbruck? In geschichtsträchtigen Mauern und hochmodernen Gebäuden begegnen sich täglich tausende Menschen zum Lehren und Lernen, Forschen und Entdecken. Das alles wird kindgerecht in einem eben in zweiter Auflage erschienenen Wimmelbuch dargestellt. Eva Rottensteiner hat in unsere Universität Innsbruck geblättert.
9: Am Cover des neu aufgelegten Wimmelbuchs sieht man das alte Hauptgebäude der Leopold-Franzens-Universität am Innrhein.
10: Gegründet 1669, also das weiß ich deswegen, weil vor ein paar Jahren die 350-jährige Jubelfeier war, sozusagen. Also süß. Gehört zu den Älteren in Österreich, aber es gibt natürlich weitaus Ältere. Das ist das alte Gebäude und ist natürlich nur ein Standort. Und vielleicht könnte man an der Stelle sagen, das gesamte Wimmelbuch versucht eigentlich einen Bogen zu schlagen über die Standorte, die wir an der Uni Innsbruck haben.
9: Sagt Günter Scheide, zuständig für wissenschaftlichen Transfer an der Universität Innsbruck. Im Wimmelbuch hat man versucht, die verschiedenen Standorte der Uni darzustellen. Die GAIWI, die Technik, die SOWI, die Sportuni, die USI und auch das Alpine Forschungszentrum in Obergurgl wurden für das Buch gezeichnet und mit ganz vielen liebevollen Details gefüllt. Es wimmelt, wie es sich gehört, von Menschen, Studierenden und Lehrenden. Inklusion ist ein Thema und Diversität. Studierende im Rollstuhl verschiedener Hautfarben und Religionen sieht man. Aber man entdeckt auch den DJ am Sonnendeck hinter der Uni am Inn. Die Illustrationen stammen von Gisa Borchers. Das Wimmelbuch richtet sich an Kindergarten- und Volksschulkinder und soll deren Forschergeist wecken.
10: Im Grunde genommen sagen mit einem Wimmelbuch, ja, die Uni gibt's, die Uni ist ein lebendiger Ort, sie ist vielfältig, sie ist divers und sie ist eigentlich, lustig und lebensfroh.
9: Zum Uni-Wimmelbuch werden von der Universität auch Workshops für Schulen und Kindergärten angeboten. Die 12 Seiten des Wimmelbuchs sind aber durchaus auch durchblätternswert für Erwachsene, nicht nur für Uni-Absolventen. Altersempfehlung von 2 bis 99.
1: Also Britta.
11: Ich sag was für uns, oder?
1: Genau.
11: Ja. Was suchen
1: wir? Ja, vielleicht irgendwelche hochintelligenten Männer.
11: Ich weiß nicht, ob wir da lang suchen müssen. Nein, auf der Uni Innsbruck sicher nicht. Das war die Abendinformation. Radio Tirol bringt Sie hoffentlich gut nach Haus.
1: Hochintelligenten Männer.
11: Weiß nicht, ob wir da lang suchen müssen. Nein, auf der Uni Innsbruck sicher nicht. Das war die Abendinformation. Radio Tirol bringt sie hoffentlich gut nach Hause.

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0: Disco.
1: Oh, so eine richtige Italo-Disco-Nummer. Das hier bei uns in Radio Tirol. Ja, nach 12 Minuten, dann ist es 6. Die Nachrichten in einfacher Sprache. Jetzt bei uns, heute mit Tom Brandenberger.
2: Im Föhrenwald bei St. Egiden am Steinfeld in Niederösterreich ist gestern ein Waldbrand ausgebrochen. Eine Föhre ist eine Baumart mit Nadeln. Das Feuer hat sich sehr schnell ausgebreitet, weil es schon seit vielen Tagen sehr heiß und trocken ist. Außerdem hat der Wind die Flammen angeheizt. Der Einsatz war für die Feuerwehrleute besonders schwierig, weil die Temperatur so heiß war. Auch mit mehreren Hubschraubern haben die Feuerwehrleute versucht, den Brand zu löschen. Inzwischen ist das Feuer unter Kontrolle. Der Einsatz wird aber noch Tage dauern, weil immer wieder Glutnester entstehen. Die große Hitze in Österreich geht zu Ende. Mit 41,2 Grad war es bisher so heiß wie noch nie in der Geschichte. Auch die Nächte waren so warm wie noch nie. Jetzt soll es aber wieder kühler werden. Allerdings steigt damit auch die Gefahr von Unwettern. Vor allem im Westen von Österreich sind Gewitter mit Regen, Hagel und starkem Wind möglich. Bis Samstag bleibt es auch im Osten von Österreich kühler, aber schon ab Sonntag kann es wieder bis zu 34 Grad geben. Immer mehr Menschen in Österreich erleben Gewalt oder Belästigung am Arbeitsplatz. Im vergangenen Jahr wurden etwa 1750 Fälle von Gewalt am Arbeitsplatz gemeldet. Das sind um fast 65% mehr als vor 5 Jahren. Besonders betroffen sind Beschäftigte im Gesundheits- und Sozialbereich. Frauen sind dabei häufiger betroffen als Männer. Die wirkliche Zahl dürfte aber noch höher sein, denn erfasst werden nur Fälle mit körperlicher Gewalt, die zu einem Krankenstand führen. Beschimpfungen, psychische Gewalt oder sexuelle Belästigung werden nicht mitgezählt. Das waren Nachrichten in einfacher Sprache. Redaktion Raffaela Singer und Ronny Taferner.

0: Ja, gleich ist es sechs, ein paar Minuten noch. Die Theresa Oettl-Fech ist schon bei mir im Studio schon eingetroffen. Ja. Stabübergabe.
1: Ja, sozusagen. Genau, Mikrofonübergabe machen wir.
0: Mikrofonübergabe, genau. Die Tiroler Weiß, da geht es weiter bei dir und du bleibst wie die Sommerfrische gleich im Bezirk Imst musikalisch.
1: Ganz genau, ich folge der Sommerfrische und mache heute Volksmusikanten und Volksmusik aus Imst. Da gibt es gleich viel zu erleben wie bei der Sommerfrische. Also ganz coole Leute und coole Volksmusikanten.
0: Und da gibt es so viel, dass man eine Stunde damit füllen kann.
1: Ja, 16 Gruppen gefunden. Also.
0: Na, ehrlich? Ja. Irre.
1: Cool, ja.
0: Okay, ja, bleiben wir dran. Dankeschön.

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1: Am Mikrofon begrüßt sie Cornelia Krebs. Der Brand im Föhrenwald im Bezirk Neunkirchen in Niederösterreich ist mittlerweile unter Kontrolle. Die Nachlöscharbeiten der Feuerwehr dauern aber noch an und sie werden noch Tage dauern, heißt es vom Landesfeuerwehrkommando. Das Aufspüren und Löschen von Glutnestern ist derzeit die Hauptaufgabe der Freiwilligen. Ursula Köhler mit dem aktuellen Stand.
2: Schwarzer Boden, schwarze Baumstümpfe, stellenweise steigen kleine Rauchfähnchen auf. Dort schlägt David Heisenberger von der Feuerwehr Mönchkirchen ein Loch in den Boden und sofort sieht man die Glut, die an dieser Stelle noch glimmt und die jederzeit wieder aufflackern kann.
3: Wir löschen jetzt vor allem die Brandränder an, also da entlang der Wiese und entlang des Jungwaldes, damit halt die Ausbreitung dann endgültig ausgeschlossen ist. Es wird aber wahrscheinlich die nächsten paar Tage und Wochen noch immer wieder zu Aufflammungen kommen.
2: Ein zweiter Feuerwehrmann löscht die Stelle mit dem Wasser aus seinem Löschrucksack und weiter geht es zur nächsten Rauchpfanne. 100 Hektar Waldboden müssen so im wahrsten Sinn des Wortes durchgeackert werden, denn kräftiger anhaltender Regen, der den Feuerwehrleuten die Arbeit abnehmen würde, ist hier weiter nicht in Sicht.
1: Mit langjährigen Haftstrafen ist in Wien heute ein Prozess, in dem es um schwere Gewalt ging, zu Ende gegangen. Drei Angeklagte hatten in der Nacht auf den 1. März des Vorjahres zwei Männer im Alter von 21 und 22 Jahren in eine Wohnung in Wien Favoriten gebracht, gefangen gehalten und auf unmenschliche Art und Weise malträtiert. Der 20 Jahre alte Haupttäter fasste 11 Jahre Haft aus. Die Täter hätten sich einen Spaß daraus gemacht, das Opfer zu erniedrigen und ihm Leid zuzufügen, so die Staatsanwältin. Immer mehr Menschen in Österreich erleben Gewalt und Belästigung am Arbeitsplatz. Im Vorjahr wurden etwa 1750 Arbeitsunfälle allein infolge körperlicher Attacken registriert. Das zeigen die aktuellen Daten der Allgemeinen Unfallversicherungsanstalt AOVA. Volker Obermeier berichtet.
4: Die Ursache für Verletzungen sind oft Tritte, Schläge oder Bisse. Und Frauen sind deutlich stärker betroffen als Männer, sagt Caroline Kramer, Präventionsdirektorin der AOVA.
5: Die am stärksten betroffenen Branchen sind der Gesundheits- und der Sozialbereich, also genau der Bereich, wo Menschen mit Menschen oft in Ausnahmesituationen arbeiten.
4: Die aktuellen Zahlen zum Krankenstand nach Übergriffen bildet lediglich einen Teil der Wirklichkeit ab. Die AOVA erfasst nur Fälle der körperlichen Gewalt. Psychischer Druck, Beleidigungen oder sexuelle Belästigungen sind ebenso wenig enthalten wie Vorfälle aus anderen Versicherungsbereichen, etwa bei der Polizei. Zusammen mit der Gewerkschaft verlangt die AOVA mehr Vorbeugung, auch sein Arbeitgeber stärker gefordert, die Sicherheit sowie Gesundheit der Beschäftigten zu schützen.
1: Ein Hubschrauber mit US-Präsident Donald Trump an Bord ist offenbar über Washington einem Passagierflugzeug zu nahe gekommen. Laut der US-Flugsicherheitsbehörde wurde der vorgeschriebene Sicherheitsabstand nicht eingehalten. Der Vorfall werde untersucht, heißt es. Das waren die Nachrichten mit Cornelia Krebs. Zum Wetter.
6: Zum Teil kräftige Regen, Schauer und Gewitter jetzt und in den nächsten Stunden. Die meisten in Tirol, Salzburg, Oberkärnten, in der westlichen Obersteiermark und in Oberösterreich. Stellenweise sind sie dann auch in Niederösterreich möglich. Und lokal können größere Regenmengen Probleme machen. In den noch immer heißen Osten und Südosten ziehen auch am Abend und in der Nacht nur wenige Gewitter oder Schauer. Morgen am Freitag ist die extreme Hitze aber überall vorbei. Die Höchstwerte liegen bei 23 bis 31 Grad. Es ist aber schwül und Wolkenwechsel. Morgen mit der Sonne. Regenschauer und Gewitter gibt es im Süden und im Bergland. Am Wochenende dann viel Sonne und Badetemperaturen. So viel zum Wetter von Katrin Ladstätter.
7: Sich unterwegs sind Sie mit dem Radio Tirol Verkehrsservice. Auf der B179 der Fernpassstraße Richtung Deutschland brauchen Sie vor dem Grenztunnel Füssen wegen der Blockabfertigung 20 Minuten mehr Fahrzeit. Und ebenfalls 20 Minuten länger brauchen Sie auf der A12 der Interlatobahn Richtung Rosenheim zwischen Innsbruck-West und Vomp. Und 15 Minuten länger brauchen Sie auf der A12 Interlatobahn Richtung Bregenz zwischen Hall und Völs. Wir wünschen weiterhin gute Fahrt.

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1: Radio Tirol in der vierten Ferienwoche und nicht nur die Sommerfrische, auch die Tiroler Weiß widmet sich heute ganz dem Bezirk Imst. Ich darf Sie alle zu unserer Volksmusikstunde ganz herzlich willkommen heißen. Und wir fangen gleich an mit der Tanzelmusik, wo zumindest eine Musikant aus dem Bezirk Imst mitspielt. Die Bäckelmusik mit dem Simon Falkner auf der Steirischen.

Die Radio Tirol Sommerfrische macht diese Woche halt im Bezirk Imst und auch wir wollen heute schauen, welche Volksmusikgruppen es in dem Bezirk gibt. Und da kommt man natürlich am Ötztal nicht vorbei, wo die Familie Schöpp bereits vor vielen Jahren vorbildlich miteinander musiziert hat und auch heute noch ein Vorbild für viele Gruppen ist.

0: Mittlerweile wohnt nicht mehr die ganze Gruppe im Bezirk Imst. Ursprünglich waren es aber als Imsterinnen die Anna, die Katja und die Maria von der Gruppe Jung und Frisch. Nicht leider die Sommerfrische macht heute Woche im Bezirk Imst. Auch die Kinder- und Jugend-Sing- und Musizierwoche findet gerade in Imst statt.
1: Wir senden liebe Grüße aus Imst von der Kiu Simu.
0: Die Kiu Simu ist eine Musizierwoche für die ganz jungen Musikanten und Musikantinnen. Und das Programm ist ja heuer wieder gelungen, wie uns die Nadine berichtet.
2: Es ist voll ein cooles Camp, weil man dort nicht nur Instrument spielen muss, sondern man kann auch andere Sachen tun, wie zum Beispiel Fahrradiergang mit den Betreuern nachher oder basteln. Und dort sind die Betreuer voll nett und man kann dort auch voll viele neue Freunde kennenlernen. Und es gibt halt voll viele andere Aktivitäten noch.
0: Das klingt doch gut. Hauptorganisatorinnen sind die Anna-Maria Meier und die Julia Schönherr. Die werden uns gleich noch ein bisschen was aus Imst berichten. Zuerst spielt uns die Anna-Maria aber ein Stickel mit ihrer Familienmusik Meier, und zwar die Kajuspolka.

0: Die Anja Zellgassler haben uns den passenden im Steuerjodler heute gespielt. Die Q-Simu, die Kinder- und Jugend-Sing- und Musiziertage in Imst finden gerade statt. Und da geht es so auf, dass die Organisatorinnen Anna-Maria und Julia nicht einmal ein ruhiges Platz gefunden haben, an dem sie uns ein bisschen vom Alltag bei dem Seminar erzählen könnten. Ist gleich, dann hauchen wir uns das halt im Hintergrund mit dem Monster-Ensemble an.
1: Im Hintergrund hatten wir jetzt schon fleißig das große Monster-Ensemble musizieren. Also da musizieren alle Teilnehmer zusammen. Da wird jetzt schon fleißig geprobt. Die Julia erzählt euch jetzt, wie jetzt der Tagesablauf bei ihnen so ausschaut.
2: Ja, also anfangen tut es gar nicht mit dem Frühstück, sondern da vorne mit dem Weckruf. Bei uns ist jeden Tag eben ein anderer zuständig dafür, einen musikalischen Weckruf zu gestalten. Da greifen sich die Kinder fast darum, wer das machen darf. Ja, dann gibt es natürlich Frühstück. Nachher startet man schön langsam den Tag mit Gruppenunterricht, Einzelunterricht. Chorsingen haben wir auch und am Nachmittag wieder Unterricht. Und dann eben am Abend haben wir nachher eigentlich so ein bisschen die Highlights. Das ist einmal das Monster-Ensemble, das taugt in die Kinder voll, wenn sie alle miteinander musizieren können.
1: Und weitere Highlights sind eben dann halt unsere Spieleabende. Und vor allem am Samstag dann um 15 Uhr findet dann im Hacksaal unser großes Abschlusskonzert statt. Da sind alle Hörerinnen und Hörer herzlich eingeladen, nach Imst vorbeizukommen.
0: Ohne Pause spielen die im Hintergrund. Nicht nur den Referenten macht es viel Spaß, auch dem Toni, dem Max und der Amelie, die heuer als Musikanten in Imst zu Gast sein.
3: Ich bin der Toni, ich bin auf der Musizierwoche, weil ich gern auch in die Sommerferien musizieren will und dass mir sonst auch zu lange Pause ist.
4: Ich bin der Max, ich spiele Tierkogel und ich bin zurzeit bei der Maria und bei Josef in die Gruppen. Es ist eigentlich relativ bärig. Heute haben wir auch schon im Chor gesungen und es ist auch super.
5: Hallo, ich bin die Amelie und wir sind heute im Ensemble zum zweiten Mal mit der Helena und der Marie und der Anna-Maria, unsere Ensemble-Betreuerin. Und jetzt spielen wir ganz viele coole Stücke und die Anna-Maria hat ganz schöne Locken.
4: Ja, genau.
0: Was eine Referentin alles haben muss. Man merkt, es macht Spaß in Imst. Wir schicken ganz liebe Grüße ins Oberland und wünschen noch feine Tage und ein gutes Abschlusskonzert am Samstag.

Volksmusik und Volkslieder aus dem Bezirk Imst. Mit dem Ötztaler Viergesang sind wir da ganz richtig. Auch die Oberlandler Geigenmusik ist in dem Oberlandler Bezirk daheim. Die darf man jetzt genießen. Zuerst als Instrumentalgruppe und anschließend gemeinsam mit dem Pitztalchor.

Die Familie Köll hat uns den Borischen in Geg gespielt. Es ist kurz vor 6:30. Sicher unterwegs sind Sie mit dem Radio Tirol Verkehrsservice. Auf der B179, der Fernpassstraße Richtung Deutschland, brauchen Sie vor dem Grenztunnel Füssen wegen einer Blockabfertigung 20 Minuten länger. Und ebenfalls 20 Minuten länger brauchen Sie auf der A12 der Interlautobahn Richtung Rosenheim zwischen Innsbruck West und Vomp und 15 Minuten länger noch auf der A12 der Interlautobahn Richtung Bregenz zwischen Hall und Völs. Weiterhin gute Fahrt.

der Lukas Borischer von der Kaunergrad Tanzlmusik war es. Die Tiroler Weiß ist heute wie die Sommerfrische im Bezirk Imst unterwegs. Und ein paar Gruppen aus dem Bezirk darf man jetzt noch genießen. Natürlich wird im Bezirk Imst nicht allein musiziert, sondern auch wunderbar gesungen, wie uns jetzt der Oberländer Dreigesang beweist.

Volksmusik aus dem Bezirk Imst spielen wir heute in der Tiroler Weiß. Der Bezirk hat nämlich mit dem Ötz, dem Bitz und dem Gogeltal nicht gleich wunderschöne Täler, mit der Wildspitz nicht gleich unglaublich hohe Berg und mit dem Inn der Ötztaler Ache und der Bitze nicht gleich riesige Flüsse, sondern eben auch unglaublich gute Volksmusikanten. Und zwei davon spielen bei der Kochlachmusik mit. Der Simon Falkner aus dem Ötztal und die Anna Krug aus Mürming. Und die hochen wir uns jetzt an in der Buchtelbar. Schöne Täler mit der Wildspitz nicht gleich unglaublich hohe Berg und mit dem Inn der Ötztaler Ache und der Bitze nicht gleich riesige Flüsse, sondern eben auch unglaublich gute Volksmusikanten. Und zwei davon spielen bei der Kochlachmusik mit. Der Simon Falkner aus dem Ötztal und die Anna Krug aus Mürming. Und die hochen wir uns jetzt an in der Buchtelbar. Viel Spaß!

Die Gruppe Brass Selection darf ich schon zu den Imstergruppen zählen, kommt doch ihr Gründungsmitglied Norbert Seiler aus dem Pitztal. Wir sind heute im Bezirk Imst unterwegs. Und bevor ich jetzt noch ein paar Veranstaltungen für ihr kulturelles Wochenende habe, spielen wir natürlich noch eine Gruppe, die, obwohl die Damen mittlerweile in Innsbruck-Land wohnen, gebürtige Ötztaler sein. Die Hammerling dürfen nicht fallen. Jetzt mit dem Lied Zegen Anzing Gamsel.

Von ihm steht jetzt zurück auf Innsbruck. Egerländer-Fans, aufgepasst! Morgen Freitag findet das große Egerländer-Legendentreffen statt. Um 18 Uhr geht's am Planötzenhof los. Mit dabei sind 7 legendäre Egerländer-Musikanten, unter anderem Franz Tröster, Helmut Kastner und noch viele mehr. Eintritt ist 50 Euro inklusive Essen. Morgen Abend um 18 Uhr im Planötzenhof in Innsbruck. Jetzt schon der Sound ein bisschen auf Radio Tirol.

Bevor ich mich von Ihnen verabschieden darf, habe ich nur einen Hinweis für morgen Abend. Der traditionelle Musikantenstammtisch findet nämlich wieder in Bettneu am Adelberg statt. Um 20 Uhr geht's los im Gasthof Traube. Eingeladen sind alle, die gern losen oder selber musizieren. Morgen, 7. August, um 8 Uhr am Abend in Bettneu. Morgen Abend am Freitag auf Radio Tirol begrüßt Sie Gabi Arbeiter zur Volksmusikstunde um 18 Uhr. Wir hören uns nächste Woche wieder. Bis dahin, bleibt gesund, alles Liebe. Bitte.

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1: Am Mikrofon begrüßt Sie Cornelia Krebs. Wegen eines bewaffneten Raubüberfalls auf eine Dorotheum-Filiale und Verdacht auf Geiselnahme ist seit dem Nachmittag ein Großeinsatz auf der Währinger Straße in Wien im Gang. Laut Polizei sind keine Beschäftigten oder Kunden mehr im Geschäft, aber es wird vermutet, dass sich dort nach wie vor der oder die Täter aufhalten. Nicola Corazza berichtet.
2: Kurz nach 15 Uhr wurde die Polizei alarmiert, so Polizeisprecherin Irina Steirer.
3: Sie hat gegenüber den Beamten eine Person angegeben, dass sie eine männliche Person gesehen hat, wie diese vermutlich mit einer Schusswaffe bewaffnet die Räumlichkeiten betreten hat. Mitarbeitern ist es gelungen, die Räumlichkeiten zu verlassen.
2: Die Gegend rund um den Juwelierstandort des Dorotheums Ecke Währinger Straße, Weimarer Straße wird großräumig abgesperrt.
3: Natürlich muss man hier vorsichtig sein, wenn es sich um eine bewaffnete Person handelt. Da man jetzt auch noch die genaue Sachlage nicht kennt, also nicht weiß, ob noch Personen drinnen sind, wie viele Personen im Gebäude anwesend sind, hat man hier auch Spezialeinheiten hinzugezogen.
2: Neben Beamten des Landeskriminalamtes sind auch Cobra, Vega und Diensthundeeinheiten im Einsatz.
1: Nach dem Fund einer Drohne mit Sprengvorrichtung am Leipziger Flughafen laufen die Ermittlungen. Medienberichte, wonach das ukrainische Transportflugzeug in der Nähe mit Munition beladen war, dementieren die Behörden. Gleichzeitig geht die Suche nach einem zweiten unbekannten Gegenstand weiter, mit dem eine DHL-Maschine kollidiert ist. Aus Deutschland, Regina Pöll.
4: Ob auch das Objekt beim zweiten Vorfall eine Drohne war, soll rasch geklärt werden, sagt Sachsens Innenminister Armin Schulze.
5: Wir suchen ja noch nach Teilen einer möglicherweise zweiten Drohne, kritische Infrastrukturen. Das alles ist jetzt unser Job.
4: Experten kritisieren, mehrere deutsche Flughäfen, darunter Leipzig, seien nicht ausreichend auf die Drohnenabwehr vorbereitet. Politikwissenschaftler Nico Lange.
6: Man braucht dafür elektrooptische und akustische Sensoren in der Ukraine. Unter anderem sieht man ja, wie man da ein klares Lagebild bekommt.
4: Innenminister Dobrindt hält dagegen, die Ausstattung werde vorangetrieben. Gleichzeitig wachse die Bedrohung von außen.
1: In einem Mehrparteienhaus im niederösterreichischen Kematen an der Yps im Bezirk Amstetten ist am Nachmittag ein Brand in einem Mehrparteienhaus ausgebrochen. Die Flammen dürften von einem Balkon auf den Dachstuhl übergegriffen haben und breiteten sich rasant aus. 17 Wohneinheiten sollen betroffen sein, an die 60 Menschen wurden evakuiert, eine leicht verletzte Person wurde ins Spital gebracht. Das Mittelmeer heizt sich immer mehr auf. An einer Messboje vor Mallorca wurde nun eine neue Rekordtemperatur von knapp über 33 Grad registriert. Das teilte der spanische Nationale Wetterdienst mit. Das sei der höchste jemals in spanischen Gewässern gemessene Wert, berichtete der staatliche TV-Sender RTVE. Im westlichen Mittelmeer liegen die derzeitigen Wassertemperaturen 4 Grad über dem langjährigen Durchschnitt. Das waren die Nachrichten mit Cornelia Krebs. Zum Wetter.
7: Teils sonnig, teils gewitterig geht der Tag zu Ende. Die meisten und kräftigsten Schauer und Gewitter gibt es in den nächsten Stunden in der Mitte Österreichs. Im Bereich von Tirol bis zum Mühlviertel, bis zur westlichen Obersteiermark und bis Kärnten. Lokal kann es hier zu Überflutungen und Murenabgängen kommen durch Starkregen. Trocken und heiß ist es vorerst noch in Ostösterreich. Im Lauf des Abends und in der Nacht wird es dann auch hier, da und dort gewitterig. Morgen ist es mit der großen Hitze überall vorbei. Es hat zwischen 23 und 31 Grad. Dazu ist es wechselhaft mit Sonne und Wolken. Schauer sind in der Früh von Salzburg ostwärts möglich. Im Lauf des Tages entstehen im Bergland und im Süden dann vermehrt Schauer und Gewitter. So viel zum Wetter von Daniel Zeindlinger.
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9: Zu Gast heute bei uns in Tirol am Beat ein Singer-Songwriter, Liedermacher aus Innsbruck, Armin Staffler, und mit im Gepäck hat er sein neues Werk, neue CD, die heißt Aber auch und ist eine Fortsetzung, denn vor 10 Jahren, da erschien das Album Und Oder. Und da haben zum Teil namhafte Tiroler und österreichische Musikerinnen und Musiker Songs von Armin Staffler eingespielt und gecovert. Hallo Armin.
10: Hallo Klaus und vielen Dank für die Einladung. Schön, da zu sein.
9: Armin Staffler, du hast vor 2 Jahren bei mir in der Sendung einen Aufruf gestartet, kann ich mich erinnern. Du hast Musiker gesucht, die wieder deine Songs covern. Projekt zu deinem 50. Geburtstag.
10: Ja.
9: Wie schon vor 10 Jahren zum 40er. Da hat sich dann aber auf diese Sendung nicht allzu viel getan.
10: Nein, nicht wirklich. Also es hat sich, es hat sich auch nicht gemeldet. Wir haben dann so kurz ein bisschen hin und her geschrieben und gemailt. Es hat sich dann nichts draus ergeben. Ich weiß leider auch gar nicht mehr den Namen. Das heißt, ich habe auf alte Bekannte, Freundinnen, Freunde oder schon aus dem erweiterten Bekanntenkreis Musikerinnen und Musiker zurückgreifen müssen, um aber auch auf die Beine zu stellen und zu produzieren. Und das hat dann wunderbar auch so funktioniert.
11: Genau, jetzt auf jeden Fall gibt's das Album Aber auch und wir reden aber auch gleich weiter, hören aber zuvor aber auch gleich Musik. Wir hören den Cut 1 auf dem Album, der ist von dir selber und heißt Keine Ahnung. Armin Staffeler gemeinsam mit Robert Ranzi.

0: Keine Ahnung, Armin Staffler erinnert aber auch an die Musik der 80er. Da kommt der Grönemeyer vor in dem Lied, der Klaus Lage, die Ärzte. Armin Staffler bei uns stellt sein neues Album aber auch vor. Du hast die Nummer, die wir gerade gehört haben, mit Robert Ranzi eingespielt. Erzähl was über ihn.
1: Der Robert ist, wir sind gemeinsam Oberstufe gegangen.
0: Okay, ihr kennt euch ewig.
1: Wir kennen uns schon sehr lang, sind befreundet und der Robert hat als Autodidakt sich selber das Gitarrespielen beibracht, hat in verschiedensten Formationen Bands mitgespielt, also The Pure zum Beispiel oder auch Bands, die es inzwischen schon immer gibt und spielt nach wie vor, ist ein, in meinen Augen, begnadeter Live-Musiker in vielen Formationen und durch die Freundschaft und durch das, was er musikalisch viel, viel besser kann als ich, haben wir da zusammengefunden und er hat meine Texte und meine Lieder, die so als Rohfassung und als Idee mit ein paar Griffen auf der Gitarre von mir gespielt werden, hat denen das musikalische Grundgerüst gegeben und spielt oder hat da ganz viele Nummern auf der Gitarre auch eingespielt. Das ist also eine Freundschaft und eine musikalische Weggefährtenschaft, die ich sehr, sehr, sehr schätze. An der Stelle, Robert, vielen, vielen Dank.
0: Du wolltest zu deinem 50er im Vorjahr eigentlich so wie schon vor 10 Jahren ein Album machen, auf dem ganz viele MusikerInnen deine Songs einspielen. Das ist zum Teil gelungen. Also DJ Martinek ist dabei, Christoph und Lollo, Julia Eider und Freio Köhle, die Gruppe Tumulti, die Gruppe Tracker und einige andere. Aber es hat doch nicht für das ganze Album gereicht. Und so sind es eigentlich 2 Werke auf einem Album, wenn ich mir das so anschaue. Aber eben auch, es ist auch ein halbes Album mit Armin Staffler und Robert Ranzi. Könnte man sagen, ihr habt, glaube ich, 8 Songs gemeinsam eingespielt.
1: Ja, also es war nicht nur so aus der Not geboren, sondern wir haben ja das auch schon mit dem Vorvorgängerprojekt Reinschrift so gemacht. Das ist der Stefan Graf, der dir vielleicht bekannt ist und den Radio Tirol-Hörerinnen und Hörern auch. Der hat das damals aufgenommen, also das ist dann schon über 20 Jahre her. Da haben wir das auch gemeinsam gemacht. Und ja, so ist das eine Mischung geworden. Und das heißt ja Armin Staffler, aber auch.
0: Genau.
1: Und dann kommen die anderen Interpretinnen und Interpreten. Das sind sehr reduzierte Fassungen. Also so wie man es jetzt auch bei Keine Ahnung gehört hat. Das ist die Gitarre, ein paar Spuren.
0: Finde ich aber super. Klingt gut.
1: Danke. Das freut mich, weil ihr meine Lieder deswegen hergibt, weil ich finde, es gibt bessere Sängerinnen, bessere Sänger, bessere Musikerinnen als mich. Nicht Gitarristen als den Robert.
0: Okay,
1: das ist eine andere.
0: Ja, aber ich finde dein Gesang zum Beispiel, gerade bei Keine Ahnung, was wir gerade gehört haben, großartig.
1: Vielen Dank.
0: Wir hören die erste Coverversion, Armin. Ja. Wir hören die Gruppe Tumulti aus Osttirol. Tumulti spielen Armin Staffler. Tumulti gibt es ja inzwischen gar nicht mehr. Die haben sich, glaube ich, aufgelöst, gell?
1: Ja. Soweit die war's, also die haben sich, und es war eine sensationelle Mischung, Osttirol, Südtirol, Nordtirol, Bayern und die Niederlande, glaube ich. Also
0: genau, die waren alle in einer Band, ja.
1: Das war super.
0: Wir hören Tumulti mit dem Titel Gegenteil vom Album Armin Staffler, aber auch.

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0: Gegenteil von Armin Staffler, eingespielt auf Osttirolerisch von Tumulti vom Album Armin Staffler, aber auch. Ist eine tolle Aufnahme, Armin.
1: Das hoffe ich, dass es die Leute von Tumulti hören. Es ist leider die letzte wahrscheinlich gemeinsame Aufnahme von denen. Die haben wir auf meiner 50er-Feier gespielt. Ich habe sie kennengelernt bei der Verleihung vom Preis der Vielfalt der Stadt Innsbruck. Und dann haben sie bei diversen anderen Gelegenheiten gespielt, beim Stadtteilfest Wilken. Und sie haben ja in St. Anton gespielt, Tanzcafé und ich glaube in Kufstein Unlimited und so. Also die waren eine super Liveband.
0: Eine Zeit lang hat man viel von ihnen gehört. Armin, du hast mir vor 2 Jahren auch erzählt, dass du als Theaterpädagoge arbeitest. Das bist du aber auch nach wie vor.
1: Jetzt müssen wir, glaube ich, aufpassen, dass wir die aber auch Einflechtungen, dass wir es mit denen nicht übertreiben. Ja, Diese berufliche Schiene als Theaterpädagoge, die hat sich in den letzten 10, 15 Jahren zu meinem Hauptstandbein, zu meinem beruflichen Standbein entwickelt. Da mache ich ganz viele Sachen. Also das bin ich beruflich. Theaterpädagoge und Regisseur.
0: Und die Musik läuft nebenbei, die war aber immer schon da bei dir.
1: Ja. Die gibt es seit der Volksschulzeit.
0: Armin Staffler bei uns und wir hören einen weiteren Song aus dem Album, aber auch, wir hören jetzt, wir suchen eine Insel. Suchst du manchmal eine Insel oder könntest du dir vorstellen, auf einer Insel zu leben?
1: Nur im metaphorischen Sinn.
0: Das bist jetzt wieder du mit dem Robert Ranzi. Ich finde, das ist auch sehr gelungen. Wir suchen eine Insel, Armin Staffler.

0: Armin Staffler, wir suchen eine Insel. Armin, wie bist du denn zum Liederschreiben gekommen?
1: Ja, oder wie ist das Liederschreiben zu mir gekommen? So wie die Insel. Ich weiß es nicht, das waren damals schon so kurze Sachen, teilweise eher auch Coverversionen von damals im Radio gespielten Liedern. Eben Klaus Lage, tausendmal berührt, tausendmal ist nichts passiert. Und ich habe einen relativ Schulweg gehabt und bin auch Milch holen gegangen zum Bauern im Dorf. Und diese Wegzeiten, da habe ich vor mir hingesungen. Und dann nicht nur eben Texte von anderen, sondern irgendwann sind auch da eigene aufgetaucht. Mhm. In Abwandlung von Bekannten und dann immer mehr so das eigene.
0: Es war in dir drin und hat einfach raus müssen. Aber du hast ziemlich früh schon auch gemerkt, du willst auch, dass andere deine Lieder singen.
1: Ja, und das finde ich bei der Aber auch CD großartig, auch die Bandbreite, also bei Und Oder schon auch, zu merken und zu hören, was da drinsteckt. Also Sachen, die ich selber gar nicht vielleicht hören würde, die mir nicht bewusst sind. Wenn das andere dann sich aneignen, dann kann das, also einer von meinen Favoriten ist Jeder Donaufunken Hoffnung von Walter und Uschi Hölbling. Mhm.
0: Kennt man von Findling.
1: Kennt man von Findling und das ist eine Dialektnummer in ihrem Stil und dann der ganz weite Bogen hin zu die Tracker und dazwischen der Christian Martinek oder eben, wie wir schon gehört haben, Tumulti. Dass das mit meinen Liedern passiert und denen passieren darf, finde ich erstaunlich. Das sind Überraschungsmomente, das ist eine ganz große Freude.
0: Das gilt übrigens für dein ganzes Album. Man wird immer wieder überrascht.
1: Ja. Ja? Ja, ich selber immer wieder am meisten.
0: Wir hören Uschi und Walter Hölbling, die sind Freunde von dir, kennst du schon lange, oder?
1: Ja, also vor allem beide. Zuerst einmal aus unterschiedlichen Zusammenhängen und dann sind die zusammengekommen und haben geheiratet und haben dann Findling gegründet. Ich kenne Walter und die Uschi schon ganz lange, ja.
0: Uschi und Walter Hölbling, jetzt in Tirol am Beat, aus der Feder von Armin Staffler, jeder Ton ein Funken Hoffnung.

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0: Jeder Ton, Funken, Hoffnung, Uschi und Walter Hölbling vom Album Armin Staffler, aber auch, toll ist die Rollerwerk, finde ich. 4 Songs haben wir jetzt gehört, 19 sind drauf auf der CD. Wo gibt es denn die CD?
1: Ja, im Grunde nur bei mir. Ich bin noch beim Überlegen, ob ich so diverse Plätze im halböffentlichen Raum, also ich bin viel zum Beispiel im Haus der Begegnung in Innsbruck, kann man vorstellen, da zu fragen, ob man sie da aufstellen darf. Es ist ja so, dass der CD-Verkauf, wenn dann hauptsächlich nur mehr bei Live-Konzerten passiert, ich triff ganz viele Menschen, die frage, wird dir die Musik gefallen? Ja, aber ich habe keinen CD-Player mehr.
0: Ja, das gibt's ja. Gibt's, die CD ist irgendwie out, ja.
1: Ja, und da ein Vertriebssystem aufzubauen, das siege nicht.
0: Du hast jetzt Live-Konzerte angesprochen. Gibt es dich als Live-Musiker?
1: Nicht mehr, nein.
0: Nicht mehr. Man könnte da eine Release-Party machen.
1: Das könnte man machen. Ja, das könnte man. Das würde mich sehr, sehr reizen. Und mir würde es natürlich wahnsinnig freuen, wenn die jeweiligen Bands, wenn es sie noch gibt, das in ihr Live-Programm mit aufnehmen.
0: Zwischendurch jetzt was anderes. Welche Musiker, Armin, haben dich denn für deine Art des Liederschreibens beeinflusst? Gibt es sowas wie Vorbilder, denen man vielleicht nacheifert? Den Klaus Lage hast du schon erwähnt.
1: Ja, oder wer auch Erwähnung findet, sind Clowns und Helden. Mit einem One-Hit-Wonder, würde man sagen, damals. Aber ich weiß nicht, ob man das als Vorbild bezeichnen kann. Ich habe in meiner Kindheit und Jugend neben Austropop und dem, was damals im Radio gespielt ist, worden ist, viel Peter Maffay gehört.
0: Super, ja. Warum nicht?
1: Und der hat immer, der hat zwar die Musik zu seinen Liedern geschrieben, aber immer ganz unterschiedliche Textautoren gehabt. Und da habe ich irgendwann einmal so, weiß ich nicht, als Zehnjähriger Kassetten geschenkt gekriegt von einer Tante und die ist dann rauf und runter gerannt.
0: Interessant.
1: Ja.
0: Peter Maffay, gibt es noch immer. Und
1: den gibt es noch immer, ja. Der macht immer nur faszinierende Sachen. Er hat nämlich auch ganz viele Kooperationen mit anderen Musikerinnen und Musikern aus von anderen Kontinenten gemacht. Oder mit Berliner Hip-Hopern und quer durchs Gemüsebeet. Also es ist eine faszinierende Karriere. Bei uns immer im Schatten von Grönemeyer oder anderen aus dem deutschsprachigen Raum.
0: Im Schatten auch seiner eigenen frühen Schlager.
1: Richtig, richtig. Das ist eine ganz spannende Geschichte, weil ich hab das dann ein bisschen gelesen. Den wollten sie ja als Schlagersänger verkaufen, weiterhin.
0: Und er wollte es eigentlich nie sein.
1: Er wollte es nicht. Ja. Und hat sich dagegen gewehrt und andere haben sich nicht dagegen gewehrt.
0: In Tirol am Peter dürfen sich meine Gäste immer einen Musikwunsch erfüllen. Irgendwas aus der großen, weiten Welt. Wir könnten jetzt am Peter Maffay spielen, aber ich glaube, du willst was anderes.
1: Ja, ich wünsche mir was von Christoph und Lollo. Also die sind ja auch jetzt, würde ich sagen, schon länger, wir sind befreundet, treffen uns ab und zu bei ihren Konzerten, weil ich habe ja keine. Und die haben mit ihren Skispringerliedern so einen Nerv bei mir getroffen, weil das so absurd, lustig, schräg, melancholisch war und so ein ganz eigenes Genre war und haben sich ja dann zu Musikkabarettisten entwickelt oder haben sehr viele politische, sozialkritische, kabarettartige Nummern geschrieben. Musikalisch großartig auch, finde ich. Und sehr reduziert und höchst intelligente Texte. Und da gibt es eins, ein Lied mit dem Titel Demokratie von ihrer CD Rock'n'Roll. Das, finde ich, kann man nicht oft genug spielen und hören.
0: Das spielen wir jetzt. Christoph und Lollo für den Armin Staffler mit Demokratie.
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0: Demokratie. Christoph von Lollo für meinen Gast heute in Tirol am Beat, für den Songwriter, für den Liedermacher Armin Staffler. Und wenn man Lieder macht, dann können die auch von allen gesungen werden. Das wird gezeigt und demonstriert auf der Armin Staffler CD und oder vor 10 Jahren und jetzt wieder auf Aber auch. Um was geht's dir eigentlich beim Liederschreiben?
1: Also ich glaube, es gibt mehrere Ebenen, um die es geht. Es geht darum, zuerst einmal etwas, was bei mir ist, in Worte zu fassen. Das spiegelt was wider, was nicht nur bei mir ist, sondern was hoffentlich viele andere Menschen auch betrifft. Und dann geht es darum, dass Menschen das hören und ihres drin entdecken. So wie die Musikerinnen dann ihre Interpretation drin entdecken, ist auch jede Hörerin und jeder Hörer, glaube ich, bei allen Musikstücken gefragt, in einen Dialog zu treten. Also das passiert, glaube ich, ganz automatisch, unbewusst, dass man das da über das Medium Musik Emotionen, Gefühle, Erinnerungen, Gedanken auftauchen und korrespondieren.
0: Gilt für jegliches künstlerische Schaffen, ja. Gilt ja auch für Autoren, für Maler. Und, ja.
1: Ja.
0: Einer deiner Interpreten auf der neuen CD war vor 10 Jahren auch schon mit dabei, der Martinek.
1: Mhm.
0: Woher kennt ihr euch?
1: Über Stromboli in Hall. Und genau, und dann bin ich einfach auch hingegangen zum hättest du Interesse, würdest du das machen?
0: Okay. Vor 10 Jahren hat er das Meer aufgenommen.
1: Ja.
0: Ja, diesen Song, sehr schön, war ein Highlight auf der früheren CD. Jetzt ist er wieder ein Highlight auf der sehr kurzweiligen und vielseitigen CD, aber auch der Song heißt Nur für den Fall. Und den hören wir jetzt in Tirol am Beat. DJ Martinek.

0: Armin Staffler ist bei uns, stellt sein Werk Armin Staffler aber auch vor. Und dieses Album ist voller Überraschungen, habe ich vorhin schon gesagt. DJ Martinek haben wir gerade gehört, hat Armin Stafflers Song nur für den Fall interpretiert. Aber eine große Überraschung, Armin liefert für mich auch der letzte Titel auf der CD, Cut 19. Das ist eine Aufnahme aus den 90ern von einer Gruppe namens Adrenalin. Das war deine Gruppe, oder?
1: Nein, Adrenalin war eine Jugendband, also okay. In meinem Alter, teilweise sogar jünger. Der Tom Kuhn war da mit dabei und der Alex, jetzt muss ich kurz selber nachschauen, aber der Alex ist nach wie vor sehr musikalisch unterwegs.
0: Alexander Giener,
1: und zwar mit Musicals im Landesjugendtheater und am Burg Volders. Da macht er Musicalproduktionen, hauptsächlich okay. mit jungen Menschen. Und eine Cousine dritten Grades von mir war damals auch mit dabei. Ich weiß aber gar nicht mehr, wie die Bandmitglieder alle geheißen haben.
0: Ich habe jetzt gemeint, das war eine Band, wo du auch dabei warst.
1: Nein.
0: Ist nicht der Fall.
1: Nein,
0: die haben damals schon eine Nummer von dir gecovert.
1: Die haben eine Instrumentalnummer gehabt, die haben also die Melodie gehabt und eigentlich war die Nummer fertig, aber sie haben noch keinen Text dazu gehabt. Mhm. Und wir sind zum Reden gekommen beim Pfingstlager der katholischen Jugend in Osttirol am Tristacher See und ich habe gesagt, ja, ich schreibe manchmal Texte, so. Und dann haben sie gesagt, ja, wir haben ein Lied ohne Text, magst du mal probieren? Und dann ist es innerhalb von diesem Pfingstlager, also 3-4 Tage, wie das gegangen ist, okay. ist dann dieser Text entstanden. Ich würde sagen, vom Englischen her nicht ganz sauber.
0: Völlig gut.
1: Aber der Text ist entstanden und sie haben das dann auf der großen Abschlussfeier dieses Pfingstlagers live zur Uraufführung gebracht. Und irgendwann haben sie es dann auch im Studio aufgenommen. Und so beim Durchschauen und Digitalisieren von alten Sachen ist mir das Lied wieder untergekommen. Und dann haben wir gedacht, das ist doch eine geniale Nummer oder ein lustiger Aspekt für einen Bonustrack auf der CD.
0: Genau, deswegen ist er ganz hinten drauf.
1: Ja.
0: Der heißt The Time You Call Your Own Life.
1: Dann auch im Studio aufgenommen. Und so beim Durchschauen und Digitalisieren von alten Sachen ist mir das Lied wieder untergekommen. Und dann haben wir gedacht, das ist doch eine geniale Nummer oder ein lustiger Aspekt für einen Bonustrack auf der CD.
0: Genau, deswegen ist er ganz hinten drauf.
1: Ja.
0: Der heißt The Time You Call Your Own Life, entstanden, wie gesagt, auf einem

0: Adrenalin, ein Song aus der Feder von Armin Staffler, damals noch auf Englisch. Englisch singt normalerweise auch die Innsbrucker Band Tracker.
1: Ja.
0: Ist jetzt eher ein bisschen härtere Musik, aber für dein Album haben sie einen deiner Songs auf Deutsch eingespielt.
1: Ja, das war, da haben sie gesagt, das ist ein Wagnis, das haben sie noch nie gemacht. Da sind sie sich auch ganz unsicher, ob sie das überhaupt kennen, ob ihnen das so über die Lippen geht. Haben sich dann aber dazu entschlossen, Gott sei Dank, vielen Dank dafür, dieses Risiko, dieses Wagnis einzugehen, gewohntes Terrain zu verlassen, und haben einen sehr, sehr alten Text von mir genommen, Schaukelstuhl. Der ist auch sicher aus die Ende der 90er.
0: Okay.
1: Und dann haben sie gesagt, na, der passt zu Ihnen, den würden Sie gern nehmen. Es ist ja manchmal so, dass ich die Lieder, die Texte gezielt jemandem gebe und sage, bitte, ich glaube, das passt zu dir. Also die Dialektnummer mit jeder Donaufunken Hoffnung war klar, Walter und Uschi Hölbling.
0: Ja, genau,
1: das passt. Und bei anderen sage ich, ich gebe da so 4, 5, 6 Nummern zum Auswählen. Beim Christian Martinek, beim Chris Martinek habe ich das auch so gemacht. Und bei die Tracker auch. Und die wählen sich dann das Lied aus, das ihrer Meinung nach am besten zu ihnen passt. Und
0: genau.
1: Die Tracker haben sich für Schaukelstuhl entschieden.
0: Wollten Schaukelstuhl haben. Könnten wir uns jetzt anhören. Tracker jetzt mit dem Lied Schaukelstuhl von Armin Staffler. Das ist jetzt ein bisschen rockiger.
1: Ja.
0: Und die Cousine dritten Grades ist da jetzt auch eingefallen.
1: Genau, die Marion Dalla Bozza.
0: Marion Dalla Bozza. Jetzt Tracker.

0: Das Album Armin Staffler aber auch ist ein dankbares Album, um eine Radiosendung darüber zu machen, weil es eben so vielseitig ist. Dieses Album, wir hörten Tracker mit Schaukelstuhl. Ist toll, oder? Deine Musik einmal in einem echten Rockumfeld zu hören.
1: Ja, also das hätte ich mir nicht erwartet oder gedacht.
0: Dass das funktioniert.
1: Dass das, ja.
0: Armin, erzähl mir auch noch was über den Freio Köhle und über die Julie Haider. Woher kennt ihr euch?
1: Weil da gibt es auch mehrere Überschneidungen. Die Julie Haider arbeitet zum Beispiel ganz viel mit meiner Frau zusammen, mit der Martina Natter von der Kultur, Theater und Musikvermittlung des Tiroler Landestheaters und Tiroler Symphonieorchesters Innsbruck, wo sie ganz wunderbare Kinderproduktionen macht oder jetzt auch bei Night at the Movies im Großen Haus brilliert hat mit szenischer Moderation des ganzen Abends mit Kolleginnen und Kollegen. Da gibt's Überschneidungen. Freio Köhle, aus dem Bereich, man läuft sich, glaube ich, in Tirol manchmal einfach auch über den Weg. Und Ratzfatz haben ja auf Und Oder schon mitgespielt.
0: Genau.
1: Ja, und die Julie Haider ist auch Musikpädagogin und hat da einer meiner Töchter einmal unterrichtet in der Volksschule. So gibt's verschiedene Überschneidungspunkte. Und die zwei haben wirklich ganz was Besonderes gemacht, was mir sehr am Herzen liegt oder sehr, sehr nahe geht. Auch persönlich, sie haben beide die beiden Tauflieder für meine Töchter interpretiert.
0: Mhm. Eines davon heißt Offen.
1: Ja.
0: Und das hören wir jetzt. Offen, Julie Haider und Freio Köhle. In Tirol am Beat von Armin Staffler's CD, aber auch.

0: offen. Julia Haider und Freya Köhle. Armin Staffler, was ist Musik für dich, wenn ich dich so philosophisch frage?
1: Musik ist ein Ausdrucksmittel, ein Kommunikationsmittel, es ist eine Kunstform, es ist was man sich vielleicht auch gar nicht erwarten würde, dass es das auf der Welt gibt. Also es gibt Geräusche und Töne, aber dass dann sowas wie Musik entsteht, ist schon ein großes Geheimnis oder ein Mysterium. Es bringt was in Schwingung. Ich glaube, nicht umsonst gibt es so viele Begriffe aus der Musik, auch im zwischenmenschlichen Bereich oder umgekehrt, Harmonie, Zusammenklang. Also eigentlich ist es ein großes Geheimnis. Und das in ihrer ganzen Vielfalt auch, wenn man Musik sich anhört, wie das über die Welt verteilt, auch jeweils anders klingt und doch immer irgendwas zum Schwingen bringt. Mhm. Es muss nicht unbedingt immer, also es gibt so diese Floskel von, das ist eine Sprache, die alle verstehen und wo gesungen wird, da lass dich nieder, böse Menschen haben keine Lieder, es ist leider nicht so. Mhm. Es kann auch ganz problematische Seiten von Menschsein zum Schwingen bringen. Und es gibt definitiv böse Musik, finde ich. Und es ist auch nicht so, dass jede Musik jedem gefällt und diese Sprache jeder und jede versteht. Aber es ist jetzt bleiben wir mal dabei, wenn du philosophisch fragst, es ist ein Geheimnis. Es ist und vielleicht ist es so, wie der Augustinus zur Zeit gesagt hat, wenn man mich nicht fragt, was es ist, was ist, sobald man mich fragt, was es ist, was ist nimmer.
0: Man kann es eigentlich nicht erklären. Es ist irgendwann in die Welt gekommen und es, ja.
1: Genau. Und es ist im besten Fall sehr schön und etwas, was man miteinander teilen kann. Also natürlich sind Konzerterlebnisse gemeinsam wunderbar, aber genauso diese stillen Momente, wo man nur für sich allein was hört, ganz kontemplativ, meditativ vielleicht, oder für sich selber einfach vor sich hin pfeift, ist ja auch Musik. Und
0: so vieles ist Musik. Ja. Dann sage ich danke fürs Kommen, Armin Staffler. Ich finde, du hast das jetzt sehr schön und ausführlich beantwortet. Ein Lied müssen wir jetzt noch spielen, vielleicht noch eins von dir mit dem Robert Ranzi. Ich finde auch, diese Songs sind großartig eingespielt. Wir hören und vom Album, aber auch von Armin Staffler. Und das war dann auch schon Tirol am Beat für heute. Danke, Armin Staffler. Die CD, die gibt es übrigens derzeit ausschließlich auf der Homepage von Armin Staffler. www.staffler.at/Liedermacher. Danke, Armin.
1: Vielen Dank.

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1: Am Mikrofon begrüßt Sie Cornelia Krebs. Die EU-Kommission erhebt Vorwürfe gegen Russland. Nach Angaben der EU-Kommission haben russische Kanäle den Ansturm von mehr als 70.000 Migranten in die spanische Exklave Ceuta verstärkt. Einzelheiten aus Brüssel von Johannes Berterer.
2: Als 72.000 Migranten aus Marokko vergangenen Donnerstag und Freitag in die spanische Exklave Ceuta in Nordafrika gelangen, haben russische Desinformationskanäle unter anderem in den sozialen Medien versucht, die Situation noch zu verschärfen. Das gibt EU-Kommissionssprecher Guillaume Mercier heute zu bedenken. Wir haben gesehen, dass russische Desinformationskanäle versucht haben, die Situation in Ceuta noch weiter aufzubauschen, aber erst als es schon losgegangen ist, vergangenen Donnerstag. Vor dem Ansturm auf Ceuta habe die EU-Kommission jedoch keine derartigen Aktivitäten festgestellt.
1: Neue Ermittlungen gibt es in der Causa SOS Kinderdorf. Wie der Kurier berichtet, sollen Kinder aus Panama nach Österreich gebracht und hier missbraucht worden sein. Annabella Mini berichtet.
3: Es geht um den Verdacht des Beitrags zum schweren sexuellen Missbrauch. Die Staatsanwaltschaft Innsbruck prüft, ob Kinder unter dem Vorwand von Ausbildungsmöglichkeiten nach Österreich gebracht und hier missbraucht wurden. Konkret geht es um zwei Jugendliche aus Panama, ein Bub und ein Mädchen, denen als Entschädigung für die erfahrene Gewalt Ausbildungen in Tirol angeboten wurden, sagt Hans-Jörg Mayer, Sprecher der Staatsanwaltschaft Innsbruck.
4: Nach der Verdachtslage, und da muss ich jetzt sagen, das sind jetzt noch anonyme Vorwürfe, wir gehen dem nach und werden sehen, was dahinter ist, könnte es zu Missbrauchshandlungen auch in Tirol gekommen sein.
3: SOS Kinderdorf Österreich verweist schriftlich auf die Zuständigkeit von SOS Kinderdorf International, da Panama kein Schwerpunktland Österreich sei. Eine Anfrage dazu blieb bislang unbeantwortet.
1: Vor der Küste des Oman droht wegen eines auf Grund gelaufenen Öltankers eine Umweltkatastrophe gewaltigen Ausmaßes. Aus einem Tanker, der Russlands sogenannter Schattenflotte zugerechnet wird, treten Satellitenaufnahmen zufolge immer größere Mengen Öl aus. Der Ölteppich sei inzwischen etwa 600 Quadratkilometer groß, teilte Greenpeace mit. Erfolgreicher Auftakt von Rapid in der dritten Qualifikationsrunde für die Conference League. Martin Lang, Rapid gewinnt in Estland gegen Paide mit 4:1.
5: Nach 5 Minuten führt Rapid durch ein Elfmetertor von Boller mit 1:0. Dann machen die Hütteldorfer zu wenig, kassieren nach einem Corner knapp vor der Pause noch den 1:1 Ausgleich. Dann haben die Esten auch gute Chancen in Führung zu gehen. Rapid allerdings auch. Und erst in der Schlussphase gibt es innerhalb von 10 Minuten 3 Tore, davon 2 des 20-jährigen Malius Rapids Neuerwerbung Haidara und von Peter Nossadal. Rapid verlässt bei der Europacup-Premiere in Estland das Nationalstadion in Tallinn mit einem 4:1-Sieg gegen Paide.
1: Das waren die Nachrichten mit Cornelia Krebs. Zum Wetter.
6: Die extreme Hitzewelle geht mit teils kräftigen Schauern und Gewittern zu Ende. Die stärksten gibt es im Moment vom Tiroler Unterland bis zum Waldviertel und bis nach Kärnten. Weit im Osten und ganz im Westen Österreichs ist es meistens trocken. Im Lauf des Abends und in der Nacht können Schauer und Gewitter dann aber überall vorkommen. Zum Teil wird es aber auch trocken bleiben. Morgen am Freitag dann keine große Hitze mehr. Es hat 23 bis 31 Grad. Dazu ist es wechselhaft mit Sonne und Wolken. Schauer sind in der Früh von Salzburg ostwärts möglich. Im Lauf des Tages besonders im Bergland und im Süden. So viel zum Wetter von Daniel Zeininger.
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1: Am Mikrofon begrüßt Sie Cornelia Krebs. Der hohe Goldpreis derzeit ruft offensichtlich auch immer mehr Betrüger auf den Plan. Eine Bande hat in Baden in Niederösterreich eine groß angelegte Betrugsaktion durchgezogen und dabei mehr als eine 500.000 Euro erbeutet. Robert Salzer mit den Details.
2: Die Aktion war lange und penibel vorbereitet. In Baden ist für kurze Zeit ein Geschäftslokal angemietet worden. Dann ist in einer Tageszeitung und mittels Postwurfsendung vorgegaukelt worden, man kaufe trotz der aktuell hohen Goldpreise zu noch einmal überhöhten Grammpreisen Gold an, bestätigt Polizeisprecher Stefan Leudl.
3: Dieser Aufforderung sind auch rund 10 Personen gefolgt, sind tatsächlich hier mit ihren Wertgegenständen zu diesen Edelmetallhändler am Vormittag des 30. Juli gegangen, haben sich dort Angebote eingeholt.
2: Die drei Betrüger, laut Beschreibung südländischer Herkunft, haben eine Überweisung der Kaufsumme für den Folgetag versprochen, wobei das Gold im Geschäftslokal geblieben ist. Geld ist keines überwiesen worden, das Geschäft ist längst wieder zu. Die Geschädigten im Alter zwischen 50 und 71 Jahren haben insgesamt 600.000 Euro verloren. Die Polizei bittet um Hinweise.
1: Nach einem Überfall auf eine Dorotheum-Filiale in Wien-Währing ist der bewaffnete Täter geflüchtet. Der Verdacht, dass er sich noch in dem Geschäft aufhalten könnte, bestätigte sich nach einem stundenlangen Großeinsatz nicht. Nach dem Mann wird jetzt gefahndet. 4 Mitarbeiter konnten das Geschäft rechtzeitig verlassen. Nach der Entdeckung einer Sprengstoffdrohne auf dem Leipziger Flughafen hat die Flughafengesellschaft Berichte dementiert, wonach eines der ukrainischen Antonov-Flugzeuge in der Nähe mit Munition beladen gewesen sei. Die Flugzeuge seien zum Zeitpunkt des Vorfalls leer und damit ohne Fracht gewesen. Das Bundesinnenministerium hatte zuvor bereits intern anderslautende Berichte dementiert. Wie die Kronenzeitung zuerst berichtet hat, ermittelt die Staatsanwaltschaft gegen ORF-Stiftungsrat Heinz Lederer. Ihm wird Nötigung vorgeworfen. Hintergrund ist ein Telefonat im Frühjahr 2025 mit dem damals amtierenden Generaldirektor Roland Weißmann. Maximilian Biegler berichtet.
4: Laut der Kronenzeitung beziehen sich die Vorwürfe auf ein Telefonat im Frühjahr 2025. Heinz Lederer soll als angehender Stiftungsratsvorsitzender den damaligen ORF-Generaldirektor Roland Weißmann angerufen haben. In Mafia-Manier, wie es laut Krone in einer eidesstaatlichen Erklärung heißt, soll Lederer dann Forderungen an den ORF-Chef herangetragen haben. Die Staatsanwaltschaft bestätigt, dass gegen Lederer wegen dem Anfangsverdacht der Nötigung ermittelt wird. Lederer weist die Vorwürfe strikt zurück. Es sei die Pflicht eines Aufsichtsrats, sich regelmäßig mit der Geschäftsführung auszutauschen. Gegenüber dem Kurier sagt er außerdem, dass er darauf vertraue, dass die Ermittlungen die Vorwürfe in Luft auflösen werden. Roland Weißmanns Anwalt Oliver Scherbaum sagt, dass sein Mandant Lederer nicht angezeigt habe, sondern lediglich in einer Einvernahme vom Telefonat berichtet hat.
1: Das waren die Nachrichten mit Cornelia Krebs. Zum Wetter.
5: Kräftige Regenschauer und Gewitter gibt es heute Abend von Tirol bis Oberösterreich und Kärnten. Teilweise schüttet es und der Wind kann stark bis stürmisch auffrischen. Trocken ist es meistens jetzt noch nach Osten hin. Im Laufe der Nacht können aber auch hier da und dort Schauer und Gewitter vorkommen. Teilweise bleibt es aber auch trocken. Morgen der Freitag bringt keine große Hitze mehr. Es hat zwischen 23 und 31 Grad. Sonne und Wolken wechseln. Schauer und Gewitter sind in der Früh besonders von Salzburg ostwärts möglich. Im Laufe des Tages vor allem im Bergland und im Süden. So viel zum Wetter von Daniel Zeilinger.
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1: Schwere Unwetter in Salzburg. Die Bundesregierung stellt wegen der Trockenheit Hilfen für Landwirte in Aussicht. Nordkorea liefert Russland Raketen. Zum Nachtjournal begrüßt sie Cornelia Krebs. Schwere Unwetter hat es heute Abend in Salzburg gegeben. Besonders betroffen ist der Oberpinzgau mit Stuhlfelden, Hollersbach und Ottendorf. Mehr von Peter Obermüller.
2: Am Vormittag war das Rückhaltebecken hinter der Wildbachsperre noch leer. Innerhalb kurzer Zeit hätten sehr große Wassermassen, Schuttgeröll und Holz den Stauraum aufgefüllt, schildert Einsatzleiter Florian Schett von der Freiwilligen Feuerwehr Ottendorf.
3: Die Sperre hat sich jetzt entleert. Die unteren zwei Träger sind durchgebrochen. Dadurch ist eine Verklausung des ganzen Oberbachs im Ortsgebiet von Ottendorf passiert. Gott sei Dank ist niemand verletzt. Es sind auch keine Häuser unmittelbar betroffen. Es war wirklich Glück im Unglück.
2: Der Tobersbach sucht sich ein neues, breites Flussbett über Wege und Straßen Richtung Uttendorfer Badesee. Eine statische Gewitterzelle sei die Ursache, so Feuerwehrkommandant Schett.
3: Beim Tobersbach-Kau ist gestanden, beim Dorfbach-Kau ist gestanden und in der Schneiderau, also immer im Tor ist auch gestanden, im Tubachtal. Und die drei Zellen haben sie nachher miteinander verbunden und dann wirklich punktuell entladen.
2: Die Unwetter hätten weniger als eine Stunde gedauert. Die Aufräumarbeiten dürften Tage in Anspruch nehmen.
1: Die heimische Landwirtschaft leidet massiv unter der extremen Hitze und Trockenheit. Deshalb will die Bundesregierung den Landwirten mit staatlichen Hilfen unter die Arme greifen. Das haben Beamte aus allen Ministerien bei einer Krisensitzung empfohlen. Angespannt ist die Lage aber nicht nur in der Landwirtschaft, wie Felix Nowak berichtet.
4: Der staatliche Krisenberater Peter Vorhofer bewertet die Situation heute so.
5: Punktuell herausfordernd. Teilweise sehr herausfordernd, gesamtstaatlich stabil.
4: Etwa beim Trinkwasser, hier gäbe es regional vereinzelt Engpässe, in Summe aber genug Wasser. Oder in der Landwirtschaft, hier seien zwar deutliche Ernteausfälle zu erwarten, aber die Lebensmittelversorgung sei gesichert. Weil unter anderem Futtermittel knapp wird, soll es staatliche Hilfen für Landwirte geben, bestätigt auch Kanzler Christian Stocker, ÖVP. Landwirtschaftsminister Totschnig arbeite hier Maßnahmen aus.
6: Die einerseits die Liquidität für die Landwirtschaft sicherstellen soll, gleichzeitig aber auch eine Schädensdämpfung und Schädensbehebung im Auge hat.
4: Ein Ende der Trockenheit ist jedenfalls weiterhin nicht in Sicht. Wettermodelle würden bis Weihnachten keine größeren Regenmengen zeigen, sagt Krisenberater Vorhofer.
1: Heiß und trocken ist es nicht nur in Österreich. In Rumänien hilft derzeit das Militär, die Folgen der Trockenheit zu bewältigen, die in dem EU-Land zu einer Energiekrise geführt haben. Doch auch an anderer Front sind die rumänischen Streitkräfte gefordert, wegen der steigenden Bedrohung durch russische Drohnen. Paul Kriese hat in Bukarest den rumänischen Verteidigungsminister zum Interview gebeten.
7: Rumäniens Verteidigungsminister hat in den vergangenen Tagen einen ungewöhnlichen Militäreinsatz beaufsichtigt, um mehr Kühlwasser zum rumänischen Atomkraftwerk in Cernavoda umzuleiten, sprengte die Armee einen riesigen Felsen aus der Donau heraus. 4 Zentimeter stieg der Wasserpegel der Donau dadurch an. Das Atomkraftwerk konnte weiterlaufen. Ein Erfolg. Als Erfolg bezeichnet Verteidigungsminister Radu Miruza auch den Abschuss mehrerer Drohnen, die zuletzt an 3 aufeinanderfolgenden Tagen in den rumänischen Luftraum eindrangen. Die Luftbedrohung durch den Krieg in der benachbarten Ukraine steige. Ohne Zweifel trägt Russland die Schuld dafür, sagt der Verteidigungsminister. Rumänien sei gezwungen, bei der Drohnenabwehr massiv aufzurüsten.
1: Und wir bleiben beim Thema Ukraine. Nordkorea hat offenbar begonnen, eine Raketeneinheit im Westen Russlands zu stationieren. Diese ballistischen Raketen sind zwar ungenauer, haben aber mehr Reichweite als vergleichbare russische Systeme. Robert Siegmund berichtet.
8: Aus dem westrussischen Bezirk Woronesch tauchten zuletzt Satellitenbilder auf, die für den ukrainischen Geheimdienst beweisen, dass Nordkorea beginnt, im großen Stil Raketensysteme des Typs KN-23 und KN-24 sowie deren Abschussrampen an die ukrainische Grenze zu verlegen. Bereits letzte Woche hätte eine KN-23 ein ukrainisches Wohnhaus getroffen und 6 Menschen getötet, so der ukrainische Präsident Volodymyr Zelensky. Diese Raketen haben vor allem eine größere Reichweite als das russische Iskander-System und sind somit gefährlicher. Derzeit fehlt der Ukraine die nötige Munition, um ballistische Raketen abzufangen.
1: Die EU-Kommission erhebt Vorwürfe gegen Russland. Nach Angaben der EU-Kommission haben russische Kanäle den Ansturm von mehr als 70.000 Migranten in die spanische Exklave Ceuta in der vergangenen Woche verstärkt. Mehr von Johannes Perterer.
9: Als 72.000 Migranten aus Marokko vergangenen Donnerstag und Freitag in die spanische Exklave Ceuta in Nordafrika gelangen, haben russische Desinformationskanäle unter anderem in den sozialen Medien versucht, die Situation noch zu verschärfen. Das gibt EU-Kommissionssprecher Guillaume Mercier heute zu bedenken. Wir haben gesehen, dass russische Desinformationskanäle versucht haben, die Situation in Ceuta noch weiter aufzubauschen, aber erst als es schon losgegangen ist, vergangenen Donnerstag. Vor dem Ansturm auf Ceuta habe die EU-Kommission jedoch keine derartigen Aktivitäten festgestellt.
1: Immer mehr Menschen in Österreich erleben Gewalt und Belästigung am Arbeitsplatz. Im vergangenen Jahr wurden an die 1750 Arbeitsunfälle infolge von Gewalt registriert. Damit kommt es täglich zu mehreren Verletzungen durch Gewalt am Arbeitsplatz. Das zeigen aktuelle Daten der Allgemeinen Unfallversicherungsanstalt. Besonders betroffen sind Beschäftigte im Gesundheits- und Sozialbereich. Die deutliche Mehrzahl davon sind Frauen. Zum Sport jetzt und Wolfgang Eichinger.
10: In der Europa-League-Qualifikation ist das Spiel von Salzburg gegen Paphos aus Zypern wegen Starkregen nach 15 Minuten beim Stand von 0:0 unterbrochen worden. Nach 2 Stunden ist es weitergegangen. Spielstand jetzt kurz nach der Pause 0:0. In der Conference-League-Qualifikation stehen Rapid und Austria bereits mit einem Bein im Playoff. Rapid siegt durch 3 Tore in den letzten 10 Minuten in Estland gegen Paide mit 4:1. Die Austria gewinnt auswärts gegen Beitar Jerusalem nach 0:1 Rückstand mit 2:1. Schlechte Nachrichten für Österreichs besten nordischen Kombinierer Johannes Lampard. Bei seinem Trainingssturz in Courchevel hat Lampard einen Knöchelbruch und eine Innenbandzerrung im Knie erlitten. Lampard wird morgen am Knöchel operiert. Bei der Schwimm-Europameisterschaft in Paris wird Wasserspringer Anton Knoll vom Turm 8er, Darius Lotfi wird 12. Und im Radsport gewinnt Felix Gall die 3. Etappe der Burgos-Rundfahrt in Spanien und übernimmt vor den letzten beiden Etappen auch die Führung in der Gesamtwertung. Es ist der 3. Sieg von Gall bei den Profis.
1: Zum Abschluss das Wetter. Daniel Zeinlinger, bitte.
11: Kräftige Regenschauer und Gewitter gibt es heute Abend vom Tiroler Unterland bis zum Waldviertel und bis zum Ostviertel. Teilweise schüttet es und der Wind kann stark bis stürmisch auffrischen. Trocken ist es meistens noch nach Osten hin. Im Lauf der Nacht können aber auch hier da und dort Schauer und Gewitter auftauchen. Teilweise bleibt es aber auch trocken. Mit der extremen Hitze ist es morgen überall vorbei. 23 bis 31 Grad erwarten uns, Sonne und Wolken wechseln. Schauer und Gewitter sind in der Früh besonders von Salzburg ostwärts möglich, im Lauf des Tages dann vor allem im Bergland und im Süden.
1: Und das war das Nachtjournal. Cornelia Krebs sagt, danke fürs Zuhören.
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1: Am Mikrofon begrüßt Sie Cornelia Krebs. Die Hitze der vergangenen Tage hat man auch in der Gastronomie teils deutlich gespürt. In manchen Lokalen bleiben die Gäste aus und auch der Konsum, wie etwa beim Alkohol, ändert sich. Manche Gastronomen versuchen nun mit Menüänderungen mehr Gäste anzulocken, andere wiederum schließen teilweise das Lokal. Julian Kern und Nikita Elsler berichten.
2: Es ist ein Lokalaugenschein im wahrsten Sinne des Wortes. Im Albert im 8. Wiener Gemeindebezirk ist der Sonnenschein und die Hitze deutlich spürbar, auch bei den Gästen. Besonders an Samstagen wurde das Lokal kaum besucht, so der Betreiber Mario Bernatovic.
3: Die Leute fahren entweder auf Urlaub, kommen vom Urlaub, sind dann müde von der Reise oder wie auch immer. Und dann ist es heiß auch noch und dann kommt halt keiner.
2: Die Konsequenz? In den Sommermonaten bleibt das Lokal am Samstag geschlossen. Im Peschter in Wien-Hütteldorf wurde das Menü umgestellt, da sich auch hier das Konsumverhalten geändert hat, wie der Inhaber Thomas Peschter erzählt.
4: Es wird mehr Salat gegessen, es werden leichtere Speisen gegessen, es werden kleinere Portionen bestellt, weil einfach die Hitze auf den Körper diese Auswirkung hat.
2: Die Lage für die Betriebe sei aktuell nicht angenehm, sagt der Gastroobmann der Wirtschaftskammer Alois Reiner zur APA, weil ausbleibende Umsätze über den Tag kaum am Abend kompensiert werden könnten.
1: Nach umfangreichen, beinahe ein Jahr lang andauernden Ermittlungen hat die Polizei in Thalheim in Oberösterreich eine Serie von Straftaten, darunter Brandstiftungen, Sachbeschädigungen, Verbrechen nach dem Verbotsgesetz, Tierquälerei, vorsätzliche Gemeingefährdung sowie dauernde Sachentziehung klären können. Als Tatverdächtige wurde eine Gruppe Jugendlicher im Alter zwischen 16 und 18 Jahren ausgeforscht. Eine Depression lässt beim Menschen Immunzellen starrer werden. Das zeigt eine jüngst veröffentlichte Studie eines internationalen Teams mit Beteiligung der Universität Innsbruck. Das könnte unter anderem auch verschiedene Begleiterscheinungen von Depressionen erklären, berichtet Hermann Hammer.
5: Eine gestörte Wundheilung oder eine Störung der Immunabwehr sind häufige Begleiterscheinungen bei Depressionen. Die neue Studie liefert eine mögliche Erklärung dafür. Die Forschenden verglichen Immunzellen von gesunden Menschen mit solchen von Menschen, die an einer Depression erkrankt sind. Es zeigte sich, dass die Immunzellen bei Depressiven deutlich steifer waren als bei Gesunden. Eine Ursache dafür sind die Forschenden im chronischen Stress, der letztlich auch die Zellen schädige. Für den Depressionsforscher Alexander Karabatsiakis eröffnet die Studie neue Fragen, etwa ob Psychotherapie, Psychopharmaka oder entzündungshemmende Medikamente die Zellen wieder beweglicher machen können.
1: Der Iran steht nach eigenen Angaben kurz vor einem Deal mit dem Oman zur Schifffahrt durch die Straße von Hormus. Die staatliche iranische Nachrichtenagentur IRNA meldete heute eine Einigung auf geografische Koordinaten für die Passage. Das waren die Nachrichten mit Cornelia Krebs. Zum Wetter.
6: Die große Hitze haben wir morgen in ganz Österreich überstanden. Die Wetterumstellung passiert jetzt über Nacht mit Regenschauern und Gewittern. Die meisten gibt es im Moment zwischen Tirol und dem westlichen Niederösterreich. Stellenweise sind auch noch Unwetter möglich mit Starkregen, Hagel und Sturmböen. Im Lauf der Nacht kann es auch ganz im Osten und im Südosten da und dort Schauer und Gewitter geben. Teilweise bleibt es aber auch trocken. Morgen der Freitag wird dann ein zeitweise sonniger Tag bei 23 bis 32 Grad. Es sind auch wieder Schauer und Gewitter dabei, in der Früh von Salzburg ostwärts, im Lauf des Tages dann besonders im Bergland. So viel zum Wetter von Daniel Zeinlinger.
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1: Es ist Freitag, der 7. August. Am Mikrofon begrüßt Sie Cornelia Krebs. In Österreich wird immer mehr gestritten. 400.000 haben im vergangenen Jahr ihre Rechtsschutzversicherung beansprucht. Und weil Streit teuer werden kann, schließen immer mehr eine Rechtsschutzversicherung ab. Mehr von Wolfgang Böhmer.
2: Laut dem Verband der Versicherungsunternehmen Österreichs gehen die Zahlen seit Jahren im Schnitt um 2-3% nach oben und immer öfter werden dann auch tatsächlich Anwälte eingeschaltet, entstehen Kosten, erzählt mir der Rechtsschutzexperte beim Marktführer der Unica-Versicherung Florian Schaffhauser.
3: Ja, einerseits ist die Streitbereitschaft allgemein gestiegen. Immer weniger Menschen akzeptieren, dass Unfälle auch passieren, ohne dass es einen Schuldigen gibt. Also insofern wird immer mehr versucht, die Ansprüche durchzusetzen. Ja.
2: Ähnliches berichten auch andere Versicherer, wie etwa die Nummer 2, die Generali. Oft geht es um Verträge, Nachbarschaftsstreitigkeiten oder Streit um fehlerhafte Produkte.
3: Ja, in den letzten Jahren ist auffallend, dass sich vor allem bei Auseinandersetzungen vor dem Arbeitsgericht und auch bei Vertragsstreitigkeiten die Schadenfälle zunehmen. Es geht oft um Kaufverträge, Online-Abschlüsse, es wird etwas nicht geliefert oder auch Gewährleistungssachen.
2: Prämienanpassungen aufgrund der steigenden Fälle sind aktuell bei den großen Versicherern aber nicht geplant.
1: Seit Montag müssen mehrere Polizisten und Polizistinnen aus den Bundesländern in Wien ihren Dienst ausüben. Während das Innenministerium von einem Routineeinsatz spricht, sieht die Gewerkschaft die Wiener Polizei personell an ihre Grenzen stoßen. Petra Thalnamer-Jeschek berichtet.
4: Dass jetzt im Sommer 24 Polizistinnen und Polizisten aus den Bundesländern in Wien aushelfen müssen, habe nichts mit der Urlaubszeit zu tun, sondern mit dem Personalmangel, sagt der Wiener Polizeigewerkschafter Walter Strahlhofer von der FSG.
5: Die Kolleginnen und Kollegen laufen der Polizei in Scharen davon. Die Dienststellen sind nicht adäquat. Die Hitzewelle, die wir jetzt da die dritte in diesem Jahr haben, wir haben sehr wenige, gerade Polizeiinspektionen, gerade dort, wo die Polizistinnen und Polizisten mit Uniform und Sicherheitswesten Dienst machen, genau die sind nicht klimatisiert.
4: Nennt der Gewerkschafter einen von mehreren Gründen, wieso für viele der Dienst auf der Polizeiinspektion unattraktiv geworden sei.
5: Aber natürlich sind wir auch schon mit Anträgen aus Wien an den Innenminister herangetreten und wir werden da teilweise halt nur belächelt.
4: Und fordert rasch eine Modernisierung der Wiener Polizeiinspektionen.
1: Vor 12 Jahren verschwanden 43 Studenten in Mexiko spurlos. Nun ist der frühere Gouverneur des Bundesstaats Guerrero festgenommen worden. Ihm wird vorgeworfen, die Vernichtung von Beweismitteln, unter anderem Aufnahmen von Überwachungskameras, angeordnet zu haben. In der Nacht zum 27. September 2014 hatten korrupte Polizisten Studenten eines Lehrerseminars verschleppt und einem Drogenkartell übergeben. Die Hintergründe der Tat sind bis heute nicht vollständig geklärt. Mehrere Monate nach einem Hunter-Virus-Ausbruch auf einem Kreuzfahrtschiff ist das Virus bei einem französisch-argentinischen Staatsbürger nachgewiesen worden, der sich im Juli als Tourist in Frankreich aufgehalten hat. Nach dem Aufenthalt in Frankreich sei der Patient mit seiner Familie in Spanien isoliert worden, teilte das französische Gesundheitsministerium mit. Mittlerweile sei der Mann symptomfrei. In London dürften bald selbstfahrende Taxis unterwegs sein. Der Fahrdienstvermittler Uber und eine britische Partnerfirma haben dafür von der Verkehrsbehörde grünes Licht bekommen. Die ersten Fahrgäste sollen noch heuer im Sommer befördert werden. Mehr von Martin Rauter.
6: Sensoren, Kameras, ein KI-gestützter Computer. Für das Projekt Robotaxis in London haben die Entwickler Mustang-E-Autos von Ford umgebaut. Sie sollen bald ganz ohne Lenker die Fahrgäste von A nach B bringen. Man könnte eine zurückhaltende Nachfrage erwarten, gibt es doch immer wieder Vorfälle mit selbstfahrenden Taxis. Manche fahren in gesperrte Baustellen ein, andere mit zu hoher Geschwindigkeit über die nasse Fahrbahn. Doch im Gegenteil, laut dem Mitfahrdienst Uber haben bereits mehr als 100.000 Bewohner Londons ihr Interesse an einer Fahrt bekundet. Damit zählt die Stadt zu den ersten in Europa. Nur in Zagreb fahren schon seit einigen Monaten Robotaxis. Doch ganz entschieden ist das Rennen noch nicht, denn sowohl in Zagreb als auch London sind vorerst noch Sicherheitsfahrer mit an Bord. Sie sitzen am Steuer und greifen ein, sollte das Taxi Faxen machen.
1: Das waren die Nachrichten von Cornelia Krebs. Zum Wetter.
7: Die zum Teil extreme Hitze der letzten Tage haben wir hinter uns. Heute erwarten uns vergleichsweise gemäßigte Hochsommertemperaturen. 23 bis 32 Grad tagsüber, die 32 Grad im Machfeld und im Seewinkel. Außerdem ist es schwül. Die Trockenheit bleibt allerdings an vielen Orten. Es gibt nur da und dort Regenschauer und Gewitter. Jetzt in den Nachtstunden und in der Früh, besonders vom Tiroler Unterland ostwärts. Am Nachmittag entstehen dann im Bergland immer mehr Regenschauer und Gewitter. Im Flachland wird es dann meistens trocken sein. So viel zum Wetter von Daniel Zeinlinger.
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